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1: Um 2 Uhr mit Ronald Lessig. In der norwegischen Hauptstadt Oslo wird heute bekannt gegeben, wer in diesem Jahr den Friedensnobelpreis erhält. Laut Nobelkomitee waren fast 300 Persönlichkeiten und Organisationen nominiert. Skandinavien-Korrespondent Arne Bartram zu den Favoriten.
2: Als mögliche Gewinner gelten die Kinderhilfsorganisation Save the Children, eine ukrainische Organisation für Kinderrechte und ein Netzwerk von Helfern für Bürgerkriegsopfer im Sudan. Letztes Jahr, da gab es eine ziemlich umstrittene Entscheidung. Da bekam die venezolanische Oppositionspolitikerin Maria Corina Machado den Preis, die ihn dann symbolisch weitergegeben hat an Donald Trump. Welche Personen oder Organisationen den Friedenspreis bekommen, entscheiden die 5 Mitglieder des norwegischen Nobelkomitees. Wer alles unter den Nominierten war, bleibt übrigens 50 Jahre lang geheim.
1: In Berlin beginnen Linke, Grüne und SPD heute ihre Sondierungsgespräche. Dabei geht es ab dem Vormittag um den Landeshaushalt. Den Weg freigemacht für Sondierungen hatte eine gemeinsame Vereinbarung der 3 Parteien. Sie verständigten sich unter anderem auf verbindliche Regeln, wie auf antisemitische Vorfälle innerhalb der Fraktionen reagiert werden soll. Grüne und SPD hatten dies zur Bedingung für Sondierungsgespräche gemacht. In Berngau in Ostbayern hat ein Mann 2 Menschen erschossen und hält sich seit Stunden in seinem Haus verschanzt. Sein Motiv ist unklar, die Polizei versucht zu verhandeln. Aus München Antje Dörfner.
3: Bei den beiden Opfern handelt es sich um Mitarbeitende des Landratsamtes. Sie hatten den mutmaßlichen Täter am frühen Donnerstagnachmittag in Berngau in der Oberpfalz im Rahmen einer routinemäßigen Waffenkontrolle aufgesucht. Dabei hatte der Waffenbesitzer Schüsse abgegeben. Spezialkräfte seien im Einsatz und hätten das Gebäude umstellt. Vor Ort sind rund 150 Polizisten. Rund um den Einsatzort wurde ein Gefahrenbereich eingerichtet. Außerhalb des abgesperrten Bereichs besteht laut Polizei keine Gefahr für die Bevölkerung.
1: Die US-Regierung will die Hinrichtung eines wegen 13-fachen Mordes verurteilten Amokläufers in einem Livestream übertragen. Das hat Verteidigungsminister Hexeth angekündigt. Im Interview mit einem rechten Influencer sagte er, es werde ein Erschießungskommando geben und man werde dafür sorgen, dass die Leute zusehen können. Ein Pentagon-Mitarbeiter bestätigte später, dass die Hinrichtung im Dezember live übertragen werden soll. Der Verurteilte, ein ehemaliger Armeepsychiater, hatte auf einem Militärstützpunkt im Bundesstaat Texas 13 Menschen getötet. Das waren die Nachrichten. Das Wetter in Deutschland. Häufig trocken, vereinzelt Schauer bei 12 bis 2 Grad. Tagsüber im Südosten freundlich, von Westen her Schauer bei 10 bis 16 Grad. Am Samstag freundlich, ein paar Schauer im Norden, Gewitter bis 18 Grad. Am Sonntag Schauer bis 17 Grad. Es ist 2.03 Uhr.
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4: Weiterhin am Mikrofon mit Christoph Hiller und den Anfang dieses zweiten Teils macht Joseph Haydn sein 2. Cellokonzert. Das gehört zu den beliebtesten Werken des Repertoires. Solist unserer Aufnahme ist Jean-Guy Carras, begleitet vom Rundfunksinfonieorchester Berlin unter Marek Janowski.

Der Cellist Jean-Guillain Carras war der Solist im Cellokonzert D-Dur von Joseph Haydn und musiziert hat er das zusammen mit dem Rundfunk-Sinfonieorchester Berlin unter der Leitung von Marek Janowski. Komitas, der gilt als eine der ganz prägenden Gestalten der armenischen Musikgeschichte. Viele seiner Sammlungen und Bearbeitungen von Volksliedern sind bis heute von großer Bedeutung für das musikalische Erbe des Landes. Hier die armenischen Miniaturen von Komitas. Wir hören sie in einer Bearbeitung für Streichorchester mit dem Ensemble Esperanza unter der Leitung von Shushan Siranusyan.

die armenischen Miniaturen von Komitas mit dem Ensemble Esperanza unter der Leitung von Shushan Siranossian. 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Und da folgt nun Musik von Claude Debussy, seine Nocturne. Die drei Orchesterstücke gehören zu den ganz bekannten Werken des französischen Komponisten. Und für den letzten Satz, da tritt zusätzlich ein Frauenchor hinzu. Wir hören das Orchestre Philharmonique de Radio France sowie La Maîtrise de Radio France unter der Leitung von Mikko Frank.

Die Nocturne von Claude Debussy mit dem Orchestre Philharmonique de Radio France sowie dem Chor La Maîtrise de Radio France unter der Leitung von Mikko Frank. Josef Gabriel Reinberger wurde in Liechtenstein geboren, verbrachte aber den größten Teil seines Lebens in München, wirkte dort viele Jahre als Kompositionsprofessor und Organist. Hier seine Hornsonate Es-Dur, die hören wir mit Johannes Rytzkowski und Oliver Trin.

der Hornist Johannes Rytzkowski und Oliver Trindl am Flügel mit der Sonate für Horn und Klavier Es-Dur Opus 178 von Josef Gabriel Rheinberger. Ja, und zum Abschluss des zweiten Teils im heutigen AD-Nachtkonzert noch ein Flötenkonzert von Franz Vinzenz Grommer. Der gebürtige Mährer gehörte um 1800 zu den erfolgreichsten Komponisten in Wien. Und die Solopartie in diesem Konzert übernimmt jetzt Peter Lukas Graf. Begleitet wird er vom English Chamber Orchestra unter der Leitung von Heinz Holliger.

Der große Flötist Peter Lukas Graf hier zusammen mit dem English Chamber Orchestra und unter der Leitung von Kollege Heinz Holliger mit dem Flötenkonzert G-Dur von Franz Vinzenz Krummer. Und gleich gibt's um 4 Uhr noch einmal das Neueste aus aller Welt. Danach freue ich mich, wenn Sie wieder dabei sind beim ARD-Nachtkonzert. Ich habe dann Musik für Sie von Johann David Herrmann, Max Bruch und Gabriel Fauré. Bis gleich.

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1: Um 4 Uhr mit Ronald Lessig. In der norwegischen Hauptstadt Oslo wird heute bekannt gegeben, wer in diesem Jahr den Friedensnobelpreis bekommt. Laut Nobelkomitee waren fast 300 Persönlichkeiten und Organisationen nominiert. Skandinavien-Korrespondent Arne Bartram zu den Favoriten.
2: Als mögliche Gewinner gelten die Kinderhilfsorganisation Save the Children, eine ukrainische Organisation für Kinderrechte und ein Netzwerk von

0: Aktionen reagiert werden soll. Grüne und SPD hatten dies zur Bedingung für Sondierungsgespräche gemacht. Nach den tödlichen Schüssen auf zwei Behördenmitarbeiter in Berngau in Ostbayern hat die Polizei den mutmaßlichen Täter festgenommen. Wie ein Polizeisprecher dem BR sagte, wurde der Verdächtige dabei durch Schüsse ins Bein leicht verletzt. Es handelt sich um einen 60-jährigen Deutschen. Die Mitarbeitenden des Landratsamtes hatten ihn am Nachmittag zu einer Waffenkontrolle aufgesucht. Nach den tödlichen Schüssen hat sich der Mann dann stundenlang in seinem Wohnhaus verschanzt. Die Polizei war mit einem Großaufgebot und Spezialkräften vor Ort. Zu den Hintergründen oder dem Motiv der Tat ist noch nichts bekannt. Die US-Regierung will im Dezember eine Hinrichtung per Livestream im Internet übertragen. Das hat Verteidigungsminister Hegseth angekündigt. Aus Washington Nina Barth.
1: Eine Hinrichtung in den USA live anschauen, das klingt wie ein Film, aber die USA wollen das tatsächlich machen. Verteidigungsminister Pete Hegseth hat einem rechten Podcaster gesagt, dass der verurteilte Attentäter von einem Erschießungskommando hingerichtet wird und man dafür sorgen wird, dass die Öffentlichkeit das mitverfolgen kann. Es geht um einen ehemaligen Militärpsychiater. Er hat 2009 auf einem Militärstützpunkt 13 Menschen erschossen. Der Militärstützpunkt damals war Fort Hood in Texas und da soll der Mann auch hingerichtet werden am 3. Dezember.
0: Das waren die Nachrichten. Das Wetter in Deutschland. Tagsüber im Südosten freundlich, im Westen Schauer bei 10 bis 16 Grad. Am Samstag freundlich, im Norden Gewitter bis 18 Grad. Am Sonntag einige Schauer, im Süden trocken bis 17 Grad. Es ist 4.03 Uhr.
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3: Weiterhin mit Christoph Hiller. Und diese Stunde beginnt mit einem Werk von Florence Price, die amerikanische Komponistin. Die erlebt seit einigen Jahren eine beeindruckende Wiederentdeckung. Ihr Klavierkonzert D-Moll wurde 1934 uraufgeführt und verbindet romantische Traditionen mit der ganz eigenen Handschrift von Florence Price. In unserer Aufnahme ist die Solistin Jennifer Kenny Mason und sie wird begleitet vom Chinnicke Orchestra.

Das Klavierkonzert D-Moll von Florence Price mit Jennifer Kenny Mason am Flügel und dem Chinica Orchestra, geleitet von Leslie Suganandaranche. Jetzt ganz andere Klänge mit Musik von Luigi Boccherini. Der italienische Cellist und Komponist hat ja eine große Zahl von Kammermusikwerken hinterlassen. Hier sein Quintett für Gitarre, zwei Violinen, Viola und Cello Nummer 5, die Dur, mit Pepe Romero an der Gitarre und dem Academy Chamber Ensemble.

Der Gitarrist Pepe Romero und das Academy Chamber Ensemble mit dem Quintett Nummer 5, D-Dur von Luigi Boccherini. Und jetzt noch ein Werk, dessen Urheberschaft bis heute nicht ganz geklärt ist. Eine Quelle aus dem 18. Jahrhundert, die schreibt dieses Konzert Karl Stamitz zu. Ganz sicher belegen lässt sich's allerdings nicht. Unabhängig davon, wir hören Sie jetzt dieses Doppelkonzert für Flöte und Oboe. Die Solisten sind Ana de la Vega und Ramon Ortega Quero, begleitet von den Trondheimer Solisten unter Geir Inge Lutzberg.

Das Flöten- und Oboenkonzert G-Dur, zugeschrieben ist es Karl Stamitz. Hier eine Aufnahme mit Ana de la Vega, Ramon Ortega Quiero und den Trondheimer Solisten unter Geir Inge Lutzberg. Und nach den Nachrichten, dann geht es auch schon in die letzte Stunde des heutigen AD-Nachtkonzerts, dann unter anderem mit Musik von Friedrich Witt, Arnold Krug und Domenico Cimarosa.

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1: Um 5 Uhr mit Ronald Lessig. In der norwegischen Hauptstadt Oslo wird heute bekannt gegeben, wer in diesem Jahr den Friedensnobelpreis erhält. Laut Nobelkomitee waren fast 300 Persönlichkeiten und Organisationen nominiert. Skandinavien-Korrespondent Arne Bartram zu den Favoriten.
2: Als mögliche Gewinner gelten die Kinderhilfsorganisation Save the Children, eine ukrainische Organisation für Kinderrechte und ein Netzwerk von Helfern für Bürgerkriegsopfer im Sudan. Letztes Jahr, da gab es eine ziemlich umstrittene Entscheidung. Da bekam die venezolanische Oppositionspolitikerin Maria Corina Machado den Preis, die ihn dann symbolisch weitergegeben hat an Donald Trump. Welche Personen oder Organisationen den Friedenspreis bekommen, entscheiden die 5 Mitglieder des norwegischen Nobelkomitees. Wer alles unter den Nominierten war, bleibt übrigens 50 Jahre lang geheim.
1: In Berlin beginnen Linke, Grüne und SPD heute ihre Sondierungsgespräche. Dabei geht es ab dem Vormittag um den Landeshaushalt. Den Weg freigemacht für Sondierungen hatte eine gemeinsame Vereinbarung der drei Parteien. Sie verständigten sich unter anderem auf verbindliche Regeln wie auf antisemitische

0: Bein leicht verletzt. Es handelt sich um einen 60-jährigen Deutschen. Der Mann hatte sich seit dem Nachmittag in seinem Haus in Berngau verschanzt. Die Polizei umstellte das Gebäude und verhandelte stundenlang am Telefon mit dem Mann. Die Mitarbeitenden des Landratsamtes, eine 54-jährige Frau und ein 45-jähriger Mann, hatten den mutmaßlichen Täter am frühen Nachmittag zu einer Routinekontrolle aufgesucht. Dabei fielen die tödlichen Schüsse.
1: Die US-Regierung will die Hinrichtung eines wegen 13-fachen Mordes verurteilten Amokläufers in einem Livestream übertragen. Das hat Verteidigungsminister Hegseth angekündigt. Im Interview sagte er, es werde ein Erschießungskommando geben und man werde dafür sorgen, dass die Leute zusehen können. Ein Pentagon-Mitarbeiter bestätigte, dass die Hinrichtung im Dezember live übertragen werden soll. Der Verurteilte, ein ehemaliger Armeepsychiater, hatte auf einem Militärstützpunkt im Bundesstaat Texas die 13 Menschen getötet. Das waren die Nachrichten. Das Wetter in Deutschland. Tagsüber im Südosten trocken, im Westen kräftiger Regen, 10 bis 16 Grad. Es ist 5:03 Uhr.
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3: Und einen schönen frühen Freitagmorgen wünscht noch einmal Christoph Hiller. Und wir starten in die letzte Stunde des ARD-Nachtkonzerts mit Musik von Henry Little.

Das Presto aus dem Konzertstück Es-Dur von Henry Littolf mit Peter Donahue am Klavier und dem BBC Scottish Symphony Orchestra unter Andrew Litton. Und jetzt wird's feierlich festlich mit Pauken und Trompeten. Das belgische Ensemble Il Gardellino auf historischen Instrumenten mit einem Konzert von Johann Friedrich Fasch.

Festlich-feierliche Klänge von Johann Friedrich Fasch. Das war sein Konzert D-Dur für drei Trompeten, Pauken und Orchester mit dem Ensemble Il Gardellino. Und der nächste Komponist, der ist heute fast vergessen. Zu Lebzeiten, da war er ein angesehener Symphoniker und zeitweise wurde ihm sogar eine der Sinfonien von Mozart zugeschrieben. Jetzt aber wirklich Musik von Friedrich Witt. Aus seiner ersten Sinfonie hören wir den Eröffnungssatz. Er spielt die Kölner Akademie unter Michael Alexander Willens.

Musik eines gewissen Friedrich Witt war das mit der Kölner Akademie unter Michael Alexander Willens. Der erste Satz aus der Sinfonie Nummer 1 B-Dur. Ja, und auch Arnold Krug wirkte viele Jahre als Komponist, Pianist und Musikpädagoge und hatte seinerzeit einen großen Namen. Heute taucht er nur noch selten auf Konzertprogrammen auf. Wir hören das Finale aus seinem Klavierquartett Opus 16 mit dem Linus Ensemble.

Karneval, der Finalsatz aus dem Quartett für Violine, Viola, Violoncello und Klavier Opus 16 von Arnold Krug. Musiziert hat das Linus Ensemble. 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

Der Oboist Heinz Holliker und I Musici mit diesem Konzert für Oboe und Streicher C-Moll von Domenico Cimarosa. Und zum Abschluss dieser Nacht oder dieses frühen Morgens noch eine Polka von Emile Waldteufel. Der französische Komponist war einer der großen Tanzmusikspezialisten seiner Epoche, ja, und wurde oft so als das französische Gegenstück zur Wiener Strauss-Dynastie bezeichnet. Hier ist eine Polka Trick-Track.

Trick Track, so der Name dieser Polka von Emil Waldteufel mit der staatlichen slowakischen Philharmonie Košice unter Alfred Walter. Ja, und damit sind wir auch schon wieder am Ende des Heide-Nacht-Konzerts an diesem 9. Oktober. Mein Name ist Christoph Hiller. Ihnen vielen, vielen Dank fürs Zuhören in den vergangenen 6 Stunden. Ich wünsche Ihnen einen guten Start in diesen Freitag oder vielleicht ja sogar schon ins Wochenende. Machen Sie es gut.

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1: 6 Uhr. Die Nachrichten des Bayerischen Rundfunks mit Inka Kübel. Die Übersicht. Todesschütze von Berngau ist festgenommen. Bundestag fordert Regeln für Bluttest bei Schwangeren. Gewinner des Friedensnobelpreises wird bekannt gegeben. Und das Wetter in Bayern anfangs freundlich, später Wolken, in Franken auch Regen, bis 17 Grad. Berngau im Landkreis Neumarkt. Die Polizei hat nach den tödlichen Schüssen auf 2 Behördenbeschäftigte in der Oberpfalz den mutmaßlichen Täter in der Nacht festgenommen. Dabei ist der 60-Jährige durch Schüsse in ein Bein leicht verletzt worden, wie eine Polizeisprecherin mitteilte. Der Festnahme war ein stundenlanger Großeinsatz vorausgegangen. Zunächst hatte der Deutsche bei einer routinemäßigen Waffenkontrolle am Nachmittag einen 45-jährigen Mitarbeiter des Landratsamts und dessen 54-jährige Kollegin erschossen. Anschließend verschanzte er sich in einem Haus. Polizei und Rettungskräfte sowie ein Spezialeinsatzkommando waren mit einem Großaufgebot vor Ort. Die Polizei hatte telefonisch Kontakt zu dem mutmaßlichen Schützen und versuchte, ihn zum Aufgeben zu bringen. Da er nicht einlenkte, erfolgte schließlich der Zugriff. Der Mann wurde festgenommen. Über seine Tatmotive ist noch nichts bekannt. Berlin. Schwangere, die sich vor der Geburt einem nicht-invasiven Bluttest unterziehen wollen, sollen nach dem Willen des Bundestags künftig vorher eine Prüfung durchlaufen. Ein entsprechender überfraktioneller Antrag hat am Abend eine große Mehrheit im Parlament gefunden. Bei einem solchen Test wird der Schwangeren Blut abgenommen. Das Ergebnis zeigt dann, wie wahrscheinlich es ist, dass das Kind behindert auf die Welt kommt.

0: absehbar, dass sich in den kommenden Jahren Milliardenlöcher auftun. Den Weg freigemacht für offene Sondierungen hatte eine gemeinsame Vereinbarung der drei Parteien. Sie verständigten sich unter anderem auf verbindliche Regeln, wie auf antisemitische Vorfälle innerhalb der Fraktionen reagiert werden soll. Grüne und SPD hatten dies zur Bedingung für weitere Sondierungsgespräche gemacht. Oslo. Um 11 Uhr verkündet das norwegische Nobeljury heute, wer den diesjährigen Friedensnobelpreis erhält. Vorgeschlagen worden sind insgesamt 208 Personen und rund 80 Organisationen. Auch US-Präsident Trump ist unter den Nominierten. Dass er geehrt wird, ist aber ebenso unwahrscheinlich wie im vorigen Jahr, wo die venezolanische Oppositionsführerin Maria Corina Machado geehrt wurde. Als Favoriten gelten heuer der ukrainische Menschenrechtsaktivist Mykola Kuleba, die Kinderrechtsorganisation Save the Children und die russische Menschenrechtlerin Julia Nawalnaja. Berlin. Nach Angriffen auf den Flughafen der saudi-arabischen Hauptstadt Riad setzen die Fluglinien der Lufthansa Group ihre Flüge dorthin vorübergehend aus. Die Verbindungen würden bis einschließlich 16. Oktober gestrichen, teilte das Unternehmen mit. Hintergrund sind demnach die aktuellen Entwicklungen im Nahen Osten. Die jemenitische Houthi-Miliz hatte zuletzt erneut einen Angriff auf den Flughafen in Riad für sich reklamiert. Augenzeugen berichteten von 4 aufeinanderfolgenden Explosionen in Riad. Saudi-Arabien teilte mit, mehrere Geschosse seien abgefangen worden. Trümmer der abgefangenen Raketen seien dann auf ein Terminalgebäude gestürzt. Das Wetter in Bayern. Im Norden erst freundlich, dann bewölkt und in Franken gebietsweise etwas Regen, recht windig, im Süden häufig sonnig, bis zum Abend auch im Süden mehr Wolken, aber noch trocken, Höchstwerte 9 bis 17 Grad, in der Nacht etwas Regen bei 11 bis 6 Grad. Morgen und am Sonntag unbeständig mit Sonne, Wolken und Regen, am Montag nach Frühnebel teils sonnig, teils bewölkt und meist trocken, kaum Temperaturänderung. Es ist 6.04 Uhr. Die Verkehrsmeldungen. Normaler Verkehr auf den Fernstraßen in Bayern. Soweit der Service.
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2: Guten Morgen. Hier was Gesundes und sehr Formvollendetes für den Auftakt des Freitags. Ein Streichquintett in E-Moll.

Der zweite Satz aus dem Streichquintett in E-Moll, das Opus 15 von Édouard Franck. Ich sage hier sehr häufig Academy of St. Martin in the Fields, weil die einfach wunderschöne Musikaufnahmen eingespielt hat. Diese Academy, und die hat ihr Zuhause in der anglikanischen Kirchengemeinde St. Martin. Und die ist in London am Trafalgar Square, einem riesigen Platz mit Denkmal, Brunnen, Tauben und Touristen. Da habe ich mich gefragt, ja Moment, wenn die am Trafalgar Square ist, wo sind denn dann eigentlich die Fields? Und die Antwort ist relativ einfach. Die St. Martin Kirchengemeinde ist einfach ungeheuer alt. Der erste Kirchenbau ist aufs Jahr 1222 datiert und den gab es bis ins 17. Jahrhundert. Und bis dahin lag, bis ins 19. Jahrhundert gab es den, aber bis 17. Jahrhundert lag dieses St. Martin wirklich mitten in den Feldern. Dann ist London irre schnell gewachsen. 1820 ist das heutige Kirchengebäude entstanden und beheimatet eben seit 1958 die Academy of St. Martin in the Fields. Und vor 25 Jahren hat diese Academy dann diesen Bach hier aufgenommen.

0: Das Cembalo-Konzert Nummer 2 in E-Dur, Bach-Werke-Verzeichnis 1053 war das. Murray Pariah hat es am Klavier interpretiert und ist von der Academy of St. Martin in the Fields, die er auch geleitet hat, begleitet worden. 20 nach 6.
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0: Die Bamberger Symphoniker und Neeme Järvi mit dem zweiten Satz aus der 6. Sinfonie von Alexander Glasunow. Es ist 6:30 und Sie hören Allegro auf BR Klassik. Und Mann, war das eine Feierlaune hier gestern. Und nicht nur hier, sondern Musikfans in ganz Bayern können sich freuen, denn Sir Simon bleibt. Gestern hat Simon Rattle seinen Vertrag als Chefdirigent vom Sinfonieorchester des Bayerischen Rundfunks und vom Chor des Bayerischen Rundfunks bis 2033 verlängert. Das ist keine so große Überraschung, denn der BR und Simon Rattle, das war von Anfang an ein perfektes Match.
1: I love these musicians and singers. I wouldn't be anywhere else. I'm thrilled to do it.
0: Er liebt dieses Orchester, er liebt diesen Chor, er will nicht irgendwo anders Chefdirigent sein und freut sich unglaublich auf die weitere Zusammenarbeit. Seit Simon Rattle das Orchester vor 55 Jahren in seiner Heimat das erste Mal gehört hat, war er Fan vom Sinfonieorchester des Bayerischen Rundfunks. Und nicht nur bei der Vertragsunterzeichnung gestern hat er nochmal betont, was er besonders an Chor und Orchester hier schätzt.
1: It's typical here that we will go in every direction. Music written yesterday or tomorrow, the earliest music. They're hungry for everything and deeply serious and committed to the music.
0: Für Simon Rattle ist das Typische am Sinfonieorchester und Chor des Bayerischen Rundfunks, dass die in jede musikalische Richtung mitgehen. Sie gehen jeden Weg. Egal, ob es um Musik von gestern geht, um die von morgen oder um alte Musik, die sind immer hungrig und gehen mit tiefer Ernsthaftigkeit und Hingabe für die Musik zu Werke. Seit 3 Jahren schon ist das Simon Rattle an der Spitze vom BRSO und vom BR-Chor und jetzt bleibt er noch 7 Jahre bis 2033. Gerührt war er auch darüber, wie sehr sich Chor und Orchester gefreut haben.
1: They were very extremely warm and a lot of hugs. That's kind of rather characteristic here.
0: Ganz viel Wärme und jede Menge Umarmungen. Das ist charakteristisch für die allgemeine Stimmung, die Simon Rattle beim Sinfonieorchester und beim Chor des Bayerischen Rundfunks erlebt. Ja, und was erwartet uns dann die nächsten Jahre? Die von Simon Rattle initiierte BRSO Barockreihe, in deren Rahmen Musikerinnen und Musiker Barock auf Instrumenten aus der Zeit spielen, soll weiter wachsen. Außerdem, und das ist die gute Nachricht für alle Hobbysängerinnen und Sänger, Singen mit Sir Simon, also mit Laien, mit Chören und Blaskapellen aus ganz Bayern soll es auch weiterhin geben. Wir freuen uns drauf und feiern jetzt natürlich mit einer Aufnahme von Simon Rattle mit dem BRSO. Das hier ist der zweite Satz aus der 2. Serenade in A-Dur von Johannes Brahms.

Der zweite Satz aus der Serenade Nummer 2 von Johannes Brahms. Das war das Sinfonieorchester des Bayerischen Rundfunks unter Simon Rattle. Gerade war es 6:35 und Sie hören BR Klassik. In der Sonate von Mozart, aus der wir jetzt gleich einen Satz hören, vermutet die Wissenschaft eine Art Totengedenken oder Nachruf, und zwar im zweiten Satz. Ende August 1787, als Mozart diese Sonate für Violine und Klavier vollendet hat, waren nämlich ein paar Monate zuvor sein Vater und ein befreundeter Geiger gestorben. Vielleicht musste sich Mozart von dem intimen, nachdenklichen zweiten Satz im dritten dann wieder erholen. Der heizt nämlich wirklich mit voller Energie durch und genau den hören wir jetzt, damit Sie auch durch diesen Morgen mit voller Energie heizen können. Lambert Orkis und Anne-Sophie Mutter spielen die Sonate in A-Dur, Köchelverzeichnis 500, 526. Wir hören den dritten Satz.

Das Ensemble Il Giardino Armonico mit einem Konzert in G-Dur von Antonio Vivaldi. Gerade war es 7:15 und Sie hören Allegro auf BR Klassik. So, und jetzt habe ich einen Mozart für Sie, der mit der Köchelverzeichnis Nummer 526.

Anne-Sophie Mutter und Lambert Orkis mit dem dritten Satz aus der Sonate für Violine und Klavier in A-Dur von Wolfgang Amadeus Mozart. Gleich 5:05. Am Wochenende gibt es in Augsburg die Uraufführung einer Oper zu Kafkas Verwandlung. Ich habe mit dem Komponisten Gordon Campe darüber gesprochen, wie man das eigentlich angeht, so eine Kafka-Oper. Und was er mir erzählt hat, das hören Sie in der nächsten Stunde hier in Allegro auf BR Klassik. Und bis zu den Nachrichten gibt es Musik von Charles Kallmann nach Mitternacht aus. Um Mitternacht ist ein Film von 1981.

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1: 7 Uhr. Die Nachrichten des Bayerischen Rundfunks mit Inka Kübel. Die Übersicht. Polizei nimmt Todesschützen von Berngau fest. Über 70.000 Schüler protestieren erneut in Frankreich. Bayern hinkt laut SPD bei neuen Polizeistellen massiv hinterher. Und das Wetter in Bayern anfangs freundlich, später Wolken, in Franken auch Regen, bis 17 Grad. Berngau. Nach dem tödlichen Schusswaffenvorfall bei einer behördlichen Waffenkontrolle im Landkreis Neumarkt in der Oberpfalz hat die Polizei den mutmaßlichen Täter am frühen Morgen festgenommen. Der 60-jährige Deutsche hatte zuvor zwei Mitarbeiter des Landratsamts erschossen. Die beiden Behördenmitarbeiter waren zu einer routinemäßigen Kontrolle legal besessener Waffen vor Ort. Während des stundenlangen Großeinsatzes verschanzte sich der Verdächtige in seinem Wohnhaus und kündigte an, nicht aufgeben zu wollen. Spezialisten versuchen vergeblich, ihn zur Aufgabe zu bewegen. In der Nacht drangen Einsatzkräfte schließlich unter Einsatz von Sprengmitteln in das Gebäude ein. Dabei wurde der Mann durch Polizeischüsse leicht am Bein verletzt und festgenommen. Zu einem möglichen Tatmotiv gibt es bisher keine Angaben. Die Kriminalpolizei hat die Ermittlungen übernommen. Paris. Bei den anhaltenden Schülerprotesten in Frankreich sind gestern mehr als 70.000 Menschen auf die Straße gegangen. Ein Großteil von ihnen hat demnach an Aktionen vor Schulgebäuden teilgenommen, die weiteren an Protestmärschen. Mehr als 500 Personen wurden demnach festgenommen, etwa 50 Sicherheitskräfte seien verletzt worden. In Paris, wo sich gerade Bundespräsident Steinmeier zum Staatsbesuch aufhält, demonstrierten knapp 25.000 Menschen. Am Abend wurde Tränengas eingesetzt, um die Demonstranten auseinanderzutreiben. Seit Mitte September wollen Schüler mit den Blockaden bessere Lernbedingungen durchsetzen. Berlin. Bundesverkehrsminister Bilger hat erstmals konkret beziffert, um wie viel der Führerschein durch die geplante Reform billiger werden könnte. Im Gespräch mit der Welt sagte der CDU-Politiker, Fahrschüler könnten mehrere hundert Euro, im besten Fall sogar bis zu 1.000 Euro sparen. So wolle man die Kosten

0: Ziel von 2000 zusätzlichen Polizeistellen bis 2028 erreichen kann. Nach Angaben des Innenministeriums sind bisher nur 640 neue Stellen eingeplant, weitere 200 sollen 2027 hinzukommen. Damit würden im Jahr 2028 noch knapp 1200 Stellen fehlen. Der SPD-Innenpolitiker Taschdelen bezeichnete das Vorhaben deshalb als kaum realistisch und fordert einen konkreten Plan. CSU und Freie Wähler hatten im Koalitionsvertrag angekündigt, die Zahl der Beschäftigten bei der bayerischen Polizei bis 2028 auf mehr als 47.000 zu erhöhen. Passau. Der Komiker und Schriftsteller Harpe Kerkeling ist mit dem Menschen-in-Europa-Preis der Mediengruppe Bayern ausgezeichnet worden. Er bekam den Preis für sein Lebenswerk als, so wörtlich, großartiger Künstler mit gesellschaftlicher Haltung. Bei der Gala in Passau gestern Abend sprach Kerkeling über die Hasskommentare, die er in letzter Zeit bekommen habe, zum Beispiel als er sich für ein AfD-Verbot ausgesprochen hatte. Es bleibe einem gar nichts anderes übrig, als das auszuhalten, sagte Kerkeling. Er sage sich, Zitat, sei einfach selbst die Demokratie, die du dir wünschst. Das Wetter in Bayern. Im Norden erst freundlich, dann bewölkt und in Franken gebietsweise etwas Regen, recht windig. Im Süden erst sonnig, bis zum Abend auch hier mehr Wolken, aber noch trocken. Höchstwerte 9 bis 17 Grad, in der Nacht etwas Regen, Tiefstwerte 11 bis 6 Grad. Morgen und am Sonntag unbeständig mit Sonne, Wolken und Regen. Am Montag nach Frühnebel teils sonnig, teils bewölkt und meist trocken. Kaum Temperaturänderung. Es ist gleich 7.05 Uhr. Die Verkehrsmeldungen. A70 Schweinfurt-Werneck Richtung Bayreuth zwischen Bamberg und Schesslitz steht ein defekter LKW. Soweit der Verkehrsservice.
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2: Servus und guten Morgen. Der offizielle Titel des ersten Stücks heute, der hat mich wirklich fasziniert. Das heißt nämlich tatsächlich 5 Menuette mit 6 Trios und 5 deutsche Tänze mit 7 Trios und einer Coda für 2 Violinen, Viola und Violoncello, ausgeführt mit Violine und Streichorchester. Ist gut, gell? Manche nennen es deswegen aber auch einfach nur deutscher Tanz Nummer 1 von Schubert.

Das Zürcher Kammerorchester mit Daniel Hope an der Violine und einem deutschen Tanz von Franz Schubert. Jetzt machen wir einen schönen Spaziergang mit Ludwig van Beethoven und zwar durch die Natur. Im zweiten Satz seiner Sinfonia Pastorale, also wenn man so will, seiner Schäfer-Sinfonie, in der er der Natur eine Liebeserklärung macht, da gibt es eine Szene am Bach und die klingt so.

0: Le Concert de Nation und Jordi Savall mit dem zweiten Satz aus der Pastorale von Ludwig van Beethoven. 20 nach 7 war es gerade und Sie hören Allegro, den Morgen auf BR Klassik am 9. Oktober. Nächste Woche, am Donnerstag, jährt sich zum 100. Mal der Geburtstag von Karl Richter. Der hat als einer der bedeutendsten Bach-Interpreten des 20. Jahrhunderts Bach bei vielen überhaupt erst wieder ins Bewusstsein gerufen und eine ganze Ära geprägt. Das will gefeiert werden und das Label Warner Classics macht das mit der Veröffentlichung von, Achtung, allem, was Karl Richter jemals aufgenommen hat. Ein sensationelles Zeitdokument und ein nie dagewesener tiefer Eindruck von Karl Richters Schaffen. Und das ist ein Œuvre, da lohnt sich's wirklich mal, zur guten alten CD zu greifen. Das bedeutet nämlich hier eine Box mit 18 CDs. Meine Kollegin Susanne Schmerder hat sich mit dieser CD-Box mal eingeschlossen, sie rauf und runter gehört und stellt sie Ihnen jetzt vor, diese außergewöhnliche Karl Richter Geburtstagsbox.
1: Ist es nicht erstaunlich, mit welcher Frische Karl Richter hier im Jahr 1958 sein Orchester in Händels erstem G-Moll-Orgelkonzert antreten lässt? Und dann selbst beherzt in die Tasten greift an seiner Orgel in der St. Markuskirche in München, wo er seit 1951 als Organist tätig war und die nun Karl-Richter-Orgel heißt? Karl Richter war ein leidenschaftlicher Musiker, war Dirigent, Chorleiter, ein virtuoser Organist und Cembalist. All diese Begabungen vereint die CD-Box, darunter Aufnahmen mit Händel, Mozart und Gluck. Doch 13 der 18 CDs sind Werken Johann Sebastian Bachs gewidmet. Denn als großer Bach-Interpret seiner Zeit löste Richter mit seinen Aufnahmen eine weltweite Bach-Renaissance aus.

Die CD-Box ist eine Zeitreise zurück, hier ins Jahr 1955 in die Himmelfahrtskirche in München. Auch klanglich. Der Schlusschoral in Bachs Weihnachtsoratorium Teil 1. Karl Richter mit seinen Klangkörpern, dem Münchner Bachorchester und dem Münchner Bachchor. Beseelt und innig, die Tempi aber zerdehnt, die Besetzung monumental, mit großen architektonischen Bögen statt feingliedriger Artikulation. Heute sind wir eher an den schlangbewegten Klang der historisch informierten Aufführungspraxis gewöhnt. Doch Karl Richter ging es damals weniger um Authentizität als um musikalische und klangliche Kraft, resümierte es der Musikkritiker Karl Schumann. 1926 im sächsischen Plauen geboren und von Meistern wie Karl Straube und Günther Ramin ausgebildet, stand Richter ganz in der Leipziger Bach-Tradition und führte im katholischen München die Kantaten Bachs in Konzerten auf. Hier erstmals auf CD die Kantate »Ich weiß, dass mein Erlöser lebt« mit Tenor Peter Pears 1958. Die historischen Aufnahmen entfalten einen schillernden Kosmos von Richters genialer Musikalität. Mit glühender Intensität erfüllt er die Musik von Bach bis Mozart und wird zum Impulsgeber für einen Bach-Hype. Und Sterblichkeit ist Karl Richter jedenfalls gewiss. Seine Einspielung des ersten Satzes von Bachs zweiten brandenburgischen Konzert wurde mit der Raumsonde Voyager 1 vor 50 Jahren ins All geschickt. Ein Gruß der Musiklegende an das Universum.

Marguerite von Louis Moreau, Gottschalk war das, um gleich genau 7:30 auf BR Classic. In 20 Sekunden ist es soweit. Das ist der Morgen und unsere Losung lautet auch heute wieder unser tägliches Concerto Grosso gib uns heute. Was wären wir ohne den Georg Friedrich Händel und seine zauberhaften Grand Concertos? Das hier trägt die Nummer Opus 6 Nummer 2 und ist 1739 in London rausgekommen. Und wir hören es jetzt vom Ensemble Gradus ad Parnassum Wien.

0: Gradus ad Parnassum Wien mit dem Concerto Grosso in F-Dur Opus 6 Nummer 2 von Georg Friedrich Händel. Gerade war es 20 vor 8 und Sie hören BR Klassik. Als Gregor Samsa eines Morgens aus unruhigen Träumen erwachte, fand er sich in seinem Bett zu einem ungeheuren Ungeziefer verwandelt. Das ist wohl einer der legendärsten ersten Sätze der Literaturgeschichte, der zu Franz Kafkas Die Verwandlung. Und obwohl das eigentlich ein super Opernstoff ist, hat sich noch niemand so richtig daran gewagt. Bis jetzt. In einer Kooperation mit dem Theater Winterthur bringt das Staatstheater Augsburg die Uraufführung der Oper Die Verwandlung von Gordon Kampe auf die Bühne. Los geht's am Samstag. Und ich habe den Komponisten Gordon Kampe zum BR-Klassik-Interview getroffen und habe ihn gefragt, wie man eigentlich so eine Kafka-Oper komponiert. Denn die Vorlage ist ja ein Text, bei dem eine sehr klare, gut verständliche, unprätentiöse Sprache auf eine vollkommen surreale Handlung trifft. Folgt Gordon Kampe da in der Musik dem gleichen Schema?
1: Man kann es vielleicht nicht eins zu eins übertragen, aber in der Tat habe ich versucht, in der Musik eine Form von kommunikative Klarheit herzustellen, indem ich mich einfach durch die Musikgeschichte pflüge, wie so ein Trüffelschwein und hier mal etwas nehme, was man vielleicht kennen könnte als Form. Also wenn die da ihren Luxus bejubeln, dass sie eine Schatulle mit viel Geld gefunden haben und dann singen sie alles für die Familie, dann ist es zum Beispiel ein komisch verschränkter Walzer. Und solche Stellen gibt es immer mal wieder, wo es sozusagen passt, ein bisschen überdeutlich wird. Also die Klarheit ist überklar. Und das gibt dann die Möglichkeit, an anderen Stellen, wenn der Käfer dann wirklich kommt, dann dadurch eine ganz andere musikalische Welt auch aufzumachen. Und diese lapidare Klarheit in der Sprache von Kafka, das könnte dann so übertragen geworden sein bei mir, dass ich da auch musikalisch versucht habe, manche Gesten ganz klar zu zeichnen.
0: Ich stelle mir da irgendwie auch so Insektengeräusche vor, so ein bisschen Zirpen oder so das Geräusch von Käferbeinen, die so über ein Parkett laufen oder so.
1: Ganz genau, das konnte ich nicht machen. Ja, in der Tat, wir haben ein Käferquartett oder sogar ein Käferquintett. Oh. Das darf ich, glaube ich, schon spoilern. Also ein Käfer oder ein Ungeziefer hat ja mehrere Beine. Deswegen haben wir uns entschieden, das als Gesangsquartett zu machen. Wirklich so, wie sie es gehört, Sopran, Tenor, Bass, Ungeziefer. Inklusive einem tanzenden Käferkopf. Und in der Tat, der singt, also kann man das Singen nennen, er singt, er krabbelt, er keucht, er fleucht, manchmal hat er auch noch so Reste von Text. Das ist sozusagen sehr existenzielle Geräusche, die da gemacht werden, in der Hoffnung, dass man vielleicht ein bisschen Empathie für das Ungeziefer bekommt.
0: Irgendwie ist es ja so, dass dieser Text ja mit einer ganz leichten Verschiebung sehr, sehr komisch und sehr lustig sein könnte. Wie ist es denn bei Ihrem Abend? Ist das eher Horror? Ist das eher sowas, was einem so im Hals stecken bleibt oder ist auch Komisches dabei?
1: Bei uns war tatsächlich die Idee, das ist vielleicht eine Horrorkomödie. Es gibt bei Kafka immer mal wieder Stellen, die super skurril und lustig sind. Also lustig in so einem ganz fiesen Sinne lustig. Der Vater macht das, was der Vater tut. Er macht da Mansplaining für Fortgeschrittene und erklärt, wie der große Zauberer Houdini eigentlich drauf war und liest aus der Zeitung vor zum Beispiel. Und das Ding geht 7 Minuten, diese Szene, die ist eigentlich total belanglos, aber das ist gewissermaßen das Komische, dass nebenan der Sohn sich gerade in einen Käfer verwandelt hat. Darüber könnte man ja mal nachdenken, dass das nicht so alltäglich ist. Aber er macht das, was er immer macht, er erklärt und ist der Große. Und das ist vielleicht ein bisschen das komisch, skurrile, Horror-Komödienhafte.
0: Wir wünschen Ihnen da jedenfalls ein herzliches Toi Toi Toi für die Uraufführung. Vielen Dank, Gordon Kampe, der Komponist der Oper Die Verwandlung nach dem Kafka-Roman. Gibt's ab dem 10. am Staatstheater Augsburg. Dankeschön.
1: Ich danke auch.

Das Roma Sinfonietta Orchestra mit Filmmusik von Ennio Morricone zu Der Zauber von Marlena. Ein erschütterndes Melodram über Krieg, Frauenhass und echte Liebe. Gerade war es 7:50 und das hier ist Felix Mendelssohn Bartholdys 5. Sinfonie. Das Chamber Orchestra of Europe spielt unter Yannick Nesse-Seger den 2. Satz daraus.

Das war der zweite Satz aus der Sinfonie Nummer 5 der Reformationssinfonie von Felix Mendelssohn Bartholdy. Jannik Nissiesiger hat das Chamber Orchestra of Europe dirigiert. Gleich ist es 8 Uhr, dann gibt's die Nachrichten auf BR Classic und danach gibt's hier in der Sendung Tickets zu gewinnen für das Ensemble Il Giardino Armonico und Giovanni Antonini. Die kommen am Montag in den Reitstadel Neumarkt in der Oberpfalz und spielen Haydn. Und BR Classic bringt sie mit ein bisschen Glück da rein.

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1: 8 Uhr, die Nachrichten des Bayerischen Rundfunks mit Inka Kübel. Die Übersicht. Todesschütze von Berngau ist festgenommen. Prien verteidigt Gesetz für bessere Kitas. Koalition einigt sich bei Tabaksteuer. Und das Wetter in Bayern anfangs freundlich, später Wolken. In Franken auch Regen bis 17 Grad. Berngau im Landkreis Neumarkt. Nach den tödlichen Schüssen auf 2 Landratsmitarbeiter in der Oberpfalz hat die Polizei den mutmaßlichen Schützen festgenommen. Dabei wurde der 60-jährige Deutsche durch Schüsse in ein Bein leicht verletzt, wie die Polizei mitteilte. Der Festnahme gegen 2.30 Uhr war ein stundenlanger Großeinsatz vorausgegangen. Der Mann hatte bei einer routinemäßigen Waffenkontrolle einen Mitarbeiter und eine Mitarbeiterin des Landratsamts erschossen und sich dann in seinem Haus verschanzt. Die Polizei hatte telefonisch Kontakt zu ihm und versuchte, ihn zum Aufgeben zu bringen. Da er nicht einlenkte, kam es schließlich zum Zugriff, wobei der 60-Jährige verletzt wurde. Der Mann gestand die tödlichen Schüsse. Berlin. Für vorgeburtliche Bluttests, mit denen bestimmte genetische Auffälligkeiten beim ungeborenen Kind festgestellt werden können, soll nach dem Willen des Bundestags genauere Regeln geschaffen werden. Ein entsprechender überfraktioneller Antrag hat am Abend eine große Mehrheit im Parlament gefunden. Bei einem solchen Test wird der Schwangeren Blut abgenommen. Das Ergebnis zeigt dann, wie wahrscheinlich es ist, dass das Kind mit der Behinderung Trisomie auf die Welt kommt. Die Antragsteller hatten bemängelt, dass derzeit nicht klar genug geregelt ist, wann der Bluttest angewendet werden soll. Auch weil der Test von den Krankenkassen bezahlt wird, hatte ihn zuletzt fast die Hälfte aller Schwangeren machen lassen. Damit sei er faktisch eine Reihenuntersuchung, so die Kritik. Berlin. Vor der ersten Bundestagsberatung über das Startchancen- und Qualitätsentwicklungsgesetz hat Familienministerin Prien das Vorhaben verteidigt. Im gemeinsamen Morgenmagazin von ARD und ZDF bezeichnete sie den Schritt als dringend notwendig, um das Bildungsniveau in Deutschland hochzuhalten. Ihren Worten nach besuchen inzwischen 96% der Kinder zwischen 3 und 6 Jahren eine Kita. Der Bund will die Maßnahmen in den kommenden Jahren mit bis zu 10 Milliarden Euro fördern. Geplant ist, den Entwicklungsstand aller Kinder spätestens im Alter von 4 Jahren zu erfassen. Geprüft werden sollen unter anderem Sprach-, Motorik- und Grundkompetenzen. Bei Förderbedarf soll gezielt gefördert werden. Zudem sind erstmals bundesweite Mindeststandards für die Qualität der Kindertagesstätten angedacht. Berlin. Der Streit um die geplante Erhöhung der Tabaksteuer innerhalb der Bundesregierung ist offenbar beigelegt. Wie die Bild-Zeitung berichtet, gab

0: Die Hinrichtung des Amokläufers, der 2009 auf einem Militärstützpunkt 13 Menschen erschossen hat, soll live übertragen werden. In einem im Internet verbreiteten Interview sagte US-Verteidigungsminister Hegseth, es werde ein Erschießungskommando geben und man werde dafür sorgen, dass die Leute zusehen könnten. Ein Pentagon-Mitarbeiter bestätigte dies auf Anfrage. Der Verurteilte, ein ehemaliger Armeepsychiater, hatte auf dem Stützpunkt Fort Hood in Texas 13 Menschen getötet und über 30 verletzt. Ein Militärgericht verurteilte ihn 2013 zum Tode. US-Präsident Trump hat die Vollstreckung des Urteils unlängst genehmigt. Das Wetter in Bayern: im Norden erst freundlich, dann bewölkt und in Franken gebietsweise etwas Regen, recht windig. Im Süden häufig sonnig, bis zum Abend auch im Süden mehr Wolken, aber noch trocken. Höchstwerte 9 bis 17 Grad. In der Nacht etwas Regen bei 11 bis 6 Grad. Morgen und am Sonntag unbeständig mit Sonne, Wolken und Regen. Am Montag nach Frühnebel teils sonnig, teils bewölkt und meist trocken. Kaum Temperaturänderung. Es ist gleich 8.05 Uhr. Die Verkehrsmeldungen: normaler Verkehr auf den Fernstraßen in Bayern. Soweit der Service.
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2: Servus, schön, dass Sie dabei sind. Möge dieser Freitag werden wie diese Petite Suite von Claude Debussy. Nämlich voll ganz viel Leichtigkeit und Elan trotz ein paar Zwischentönen. Und die gehören halt auch zum Leben, die nehmen wir mit Gelassenheit.

Die kleine Suite von Claude Debussy, das war der zweite Satz daraus, und gespielt hat das Orchestre National des Pays de la Loire. Jetzt habe ich Musik von Joseph Haydn für Sie, und zwar eine Aufnahme mit Giovanni Antonini und Il Giardino Armonico. Und genau für die, also für Antonini, Il Giardino Armonico und Haydn, gibt es gleich Tickets hier in der Sendung zu gewinnen. Die kommen nämlich in den Reitstadel in Neumarkt in der Oberpfalz nächsten Montag und wir bringen sie da rein. Gleich nach dem ersten Satz der Sinfonie in S-Dur von Joseph Haydn.

0: Il Giardino Armonico und Giovanni Antonini mit dem ersten Satz aus der Sinfonie in S-Dur, Hoboken-Verzeichnis 143 von Joseph Haydn. Und um den geht's jetzt, denn dessen 300. Geburtstag feiert die Musikwelt im Jahr 2032. Das scheint noch ein bisschen hin zu sein, aber das Ensemble Il Giardino Armonico und sein Leiter Giovanni Antonini, die stecken schon lange, lange in den Vorbereitungen für dieses Jubiläum. Die haben sich nämlich eine riesige Aufgabe gestellt. Im Projekt Haydn 2032 will Il Giardino Armonico gemeinsam mit dem Kammerorchester Basel alle 107 Haydn-Sinfonien aufnehmen und veröffentlichen. Thematisch geordnet, klanglich, historisch informiert. Eine einmalige Chance, wirklich tief in Haydns Musik einzutauchen und da vieles zu entdecken, sagt Leiter Giovanni Antonini.
1: We have the possibility really to go really deep in this music and to discover many things. The beauty of this music in Haydn is a hidden beauty. In Haydn you have to discover sort of code that is hidden, how to interpret it, how to see the comic gesture. And this also is a very interesting aspect.
0: Die Schönheit in Haydns Musik sei versteckt, sagt Giovanni Antonini. Bei Haydn muss man den geheimen Code erstmal finden, der verrät, wie die Stücke zu interpretieren sind und auch, wie viel Humor da drin steckt. Und der ist ein besonders interessanter Aspekt, sagt er. Wie das klingt, wenn Antonini und Il Giardino Armonico nach diesen Geheimnissen suchen, das können Sie am Montag, am 12. Oktober, im Reitstadel in Neumarkt in der Oberpfalz hören. Il Giardino Armonico spielen dann unter Giovanni Antonini drei Haydn-Sinfonien und dazu gibt's noch Werke von Gregor Josef Werner und Gioachino Rossini. Schnappen Sie sich jetzt Ihr Telefon, wenn Sie dabei sein wollen, denn das Konzert ist nahezu ausverkauft, aber BR Klassik hat noch Tickets für Sie. Und die können Sie jetzt gewinnen, wenn Sie mich anrufen und die folgende Frage beantworten können. Wolfgang Amadeus Mozart soll Joseph Haydn mit einem liebevollen Spitznamen angesprochen haben. Ich möchte von Ihnen wissen, mit welchem? War das A. Haydn-Haschadl? War das B. Onkel Seppadl? Oder war das C. Papa Haydn? Unsere Nummer ist die 01801 444 544. Ich wiederhole, 01801 444 544. Was war Mozarts Spitzname für Joseph Haydn? A. Haydn-Haschadl, B. Onkel Seppal oder C. Papa Haydn? 01801 444 544. Gewinnen Sie Tickets für Antonini, dirigiert Haydn im historischen Reitstadel in Neumarkt in der Oberpfalz am Montag, 12. Oktober um 7:30.

0: Die Pikanterien von Franz Leha, das war das Münchner Rundfunkorchester unter Herbert Mock. Ich habe Tickets für Sie hier für Antonini, dirigiert Haydn mit Il Giardino Armonico im historischen Reitstadel in Neumarkt in der Oberpfalz am Montag. Und um die zu gewinnen, gilt es mich anzurufen und die Frage nach Mozarts Spitznamen für Haydn zu lösen. Mal schauen, wer dran ist. Guten Morgen, hier ist Antonia Goldhammer von BR Classic. Mit wem spreche ich?
1: Hallo, guten Morgen, Frau Goldhammer. Hier ist Jutta von der Grün aus Bayreuth.
0: Aus Bayreuth, na, da freue ich mich aber. Ja. Das ist ja mal schön. Schön, Klänge aus der Heimat.
1: Wir kennen uns. Ja, genau. Ja, über das Festspielhaus.
0: Ach,
1: genau,
0: das
1: ich war
0: schön.
1: Jahrelang Türsteherin, also Blaues Mädchen, da waren Sie ja auch. Mittlerweile heiße ich halt anders. Ich hieß früher Rösner und wir teilen die Leidenschaft zu Richard Wagner. Und Lösung heute ist die Antwort Nummer 3, Papa Haydn.
0: Papa Haydn, also wir fassen nochmal zusammen. Unsere Frage war, Wolfgang Amadeus Mozart soll Haydn mit einem liebevollen Spitznamen angesprochen haben. Zur Auswahl waren A. Haydn-Haschall, B. Onkel Seppal und C. Papa Haydn. Und Sie als Wagnerianerin wissen das. Sie sagen Papa Haydn, ja?
1: Ich denke so, Papa Haydn. Also ich war im musischen Gymnasium und da haben wir das mal so am Rande im Musikleistungskurs erwähnt.
0: Das muss ein guter Unterricht gewesen sein, denn Sie haben natürlich vollkommen recht. Also Papa stimmt. Und es war natürlich nicht nur der Spitzname, den Mozart Haydn gegeben hat. Es waren tatsächlich so ein paar Leute um Haydn rum. Mhm. Und das stimmt. Mhm. Also und das ist ja super. Von Bayreuth ist es ja gar nicht so weit nach Neumarkt. Das heißt, Sie gehen am Montag, am 12. Oktober um 7:30 zu Il Giardino Armonico und Giovanni Antonini mit Haydn. Ich habe Ihnen ganz besonders die Daumen gedrückt nochmal als alte Kollegin vom Festspielhaus. Wie schön.
1: Ja.
0: Und ich wünsche Ihnen einen ganz, ganz tollen Konzertabend.
1: Danke, wir denken dann dankbar an Sie. Gell, vielen Dank.
0: Tschüss.
1: Tschüss.

0: Die Land Mozart Players mit dem dritten Satz aus der Sinfonie in C-Moll von Alice Mary Smith. Heute ist Freitag, der 9. Oktober 2026. Die Chance für Sie, Geschichte zu schreiben, und die einmalige Chance, im musikalischen Kalender auf BR Klassik um 20.09 Uhr vorzukommen. Das Einzige, was Sie dafür tun müssen, ist heute zum Beispiel den musikalischen Einfall Ihres Lebens zu haben. Ne? Dann gibt es gute Chancen, dass es in ein paar Jahren heißt, was auch immer Sie heute tun, passiert, und wir hören es im Was heute geschah.
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2: Paris, 9. Oktober 1889. Camille Saint-Saëns feiert seinen 54. Geburtstag, und zwar allein. Keine Party, kein Konzert, keinerlei Gesellschaft. An jenem Tag verschwindet er aus Paris. Monatelang hat er das schon geplant. Seine Wohnung in der Rue Monsieur le Prince ist komplett leergeräumt. Seine Musikaliensammlung hat Saint-Saëns beim Klavierbauer eingelagert. Sessel, Couch, Tisch, Nippes, Blumenvasen, Kunstwerke, Fußhocker, Urkunden, Bücher verschenkt er. Immerhin rund 2000 Gegenstände. In Kisten verpackt schickt er sie nach Dieppe, in die Normandie, also in die Stadt, aus der sein Vater stammt. Dort weiß man sofort, was man mit den Kostbarkeiten zu tun hat, und richtet ein Museum ein. Saint-Saëns bleiben an diesem Geburtstag nur ein paar Koffer an Habseligkeiten. Mit denen reist er nach Spanien. Hier komponiert er ein Scherzo für zwei Klaviere und schickt die Partitur nach Paris. In seiner Abwesenheit findet die Uraufführung statt und polarisiert gewaltig. Die einen brüllen:
3: Saint-Saëns ist verrückt, schauen Sie sich doch sein Scherzo an.
2: Die anderen jubeln:
4: Saint-Saëns ist nicht verrückt, schauen Sie sich doch sein Scherzo an.
2: Das Scherzo ist das letzte lautstarke Lebenszeichen von Camille Saint-Saëns. Dann herrscht Funkstille. Kein Pieps, Werk, Brief mehr vom Komponisten. Die Gerüchteküche in Paris brodelt fantasievoll.
4: Saint-Saëns ist bei einem Schiffsunglück ertrunken.
3: Er versteckt sich in der Nähe von Paris.
4: Er ist verrückt geworden und wurde in die Klinik Ville-Evrard eingeliefert.
2: Papalapap. Camille Saint-Saëns heißt nun Monsieur Charles Sanois, hat sich auf die Kanarischen Inseln abgesetzt und ein Haus in Las Palmas gemietet. Hier liest er, geht spazieren, schreibt eine Verskomödie und Aufsätze. Hier bleibt er bis zum Mai 1890. Dann reist er zurück nach Paris. Eine Heimkehr wird das jedoch nicht. 14 Jahre lang tingelt Saint-Saëns durch verschiedene Orte. Mal in der Schweiz, Italien, Malta, dann auch in Nordafrika, dazwischen immer wieder Paris. Er lebt aus dem Koffer und in Hotelzimmern. Auch wenn er 1904 wieder eine richtige Wohnung in Paris bezieht, sesshaft wird er trotzdem nicht. Er behält sich die Option, jederzeit verschwinden zu können, und bricht kurz darauf nach Südamerika auf.
0: Ein Was heute geschah von Silvia Schreiber.

Geoffrey Burleson mit einem Walzer von Camille Saint-Saëns. Das ist sein Opus 139. Es sind noch 76 Tage bis Weihnachten. Das ist gar nicht mehr so viel. Und das Beste an Weihnachten ist ram bam bam bam bam. Ja, wirklich. Denn so fängt Bachs Weihnachtsoratorium an. Ram bam bam bam bam. Fünf Paukenschläge ins Glück und alles, was danach kommt, ist auch umwerfend. Naja, und wer das liebt, weiß oft auch, das hat er ja gar nicht ursprünglich geschrieben für Weihnachten, also diesen Eingangschor, sondern für den Geburtstag der sächsischen Kurfürstin. Und drum war es auch gar kein Problem, dass ich das unbedingt mal wieder in der Sendung haben wollte. Meine Redakteurin hier grinst auch schon ganz erwartungsvoll. Und jetzt hören wir es in der Version der German Brass.

So klingt der Morgen auf BR Klassik, jauchzet Frohlocket in der Version der German Brass. In 76 Tagen ist Weihnachten schon mal ein Vorgeschmack von Johann Sebastian Bach. Es ist gleich 9 Uhr. Nach den Nachrichten auf BR Klassik gibt es den Vormittag auf BR Klassik mit Christopher Mann und mit Murray Pariah. Der kann Klavier spielen, Cembalo aber nicht. Warum? Das sagt er selber im Vormittag auf BR Klassik. Ich bin Antonia Goldhammer und ich verabschiede mich von Ihnen mit Klängen überm Regenbogen von Harold Arlen. Machen Sie es gut, bleiben Sie gesund.

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1: 9 Uhr. Die Nachrichten des Bayerischen Rundfunks mit Inka Kübel. Die Übersicht. Polizei nimmt Todesschützen von Berngau fest. Huberts verteidigt Wohngeldkürzungen. Gewinner des Friedensnobelpreises wird bekannt gegeben. Und das Wetter in Bayern anfangs freundlich, später Wolken, in Franken auch Regen, bis 17 Grad. Berngau. Nach den tödlichen Schüssen bei einer behördlichen Waffenkontrolle im Landkreis Neumarkt in der Oberpfalz hat die Polizei den mutmaßlichen Täter am frühen Morgen festgenommen. Der 60-jährige Deutsche hatte zuvor einen Mitarbeiter und eine Mitarbeiterin des Landratsamts erschossen. Die beiden waren zu einer routinemäßigen Kontrolle legal besessener Waffen vor Ort. Während des stundenlangen Großeinsatzes verschanzte sich der Verdächtige in seinem Wohnhaus. Spezialisten versuchten vergeblich, ihn zur Aufgabe zu bewegen. In der Nacht drangen Einsatzkräfte schließlich unter Einsatz von Sprengmitteln in das Gebäude ein. Dabei wurde der Mann durch Polizeischüsse leicht am Bein verletzt und festgenommen. Zu einem möglichen Tatmotiv gibt es bisher keine Angaben. Die Kriminalpolizei hat die Ermittlungen übernommen. Berlin. Bundesbauministerin Huberts hat die geplanten Kürzungen beim Wohngeld verteidigt. Wegen des Sparzwangs im Bundeshaushalt seien Einsparungen in diesem Bereich derzeit unvermeidbar, sagte die SPD-Politikerin gestern Nacht im Bundestag. Nach den Plänen könnten mehr als 400.000 der rund 1,3 Millionen bisherigen Wohngeldbezieher ihren Anspruch verlieren. Für die übrigen würde die Unterstützung geringer ausfallen. Vorgesehen sind unter anderem eine Halbierung des Heizkostenzuschusses und der Verzicht auf die reguläre Erhöhung des Wohngelds. Sozialverbände und die Opposition kritisieren die Reform. Sie warnen vor steigender Kinderarmut und zusätzlichen Belastungen für Familien mit geringem Einkommen. Paris. Bei den anhaltenden Schülerprotesten in Frankreich sind gestern mehr als 70.000 Menschen auf die Straße gegangen. Ein Großteil von ihnen hat demnach an Aktionen vor Schulgebäuden teilgenommen, die weiteren an Protestmärschen. Mehr als 500 Personen wurden demnach festgenommen, etwa 50 Sicherheitskräfte seien verletzt worden. In Paris, wo sich gerade Bundespräsident Steinmeier zum Staatsbesuch aufhält, demonstrierten knapp 25.000 Menschen. Am Abend wurde Tränengas eingesetzt, um die Demonstranten auseinanderzutreiben. Seit Mitte September wollen Schüler mit den Blockaden bessere Lernbedingungen durchsetzen. Berlin. Bundesverkehrsminister Bilger hat erstmals konkret beziffert, um wie viel der Führerschein durch die geplante Reform billiger werden könnte. Im Gespräch mit der Welt sagte der CDU-Politiker, Fahrschüler könnten mehrere hundert Euro, im besten Fall sogar bis zu 1.000 Euro sparen. So wolle man die Kosten durch mehr digitalen Unterricht, Änderungen bei den Prüfungen und weniger Bürokratie senken. Bilger verwies zugleich auf große regionale Unterschiede und darauf, dass manche mehr Fahrstunden brauchen als andere. Derzeit liegen die Kosten für den Führerschein der Klasse B nach Ministeriumsangaben im Schnitt bei rund 3.400 Euro. Bundestag und Bundesrat müssen der Reform noch zustimmen. Sie soll Anfang nächsten Jahres in Kraft treten.

0: Menschenrechtlerin Julia Nawalnaja. Das Wetter in Bayern. Im Norden erst freundlich, dann bewölkt und in Franken gebietsweise etwas Regen. Es ist recht windig. Im Süden sonnig, hier bis zum Abend auch mehr Wolken, aber noch trocken. Höchstwerte 9 bis 17 Grad. In der Nacht etwas Regen, Tiefstwerte 11 bis 6 Grad. Morgen und am Sonntag unbeständig mit Sonne, Wolken und Regen. Am Montag nach Frühnebel teils sonnig, teils bewölkt und meist trocken. Kaum Temperaturänderung. Es ist gleich 9.05 Uhr. Die Verkehrsmeldungen. A99 Ostumfahrung München Richtung Nürnberg. Zwischen Aschheim-Ismaning und Kreuz München-Nord ein Unfall auf der rechten Spur. Soweit die Verkehrsübersicht.
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2: Guten Morgen. Felis Domestica hat Vaine Ratio dieses Scherzo genannt, Hauskatze. Und die scheint gut gelaunt zu sein,

0: Die Tapiola Sinfonietta mit diesem Scherzo von Vaino Ratio. Wer Klavier spielen kann, kann auch Cembalo spielen. Also zumindest im Ansatz hätte ich das schon gedacht. Aber Pianist Murray Pariah hat andere Erfahrungen gemacht. Ob er sich vorstellen kann, die Musik von Bach auf dem Cembalo zu spielen?
1: I don't think so, because,
2: das glaube ich nicht. Ich habe das Cembalo wirklich 2 Jahre lang intensiv studiert. Es ist so anders als das Klavier. Da werden sogar ganz andere Muskeln gebraucht. Beim Cembalo benutzt man viel mehr die Finger als die Arme. Dieses Instrument benötigt schon eine intensive Vorbereitung. Das habe ich aber nicht genug getan, um ein solcher Cembalist zu werden, wie ich es gerne möchte. Im Endeffekt bin ich nur Pianist.
1: In the end, I'm just a pianist.
0: Wie viel Bescheidenheit da in seiner Stimme mitschwingt bei Just a Pianist. Nur als Pianist, also spielt uns Murray Pariah mit der Academy of St. Martin on the Fields auf BR Classic Bachs Konzert, Werkverzeichnis 1055.

BR Classic hier. Die Academy of St. Martin in the Fields hat zusammen mit Mary Pariah das Klavierkonzert in A-Dur Werkverzeichnis 1055 von Johann Sebastian Bach gespielt. Gibraltar, Mulhacén, Granada, Sevilla, Córdoba, viel Wind und noch mehr Sonne. Andalusien hat viele Möglichkeiten, sich inspirieren zu lassen. Camille Saint-Saëns haben es vor allem Volksmelodien angetan, die er in sein andalusisches Capriccio eingewoben hat. Olivier Charlier spielt die Sologeige, das Orchestre de Paris und Jean-Jacques Cantroff sind auch dabei.

Schreibt er ein Violinkonzert, so scheint es, als ob er nebenbei ein Geigenvirtuos sei. Bis sein Violoncell-Konzert die Vermutung nahelegte, habe sich zeitlebens dem Cello gewidmet, von den Klavierkonzerten ganz abgesehen, bei denen die Rechnung genauso zutrifft. Schon zu Lebzeiten wurde Camille Saint-Saëns überschwänglich gefeiert. Sein andalusisches Capriccio haben wir auf BR Classic gehört von Olivier Charlier und dem Orchestre de Paris unter der Leitung von Jean-Jacques Cantoroff.

Das ist die junge Geigerin Hannah Chang. Sie wird als Rising Star gefeiert und spielt jetzt in Würzburg mit dem YCAT Collective. In der Besetzung Klarinette, Geige, Klavier und Streichquartett. Es wird ein Konzert sein über den musikalischen Wandel mit dem Titel Zwischen Sehnsucht und Aufbruch. Der Auftakt zur neuen Saison der Meisterkonzerte Würzburg. Heute um 19:30 Uhr im großen Saal der Hochschule für Musik.

0: Also mehr von Hannah Chang heute in Würzburg um 19.30 Uhr in der Musikhochschule.
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0: Die Bamberger Symphoniker haben für uns eine Walzerfolge aus dem Rosenkavalier von Richard Strauss.

Karl Anton Rickenbacher mit den Bamberger Symphonikern und der zweiten Walzerfolge aus dem Rosenkavalier von Richard Strauss. Ich kann mich auch für Eric Clapton begeistern oder für einen Song von Queen. Freddie Mercury ist großartig, findet Cellist Jan Vogler. Und auch in der Klassik gefallen ihm viele Kombinationen wie Mozart mit Hanon Kur, Radu Lupu mit Schubert und Scarlatti mit Martha Argerich. Jan Vogler hat die Ohren offen. Und wir auch auf BR Klassik, und zwar für ihn. Er spielt uns ein D-Moll-Cello-Konzert von Antonio Caldara mit dem La Follia Barockorchester.

Jan Vogler mit dem La Follia Barockorchester und diesem D-Moll-Konzert von Antonio Caldara. Ein schönes Geburtstagsgeschenk hören wir nach 10 auf BR Klassik und nicht mehr, aber auch eben nicht weniger als eine wunderbare und berühmte Melodie. Philip Myers hat noch Musik von Fanny Hensel für uns.

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1: 10 Uhr. Die Nachrichten des Bayerischen Rundfunks mit Inka Kübel. Die Übersicht. Bürger trauern um getötete Landratsamtmitarbeiter. Prien betont Bedeutung frühkindlicher Bildung. Bayern hinkt bei neuen Polizeistellen massiv hinterher. Und das Wetter im Norden Wolken und Regen, im Süden meist sonnig 9 bis 17 Grad. Berngau im Kreis Neumarkt. Am Tag nach dem Tod zweier Landratsamtmitarbeiter herrscht in der Region tiefe Betroffenheit. Wegen der Ereignisse bleibt das Landratsamt heute für den Besucherverkehr geschlossen. Vor dem Gebäude haben Bewohner nach Angaben unserer Korrespondenten erste Blumen und Kerzen zum Gedenken an die beiden Opfer niedergelegt. Der Mann und die Frau waren gestern bei einer routinemäßigen Waffenkontrolle getötet worden. Den mutmaßlichen Täter, einen 60-jährigen Deutschen, konnte die Polizei nach langem Großeinsatz in dem Haus, in dem er sich verschanzt hatte, festnehmen. Dabei wurde er am Bein verletzt. Sobald die medizinische Versorgung beendet ist, soll er von der Kripo Regensburg vernommen werden. Tathergang, Motiv und genaue Art der Waffen sind noch unklar. Berlin. Vor der heutigen ersten Bundestagsberatung über das Startchancen- und Qualitätsentwicklungsgesetz hat Familienministerin Prien das Vorhaben verteidigt. Im BR sagte sie, der zu beobachtende Leistungsabfall an den Schulen habe seinen Grund in frühkindlichen Jahren. Neben den Familien seien da auch die Kitas gefordert. Ökonomisch, so die CDU-Ministerin, sei es sinnvoll, hier mehr zu investieren. Das zahle sich doppelt bis dreifach aus. Geplant ist, den Entwicklungsstand aller Kinder bei Sprach-, Motorik- und Grundkompetenzen spätestens im Alter von 4 Jahren zu erfassen und gegebenenfalls gezielt zu fördern. Zudem sind erstmals bundesweite Mindeststandards für die Qualität der Kindertagesstätten angedacht. Der Bund will die Maßnahmen in den nächsten Jahren mit bis zu 10 Milliarden Euro fördern. Berlin. Linke, Grüne und SPD setzen heute ihre Sondierungsgespräche fort. Dabei geht es ab dem Vormittag um den Landesetat. Die Haushaltslage des Stadtstaats gilt als sehr angespannt. Es ist absehbar, dass sich in den kommenden Jahren Milliardenlöcher auftun. Den Weg freigemacht für offene Sondierungen hatte eine Verständigung der drei Parteien auf verbindliche Regeln, wie auf antisemitische Vorfälle innerhalb der Fraktionen reagiert werden soll. Grüne und SPD hatten dies zur Bedingung für weitere Sondierungsgespräche gemacht. München. Die bayerische SPD zweifelt daran, dass die Staatsregierung ihr Ziel von 2000 zusätzlichen Polizeistellen bis 2028 erreichen kann. Nach Angaben des Innenministeriums sind bisher nur 640 neue Stellen eingeplant, weitere 200 sollen nächstes Jahr hinzukommen. Damit würden im Jahr 2028 noch knapp 1200 Stellen fehlen. Der SPD-Innenpolitiker Taschdelen bezeichnete das Vorhaben deshalb als kaum realistisch und fordert einen konkreten Plan. CSU und Freie Wähler hatten im Koalitionsvertrag angekündigt, die Zahl der Beschäftigten bei der bayerischen Polizei bis 2028 auf mehr als 47.000 zu erhöhen. New York. Ein Mann aus der Dominikanischen Republik ist bei einem Einsatz der Einwanderungsbehörde ICE im Stadtteil Bronx angeschossen worden. Die Einsatzkräfte eröffneten den Behörden zufolge das Feuer auf sein Auto, in dem auch ein 5-jähriges Kind saß. Der Mann wurde verletzt und wird in einer Klinik behandelt. Das Heimatschutzministerium bezeichnete den Verletzten als kriminellen illegalen Einwanderer und verwies auf eine frühere Verurteilung wegen Diebstahls sowie weitere Festnahmen. Bürgermeister Mamdani verurteilte

0: Die Verkehrsmeldungen. Die A71 Suhl Richtung Schweinfurt ist zwischen Bad Neustadt an der Saale und Münnerstadt nach einem Unfall blockiert. Soweit die Verkehrsmeldungen.
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2: Wenn die Melodie weltberühmt ist und an sich schon wunderschön, dann muss man eigentlich als Musiker oder Musikerin gar nichts machen. Die Luft fließen lassen, nicht zu viel gestalten, nicht zu viel Vibrato, einfach Klang. Eben nicht zu viele Worte machen. Das allerdings ist ja auch oft schon schwer genug. Die Kunst der Einfachheit zeigt uns das Orchestra della Svizzera Italiana mit Greensleeves von Ralph Vaughan Williams.

Howard Griffiths mit dem Orchestra della Svizzera Italiana und der Fantasia on Green Sleeves von Ralph Vaughan Williams. Das Konzert für zwei Klaviere und Orchester in E-Dur war ein Geschenk vom jungen Felix Mendelssohn Bartholdy an seine Schwester Fanny, und zwar zu ihrem 18. Geburtstag. Zum ersten Mal öffentlich gespielt haben es Felix und Fanny dann bei den Sonntagsmusiken im Elternhaus. Wir hören auf BR Classic jetzt auch ein Geschwisterpaar, Katja und Marielle Labeck, zusammen mit dem Philharmonia Orchestra und am Pult Semyon Bitschkow.

Das ist BR Klassik, das erste Konzert in E-Dur für zwei Klaviere von Felix Mendelssohn Bartholdy, haben uns Katja und Marielle Labeck gespielt, zusammen mit dem Philharmonia Orchestra und Semyon Bitschkow. Nach einer Ausbildung zum Elektriker hat er dann Komposition studiert, Gordon Campe. Im September wurde seine Oper und Kafka-Vertonung Die Verwandlung uraufgeführt und morgen um 11, da ist er bei uns auf BR Klassik und hat seine Lieblingsmusik mitgebracht. Und dieser Evergreen hier ist auch mit dabei.

0: Gordon Kampe in meine Musik hier auf BR Klassik. Morgen ab 11.
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0: Das neu eröffnete Orchester mit Jürgen Sonnenteil hat Hypochondrie von Jan Dismas-Sellinger auf dem Pulten liegen.

Das neu eröffnete Orchester mit Jürgen Sonnenteil und Musik von Jan Dismas-Zelenka. Auch Stars haben ihre Idole. Bach, Telemann und Händel haben ihn bewundert. Wen? Nach 11.

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1: Um 11 Uhr mit Inka Köbel. Trauer in Neumarkt in der Oberpfalz. Ein Mitarbeiter und eine Mitarbeiterin des dortigen Landratsamts sind gestern erschossen worden, als sie bei einem Mann in Berngau kontrollieren wollten, ob er seine Waffen ordnungsgemäß aufbewahrt. In der Nacht hat die Polizei den mutmaßlichen Täter in seinem Haus festgenommen. Reporterin Tanja Gorges.
2: Wir wissen, dass es sich um einen 60-jährigen Deutschen handelt. Er wurde bei dem Zugriff der Polizei am Bein verletzt und wird aktuell medizinisch versorgt. Sobald er ansprechbar ist, soll er aber von der Polizei vernommen werden. Zum Motiv gibt es noch nicht vieles, was man gesichert sagen kann. Die Polizei hat stundenlang mit dem Mann auch verhandelt. Es ist gestern um 14 Uhr losgegangen und dann bis in die Nacht gegen 2:30 konnte die Situation erst aufgelöst werden. Aber es hat sich kein klares Motiv herausgestellt. Also das wird sich dann jetzt auch im Nachgang klären, was denn überhaupt dazu geführt hat, dass der Mann das Feuer eröffnet hat.
1: Die Nobel-Jury verkündet in diesen Minuten, wer den diesjährigen Friedensnobelpreis erhält. Zur Auswahl standen in Oslo 287 Kandidaten, darunter Einzelpersonen und Organisationen. Als aussichtsreiche Anwärter galten nach Einschätzung von Experten vor allem Hilfsorganisationen wie Save the Children oder die sudanesischen Emergency Response Rooms. Sprachtests, mehr Förderung, ein besserer Übergang in die Grundschule. Der Bundestag diskutiert heute über ein Vorhaben, in dem die Bundesregierung möglichst gleiche Startchancen von Kindern erreichen will, unabhängig von der familiären Situation.
3: Mit dem geplanten Gesetz will die Bundesregierung Qualitätsvorgaben für die Kita-Betreuung einführen. Spätestens im Alter von 4 Jahren soll ermittelt werden, wie sich die Fähigkeiten von Kindern entwickeln, ob sprachlich, sozial oder mathematisch. Kitas sollen unter Umständen auch zusätzliches Personal bekommen, damit sie Kinder bei Problemen gezielt fördern können. Die Bundesministerin setzt darauf, dass Bund und Länder an einem Strang ziehen, mit dem Ziel, in der Kita die Grundlagen für eine gute Schullaufbahn zu legen. Mario Kubina, Berlin.
1: Der Münchner Autobauer BMW hat einem Zeitbericht zufolge ein Leasingangebot für den Dienstwagen des neuen Landtagspräsidenten von Sachsen-Anhalt, Tobias Rausch, von der AfD zurückgezogen. Der Konzern äußerte sich bis dato nicht zu den Gründen. Rausch ist der erste AfD-Politiker in Deutschland, der zum Präsidenten eines Landtags gewählt wurde. In Deutschland erreichen Unternehmensinsolvenzen einen neuen Höchststand. Seit 13 Jahren wurden nicht mehr so viele Firmenpleiten verzeichnet. Im Juli allein waren es rund 2.400, so viele wie zuletzt 2013. Besonders betroffen sind die Bereiche Verkehr, Logistik, Gastgewerbe und Bau. Tennisprofi Alexander Zverev bleibt auf Kurs zur Nummer 1. Beim Masters in Shanghai hat der Hamburger die nächste Hürde genommen. Trotz einer Schrecksekunde nach einem Umknicken besiegte er den Chinesen Wu in 2 Sätzen. Zverev ist damit auf dem Weg, zum Jahresende die Spitze der Tennis-Weltrangliste zu übernehmen. Das Wetter in Bayern. Im Norden immer mehr Wolken und später auch Regen, vor allem in Franken. Im Süden häufig sonnig, gegen Abend bewölkt, aber noch trocken, Höchstwerte 9 bis 17 Grad. In der Nacht meist bewölkt, gebietsweise Regen, Tiefstwerte 11 bis 6 Grad. Morgen und am Sonntag unbeständig, mit Sonne, Wolken und Regen. Es ist 11.03 Uhr. Die Verkehrsmeldungen. A7 Füssen Richtung Ulm, zwischen Bergheim und Altenstadt an der Iller, 6 Kilometer Stau und stockender Verkehr nach einem Unfall. A8 München Richtung Salzburg, zwischen Rosenheim West und Rohrdorf, 4 Kilometer Stau. A8 Salzburg Richtung München, zwischen Fraßdorf und Rosenheim, 5 Kilometer Stau wegen Bauarbeiten. Und die A71 Suhl Richtung Schweinfurt ist zwischen Bad Neustadt an der Saale und Münnerstadt wegen Bergungsarbeiten im Baustellenbereich gesperrt. Es staut sich. Soweit der Verkehrsservice.
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4: Er war Idol von Bach und Telemann und Händel hat sich bei ihm gern mal eine Melodie geklaut. Reinhard Kaiser. Mehr als 40 Jahre war Kaiser in Hamburg Opernkönig. Diese Melodie ist von ihm.

Der lächerliche Prinz Jodelet, so heißt die Oper, und das war eine Sinfonie daraus mit der Akademie für Alte Musik Berlin, komponiert von Reinhard Kaiser. Ein Mosaik entsteht Stein für Stein und musikalische Miniaturen Ton für Ton, achtsam im Kleinen und das Ganze schon im Blick. Martin Roscoe und die Guildhall Strings mit der Miniatursuite von Cyril Rotham.

Martin Roscoe auf BR Classic, begleitet von den Guildhall Strings mit der Miniatursuite von Cyril Rotham. Er sollte Jura studieren und er hat Jura studiert. Jedenfalls offiziell. Inoffiziell hat er gleich mal ein studentisches Ensemble gegründet, damit seine Kompositionen auch niveauvoll gespielt werden. Und dann hat er sich hauptsächlich mit Musik beschäftigt. Auch eine Art von Etikettenschwindel, mit dem Georg Philipp Telemann seine Eltern da in Sicherheit gewiegt hat. Das Tempesta di Mare Ensemble spielt ein F-Dur-Konzert von ihm auf BR Classic.

0: Das Ensemble Tempesta di Mare mit diesem Konzert in F-Dur von Georg Philipp Telemann.
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0: Die Ouvertüre in Italien spielt uns das Philharmonia Orchestra London.

In Italien, die Ouvertüre, hat Karl Goldmark geschrieben. Simon Rattle verlängert bis 2033 und gerade ist es auf dem Weg nach Mailand, unser Symphonieorchester des Bayerischen Rundfunks. Uns bringt es noch zu den 12 Uhr Nachrichten. Ich bin Christopher Mann, wünsche Ihnen ein schönes Wochenende und bis dann.

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1: Um 12 Uhr mit Anna Greiter. Sie stand nicht auf der Liste der Favoriten. Nevanethem Pillay hat den Friedensnobelpreis in diesem Jahr bekommen. Das Komitee in Oslo ehrt die Juristin aus Südafrika damit für ihren Einsatz für Frieden und Völkerrecht. Die 85-jährige Pillay war in ihrer Laufbahn Richterin am Internationalen Strafgerichtshof und UN-Menschenrechtskommissarin.
2: Mit ihrem Mut und ihrer Integrität habe sie den Weg zu einer umfassenden globalen Rechtsordnung geebnet und dazu beigetragen, dass Kriegsverbrechen, Verbrechen gegen die Menschlichkeit und Völkermord verfolgt werden, so die Begründung weiter. Das Nobelkomitee machte deutlich, dass es seine Entscheidung als Stärkung des Völkerrechts sieht. Dieses sei in einer Zeit existenzieller Herausforderungen nicht nur mehr eine Ergänzung zu Frieden und Sicherheit, es sei die Grundlage für eine friedliche Welt. Aus Stockholm, Christian Stichler.
1: Einen Tag nach der tödlichen Waffenkontrolle in Berngau im Landkreis Neumarkt hat Bayerns Innenminister Herrmann neue Details bekannt gegeben. So sei der mutmaßliche Schütze ersten Erkenntnissen zufolge nicht polizeilich bekannt gewesen.
3: Es gibt auch bei Staatsschutz und Verfassungsschutz nach gegenwärtigem Stand keine Erkenntnisse über den Täter, sodass auch nach gegenwärtigem Stand wir keinerlei Anzeichen für eine extremistische Gesinnung in welche Richtung auch immer haben. Es wird aber natürlich gegenwärtig in alle Richtungen weiter überprüft, gesucht.
1: Auch das Motiv des Mannes sei noch völlig unklar. Hier solle die Vernehmung Klarheit bringen, so Herrmann weiter. Der 60-Jährige hatte gestern zwei Mitarbeiter des Landratamtes bei einer routinemäßigen, aber unangekündigten Waffenkontrolle erschossen. Er selbst wurde bei dem anschließenden Polizeieinsatz schwer verletzt. Ein Führerschein der Klasse B kostet in Deutschland im Schnitt 3.400 Euro. Die Bundesregierung will die Kosten durch eine Reform senken, im besten Fall um bis zu 1.000 Euro pro Fahrschüler. Das hat Verkehrsminister Bilger heute in Aussicht gestellt. Möglich werden soll das durch mehr digitalen Unterricht, einen ausgedünnten Fragenkatalog, weniger vorgeschriebene Sonderfahrten und weniger Bürokratie. In Deutschland haben die Unternehmensinsolvenzen einen neuen Höchststand erreicht. Seit 13 Jahren sind nicht mehr so viele Firmenpleiten in einem Monat verzeichnet worden wie in diesem Juli. Da waren es laut Statistischem Bundesamt rund 2.400, so viele wie zuletzt 2013. Besonders betroffen sind die Bereiche Verkehr, Logistik, Gastgewerbe und Bau. Der Edelborsdorfer gilt als die älteste Apfelsorte in Deutschland. Sie ist besonders widerstandsfähig gegen Krankheiten, war aber lange Zeit aus Gärten und Streuobstwiesen verschwunden. Jetzt haben Obstforscher den Edelborsdorfer wiedergefunden bei einer Sortenerfassung im Landkreis Bamberg. Ziel der Aktion war, so die Regierung von Oberfranken, alte Streuobstsorten wieder in die Landschaft zurückzubringen und zu vermehren. Das Wetter in Bayern. Am Nachmittag im Norden überwiegend bewölkt, später auch Regen. Im Süden häufig sonnig, gegen Abend bewölkt, aber noch trocken. Höchstwerte 9 bis 17 Grad. In der Nacht meist bewölkt, gebietsweise Regen, Tiefstwerte 11 bis 6 Grad. Am Wochenende unbeständig mit Sonne, Wolken und Regen. Am Montag nach Frühnebel teils sonnig, teils bewölkt und meist trocken. Temperaturen ähnlich wie heute. Es ist jetzt 12.04 Uhr. Und hier die Verkehrsmeldungen: A3 Passau Richtung Nürnberg zwischen Metten und Schwarzach, ein Unfall. A8 München Richtung Salzburg zwischen Rosenheim West und Rohrdorf, 4 Kilometer Stau. A8 Salzburg Richtung München zwischen Fraßdorf und Rosenheim, 5 Kilometer Stau wegen Bauarbeiten. A9 Nürnberg Richtung Berlin zwischen Bayreuth Nord und Bindlacher Berg, Behinderungen wegen einer Ölspur. Soweit die Verkehrsübersicht.
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4: Und mit einer Musik, die ganz einzigartig ist, der Sinfonie in D-Dur von Luigi Cherubini. Es ist nämlich seine einzige.

Messen, Motetten, Opern, das war die Kernkompetenz von Luigi Cherubini. Eine Sinfonie schrieb er nur einmal, und zwar, weil es die Royal Philharmonic Society in London so wollte. Für sie schrieb er 1815 diese D-Dur-Sinfonie, die das Münchner Rundfunkorchester unter Roberto Abbado hier gespielt hat. Der dritte Satz war das. Symphonisch ist das auch unsere nächste Musik, und doch wie anders. Das symphonische Fragment aus der Oper Die Liebe der Danae, eine heitere Mythologie, geschrieben von Richard Strauss mitten im Zweiten Weltkrieg. Ein Stück, das dann gründlich unter die Räder der Geschichte kam. Bei den Salzburger Festspielen 1944 hätte die Oper uraufgeführt werden sollen, aber nach dem Attentat auf Hitler wurden die Festspiele damals abgesagt, das einzige Mal übrigens. Und dann hatte die Welt erst einmal andere Probleme als die Liebeshändel antiker Götter. Unzeitgemäß ist gar kein Ausdruck. Musikalisch natürlich trotzdem reizvoll, dieser späte Richard Strauss. Und deswegen hören wir dieses symphonische Fragment jetzt mit den Bamberger Symphonikern.

Das symphonische Fragment von Richard Strauss aus Die Liebe der Danae, hier gespielt von den Bamberger Symphonikern unter Karl Anton Rickenbacher. Einfach mal raus aus allem, einfach mal verschwinden, untertauchen und keiner weiß, wo man sich aufhält. Das hat einen gewissen Reiz. Camille Saint-Saëns hat diesen Traum vom Verschwinden wahrgemacht und nicht nur das, er hat ihn auch künstlerisch produktiv gemacht. Gleich erzählen wir Ihnen die Geschichte seiner freiwilligen Flucht aus Paris in unserem Musikkalender um 12:30. Bis dahin, Musik von Verdi.

0: Ninfe Elfi Silfi aus der Oper Falstaff von Giuseppe Verdi. Das waren Regula Mühlemann und die Charts Chamber Artists. Und jetzt ist es gleich 12:30.
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2: Paris, 9. Oktober 1889. Camille Saint-Saëns feiert seinen 54. Geburtstag und zwar allein. Keine Party, kein Konzert, keinerlei Gesellschaft. An jenem Tag verschwindet er aus Paris. Monatelang hat er das schon geplant. Seine Wohnung in der Rue Monsieur le Prince ist komplett leergeräumt. Seine Musikaliensammlung hat Saint-Saëns beim Klavierbauer eingelagert. Sessel, Couch, Tisch, Nippes, Blumenvasen, Kunstwerke, Fußhocker, Urkunden, Bücher verschenkt er. Immerhin rund 2000 Gegenstände. In Kisten verpackt schickt er sie nach Dieppe, in die Normandie, also in die Stadt, aus der sein Vater stammt. Dort weiß man sofort, was man mit den Kostbarkeiten zu tun hat und richtet ein Museum ein. Saint-Saëns bleiben an diesem Geburtstag nur ein paar Koffer an Habseligkeiten. Mit denen reist er nach Spanien. Hier komponiert er ein Scherzo für zwei Klaviere und schickt die Partitur nach Paris. In seiner Abwesenheit findet die Uraufführung statt und polarisiert gewaltig. Die einen brüllen:
3: Saint-Saëns ist verrückt, schauen Sie sich doch sein Scherzo an.
2: Die anderen jubeln:
4: Saint-Saëns ist nicht verrückt, schauen Sie sich doch sein Scherzo an.
2: Das Scherzo ist das letzte lautstarke Lebenszeichen von Camille Saint-Saëns. Dann herrscht Funkstille. Kein Pieps, Werk, Brief mehr vom Komponisten. Die Gerüchteküche in Paris brodelt fantasievoll.
4: Saint-Saëns ist bei einem Schiffsunglück ertrunken.
3: Er versteckt sich in der Nähe von Paris.
4: Er ist verrückt geworden und wurde in die Klinik Ville-Évrard eingeliefert.
2: Papalapap. Camille Saint-Saëns heißt nun Monsieur Charles Sanois, hat sich auf die Kanarischen Inseln abgesetzt und ein Haus in Las Palmas gemietet. Hier liest er, geht spazieren, schreibt eine Verskomödie und Aufsätze. Hier bleibt er bis zu Mai 1890. Dann reist er zurück nach Paris. Eine Heimkehr wird das jedoch nicht. 14 Jahre lang tingelt Saint-Saëns durch verschiedene Orte. Mal in der Schweiz, Italien, Malta, dann auch in Nordafrika, dazwischen immer wieder Paris. Er lebt aus dem Koffer und in Hotelzimmern. Auch wenn er 1904 wieder eine richtige Wohnung in Paris bezieht, sesshaft wird er trotzdem nicht. Er behält sich die Option, jederzeit verschwinden zu können und bricht kurz darauf nach Südamerika auf.
0: Der Beginn eines Wandererlebens. Sylvia Schreiber über den Aufbruch von Camille Saint-Saëns an einem 9. Oktober. Und hier ist Musik von Camille Saint-Saëns, seine Oboensonate in D-Dur.

Der Oboist Philippe Tendre und am Klavier Danae Dörken, das war die Oboensonate in D-Dur von Camille Saint-Saëns. Musik zu unserer heutigen Kalenderseite über Saint-Saëns, der sich an einem 9. Oktober für ein paar Monate nach Spanien abgesetzt hat, ohne seinen Freunden etwas zu sagen. Und das machen wir jetzt auch. Wir setzen uns auch nach Spanien ab, allerdings nur für gut 6 Minuten mit Musik von Emil Waldteufel, España.

Einen spanischen Walzer hat er komponiert. España von Emil Waldteufel, das war das Gulbenkian-Orchester aus Lissabon, unter der Leitung von Michel Sierczewski. Jerry Goldsmith stammte aus Los Angeles, er komponierte für Hollywood, unter anderem für Star Trek, und er starb in Beverly Hills, also L.A. war sein Leben. Und hier feiert er es gebührend. Fireworks, A Celebration of Los Angeles. Das London Symphony Orchestra spielt unter der Leitung des Komponisten Jerry Goldsmith.

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1: Um 13 Uhr mit Anna Greiter. Nach den tödlichen Schüssen auf zwei Mitarbeiter des Landratsamtes bei einer routinemäßigen Waffenkontrolle in der Oberpfalz gibt es aktuell keine Hinweise auf einen extremistischen Hintergrund. Auch polizeilich sei der 60-jährige Tatverdächtige bislang nicht aufgefallen, so Bayerns Innenminister Herrmann. Den genauen Ablauf der Tat kenne man noch nicht, so Herrmann.
2: Wir wissen nur, dass im Rahmen dieser Kontrollen offensichtlich der zu kontrollierende Jäger und Sportschütze das Feuer eröffnet hat. Die Polizei ist auch von Nachbarn alarmiert worden, war dann über Stunden hinweg in Kontakt auch zu dem Täter und hat ihn zur Aufgabe versucht zu überreden. Das ist nicht gelungen und heute Nacht gegen 3 Uhr haben dann die Spezialkräfte zugegriffen.
1: Der 60-Jährige wurde dabei schwer verletzt. Sein Motiv ist noch völlig unklar. Der Friedensnobelpreis geht in diesem Jahr an die südafrikanische Juristin Nevanethem Pillay. Die frühere Anwältin wird für ihren Einsatz für Frieden und Völkerrecht geehrt. Die 85-Jährige hat in ihrer Heimat gegen Apartheid gekämpft, war Richterin am Internationalen Strafgerichtshof und UN-Menschenrechtskommissarin. Große Freude über die Entscheidung des Nobelkomitees herrscht bei den Vereinten Nationen. Sie sei ein starkes Signal im Kampf für Menschenrechte, sagte eine Sprecherin. Altbundeskanzler Gerhard Schröder feiert im Haus von Kreml-Chef Putin dessen 74. Geburtstag. Der Besuch schlägt hohe Wellen. Bundeskanzler Merz sei zutiefst empört, sagte sein Sprecher Steffen Mayer.
3: Putin allein ist für den Krieg in der Ukraine verantwortlich. Seine Befehle sorgen dafür, für jeden Tag, für unermessliches Leid, für zivile Opfer, für Familien, die auseinandergerissen werden, für Tote und Verwundete. Der Bundeskanzler empfindet es vor diesem Hintergrund es als geradezu unmoralisch, dass Herr Schröder an einem solchen Tag mit Herrn Putin feiert.
1: Auch aus anderen Parteien kommt Kritik. Die Grünen-Abgeordnete Göring-Eckardt und die FDP-Politikerin Strack-Zimmermann sprechen von einem Verrat an Europa und Bärendienst für den Frieden. Ähnlich äußerte sich SPD-Chef Klingbeil. Die Babyboomer gehen in Rente. Aus dem Ausland kommen weniger Arbeitskräfte nach Deutschland und die Industrie schwächelt. Das führt laut einer Prognose des Nürnberger Instituts für Arbeitsmarkt und Berufsforschung in fast allen Bundesländern dazu, dass die Zahl der Beschäftigten zurückgeht. Gleichzeitig rechnen die Experten vielerorts aber auch mit niedrigeren Arbeitslosenzahlen. Ein Grund zum Jubeln sei das aber nicht. Trotz verbesserter Konjunkturaussichten zeige sich auf den regionalen Arbeitsmärkten noch keine generelle Trendwende. Alexander Zverev ist einen Schritt weiter auf dem Weg zur Nummer 1 der Tenniswelt. Beim ATP-Turnier in Shanghai hat er sein Auftaktmatch gewonnen und wird damit laut Berechnungen spätestens am Jahresende Jannik Sinner an der Spitze ablösen. Der Italiener musste die Saison wegen Knieproblemen vorzeitig beenden und verliert dadurch viele Punkte. Das Wetter in Bayern. Am Nachmittag im Norden überwiegend bewölkt, später auch Regen. Im Süden häufig sonnig, gegen Abend bewölkt, aber noch trocken. Höchstwerte 9 bis 17 Grad. In der Nacht meist bewölkt, gebietsweise Regen, Tiefstwerte 11 bis 6 Grad. Am Wochenende unbeständig, mit Sonne, Wolken und Regen. Am Montag nach Frühnebel teils sonnig, teils bewölkt und meist trocken. Temperaturen ähnlich wie heute. Es ist 13.04 Uhr. Die Verkehrsmeldungen: A7 Würzburg Richtung Ulm, zwischen Kitzingen und Marktbreit ein Unfall auf der rechten Spur. A8 München Richtung Salzburg, zwischen Rosenheim West und Rohrdorf 4 Kilometer Stau an einer Baustelle, es ist nur eine Spur frei. A8 Salzburg Richtung München, zwischen Fraßdorf und Rosenheim 5 Kilometer Stau wegen Bauarbeiten. A9 München Richtung Nürnberg, zwischen Manching und Denkendorf stockender Verkehr. A9 Nürnberg Richtung Berlin, zwischen Bayreuth Nord und Bindlacher Berg, Behinderungen wegen einer Ölspur. A92 München Richtung Deggendorf, zwischen Plattling Nord und Kreuz Deggendorf ein Unfall. Und abschließend die B15 Rosenheim Richtung Landshut, zwischen Schächen und Rott am Inn ein Unfall. Soweit die Verkehrsübersicht.
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4: Und mit Zweien, die eng miteinander verbunden sind, sie sind sogar verheiratet und stehen sich auch sonst sehr nahe, musikalisch nämlich. Lisa Batjerschwili, Violine, und François Leleu, Oboe, spielen Bach.

Lisa Batjaschwili und François Leleu waren hier die Solisten mit dem Kammerorchester des Symphonieorchesters des Bayerischen Rundfunks. Unter Radoslav Schulz spielten sie den ersten Satz aus dem Doppelkonzert für Oboe, Violine, Streicher und Basso Continuo in C-Moll von Johann Sebastian Bach. Kennen Sie Granada? Vielleicht waren Sie ja schon mal dort und haben die Alhambra mit ihren vielen kunstvollen Kacheln bewundert. Oder es fällt Ihnen zu Granada erst einmal die krachige Arie von Fritz Wunderlich ein. Und die kommt tatsächlich später noch in dieser Stunde auf besonderen Wunsch einer BR-Klassik-Hörerin. Viel Granada in dieser Stunde, denn hier kommt auch noch die Ouvertüre von Konradin Kreuzer, das Nachtlager in Granada mit dem Rundfunkorchester des SWR.

Gehen wir mal rüber zum Schmidt seiner Frau. Hier kommt das her aus der Ouvertüre zum Nachtlager von Granada von Konradin Kreuzer. Wir hörten das SWR-Rundfunkorchester unter der Leitung von Florian Merz. Die Karten lügen nie. Davon ist Carmen überzeugt, als sie in Bizets Oper die Karten für sich und ihren Geliebten Don José legt. Und düstere Prophezeiungen kommen daraus, die sich am Ende bewahrheiten. Musikalisch werden hier die Bizet- und Carmen-Karten noch einmal ganz neu gemischt, nämlich von Xenia Sidorova Akkordeon und dem Ensemble Nuevo Mundo.

0: Akkordeon, Perkussion, Gitarre und Klavier. Und sie macht sich gut in dieser Fassung. Die Kartenarie aus Georges Bizets Oper Carmen, hier mit Xenia Sidorova und dem Ensemble Nuevo Mundo. Ein Anruf aus Niederbayern hat uns erreicht, verbunden mit einer Erinnerung und einem Musikwunsch, den wir gern erfüllen.
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2: Mein Name ist Elisabeth Elsässer. Ich wohne in Pfeffenhausen. Der 60. Todestag von Fritz Wunderlich. Aus diesem Anlass wünsche ich mir sein Granada. Kennt ihr Granada bei Nacht? Vielen Dank.

Kein Mensch schläft in Granada bei Nacht, wenn Fritz wunderlich dieses Lied singt. Das war eine echte Granate, dieses Granada von Agustin Lara, gesungen von Fritz Wunderlich, der vor 60 Jahren gestorben ist. Und daran hat uns unsere Hörerin Elisabeth Elsässer aus Pfeffenhausen erinnert, die sich diese Musik gewünscht hat. So kann man singen wie Fritz Wunderlich oder auch so wie Voces 8, hier mit Vokalisen von Olafur Arnalds.

Für solche Musik hat man das Schlagwort Neoklassik erfunden. Der Isländer Ólafur Arnalds hat sie geschrieben, ein ehemaliger Rock-Schlagzeuger, Filmkomponist, Techno-Musiker. Er spielt Banjo, Gitarre, Klavier und ist insgesamt schwer auf einen Nenner zu bringen, dieser Isländer. Hier musizierte er mit dem Vokalensemble Voices 8. Ein kontrastreiches Programm haben wir für Sie ausgewählt an diesem Freitagnachmittag. Und weiter geht's jetzt bei uns hier in BR Klassik mit einer Fantasie über russische Themen von Nikolai Rimsky-Korsakow.

die Geigerin Lydia Mordkovic mit dem Royal Scottish National Orchestra unter Neeme Järvi mit der Fantasie in H-Moll von Nikolai Rimsky-Korsakow. Mit Pauken und Trompeten haben sie im Mai begonnen und mit Pauken und Trompeten und außerdem Posthorn hören sie auf die Schäftlarner Konzerte. Morgen ist das Abschlusskonzert in der Schäftlarner Klosterkirche und dazu kommen auch noch drei goldwarme Posaunen, die herbstliche Farben in die Klosterkirche zaubern. Und musikalisch steht dieser Abschluss ganz im Zeichen Mozarts mit der Posthorn-Serenade und der Missa Longa des 19-jährigen Mozart. Morgen am Samstag um 19 Uhr mit Chor und Orchester der Schäftlarner Konzerte unter der Leitung von Michael Forster.

Von Ludwig van Beethoven stammt diese Klaviersonate in F-Dur, die Maurizio Pollini gespielt hat. Und das hier stammt von Arthur Sullivan, Musik aus seiner Operette Der Mikado, hier mit den Nürnberger Symphonikern bis 14 Uhr bei uns in BR Klassik.

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1: Um 14 Uhr mit Anna Greiter. Die südafrikanische Menschenrechterin und Juristin Nevanitha Pillay erhält den diesjährigen Friedensnobelpreis. Die 85-Jährige, die unter anderem Richterin am Internationalen Strafgerichtshof war, wird laut dem Nobelkomitee für ihren Einsatz zur Förderung des Friedens und des Völkerrechts geehrt. Christian Stichler mit weiteren Einzelheiten.
2: Mit ihrem Mut und ihrer Integrität habe sie eben den Weg zu einer umfassenderen globalen Rechtsordnung geebnet und sie habe dazu beigetragen, so das Nobelkomitee, dass Kriegsverbrechen, Verbrechen gegen die Menschlichkeit und Völkermord verfolgt werden. Das Nobelkomitee machte aber auch deutlich, dass es seine Entscheidung als Stärkung des Völkerrechts insgesamt sehe. Diese sei in einer Zeit existenzieller Herausforderung nicht mehr nur eine Ergänzung zu Frieden und Sicherheit. Es sei eben, so die Begründung, die Grundlage für eine friedliche Welt.
1: Die Friedensnobelpreisträgerin ist heute zu Gast bei der Internationalen Akademie Nürnberger Prinzipien. Im historischen Saal 600 im Justizgebäude gibt es gerade einen Empfang für die Juristin. Was hat einen 60-Jährigen in der Oberpfalz dazu getrieben, bei einer routinemäßigen Waffenkontrolle zwei Mitarbeiter des Landratsamts zu erschießen? Einen Tag nach der Gewalttat in Berngau ist das Motiv des Mannes noch völlig unklar. Hanna Nussbaumer berichtet aus der Oberpfalz.
3: Es sollte geprüft werden, ob die 10 Waffen, die der mutmaßliche Täter legal besitzt, ordnungsgemäß verwahrt sind. Ein Gefährdungsverdacht oder andere Hinweise gegen den 60-Jährigen gab es laut dem Landratsamt Neumarkt nicht. Die beiden Kontrolleure, ein 45-jähriger Mann und eine 54-jährige Frau, wurden durch Schüsse tödlich verletzt. Der Bürgermeister von Berngau, Thomas Meyer, sagte dem BR, dass er über den mutmaßlichen Täter nur wenig wisse. Nach neuen Angaben der Polizei ist der mutmaßliche Schütze beim Zugriff durch Spezialkräfte schwer verletzt worden.
1: Fast jeder zweite Fernzug kommt nicht pünktlich an. Grund dafür ist auch der schlechte Zustand der Infrastruktur. Die soll fit gemacht werden, aber deutlich langsamer als geplant. Statt 21 sollen in den nächsten 5 Jahren nur noch 13 Strecken umfassend saniert werden. In Bayern sind das die Verbindungen Rosenheim-Salzburg, die Strecke München-Rosenheim in 2 Etappen und die Strecke Würzburg-Ansbach-Treutlingen. Wie die Bahn und Verkehrsminister Bilger heute bekannt gegeben haben, soll es dann bessere Umleitungen geben. Die übrigen Sanierungen werden verschoben. Der Landkreis Unterallgäu ist die zukunftsfähigste Region in Deutschland. Bei einer Untersuchung unter allen 400 Kreisen und kreisfreien Städten landet er auf dem 1. Platz, noch vor dem Landkreis München auf Platz 2. Experten des Berlin-Instituts für Bevölkerung und Entwicklung hatten dazu 26 Faktoren ausgewertet. Während viele Landkreise voraussichtlich schrumpfen, sagt die Studie beispielsweise dem Unterallgäu bis 2045 ein Wachstum von 11% voraus. Das Wetter in Bayern. Am Nachmittag im Norden überwiegend bewölkt, später auch Regen. Im Süden häufig sonnig, gegen Abend bewölkt, aber noch trocken. Höchstwerte 9 bis 17 Grad. In der Nacht meist bewölkt, gebietsweise Regen. Tiefstwerte 11 bis 6 Grad. Am Wochenende unbeständig mit Sonne, Wolken und Regen. Am Montag nach Frühnebel teils sonnig, teils bewölkt und meist trocken. Temperaturen ähnlich wie heute. Es ist jetzt 14.04 Uhr. Die Verkehrsmeldungen A3 Passau Richtung Nürnberg zwischen Sinzing und Nittendorf, Behinderungen nach einem Unfall auf der rechten Spur. Der Verkehr wird an der Unfallstelle vorbeigeführt. A7 Würzburg Richtung Ulm zwischen Kitzingen und Marktbreit, ein Unfall auf der rechten Spur. A8 München Richtung Salzburg zwischen Rosenheim West und Rohrdorf, 4 Kilometer Stau an einer Baustelle. Es ist nur eine Spur frei. A8 Salzburg Richtung München zwischen Fraßdorf und Rosenheim, 7 Kilometer Stau wegen Bauarbeiten. A9 München Richtung Nürnberg zwischen Manching und Denkendorf stockend. A92 München Richtung Deggendorf zwischen Plattling Nord und Kreuz Deggendorf, ein Unfall. Und die A93 Holledau Richtung Regensburg, kurz nach dem Tunnel Prüfening, ein Unfall, die linke Spur ist hier blockiert. Soweit die Verkehrsübersicht.
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4: Und Ihr Nachmittag wird vielleicht noch schöner mit Antonio Vivaldi. Herzlich willkommen.

Der Geiger Giuliano Carmignola mit der Accademia dell'Annunziata unter Riccardo Doni. Das war ein Satz aus einem Violinkonzert in A-Dur von Antonio Vivaldi. Das Zeitalter, das wir Klassik nennen und das wir mit Haydn, Mozart und Beethoven vor allem verbinden, wird in Spanien geprägt unter anderem von Carlos Baguer. Er war einer der wichtigsten spanischen Komponisten seiner Zeit und obwohl er seine Heimat nie verlassen hat, wusste er sehr genau, was sich anderswo tat, wie die Musik sich zum Beispiel in Paris oder in Wien weiterentwickelte. Und er hatte auf seine Weise auch Anteil daran, unter anderem mit seinen 19 Sinfonien. Hier ist seine 16. in G-Dur, gespielt von den London Mozart Players.

Carlos Baguers 16. Sinfonie in G-Dur, gespielt von den London Mozart Players unter Matthias Barmatt. Der Nachmittag in BR Klassik um gleich 3:05.

0: Menino des Brasilianers Sergio Assad, der hier an der Gitarre zusammen mit seinem Bruder Odair und mit dem Cellisten Yo-Yo Ma zu hören war. Zwischen Sehnsucht und Aufbruch, so betiteln die Meisterkonzerte Würzburg ihren Saisonauftakt. Im Mittelpunkt steht eine musikalisch besonders spannende Zeit, der Übergang von der Spätromantik zur Moderne. Das YCAT Collective bringt dafür Klarinette, Violine, Klavier und Streichquartett zusammen. Mit dabei die junge Geigerin Hannah Chang, die als junger Star gefeiert wird. Und gemeinsam zeigen die Musikerinnen und Musiker, wie sich die überwältigende Klangfülle der Spätromantik allmählich in die Suche nach einer neuen musikalischen Sprache verwandelt. Ein Konzert über musikalischen Wandel und ein Auftakt zur neuen Saison der Meisterkonzerte Würzburg. Heute um 19.30 Uhr im großen Saal der Musikhochschule Würzburg.
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Von Wilhelm Taubert stammt dieses Klavierkonzert in E-Dur. Howard Shelley spielte es hier mit dem Tasmanischen Symphonieorchester. Und von Wilhelm Taubert kommen wir jetzt zu einem Komponisten, der ihn sehr geschätzt hat, wobei der freundschaftliche Respekt gegenseitig war: Robert Schumann. Taubert hat Werke Schumanns dirigiert und eigene Werke Robert und Clara Schumann gewidmet. Viele Briefe sind hin und her gegangen. Das Münchner Rundfunkorchester spielt hier Robert Schumanns Manfred-Ouvertüre.

Romantik vom Feinsten, die Manfred-Ouvertüre von Robert Schumann, hier gespielt vom Münchner Rundfunkorchester unter der Leitung von Peter Gülke. Wenn ich einmal reich wäre, ja was dann? Dann wäre ich alle Tage wie die Bumm. Warum auch nicht? Das Original dieses berühmten Liedes stammt von Jerry Bock und heißt If I Were a Rich Man und stammt aus einer Tefka. Der Milchmann Tevye singt es dort und hier spielen es die Philharmonics aus Wien bei uns hier in BR Klassik.

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1: Um 15 Uhr mit Anna Greiter. Sie war gerade in Nürnberg, als sie von der Entscheidung erfahren hat. Die südafrikanische Juristin Navi Pillay bekommt den diesjährigen Friedensnobelpreis. In Franken nahm die 85-Jährige gerade an einer Tagung zum Jubiläum der UN-Charta teil. Die ersten Glückwünsche nahm die frühere Richterin am Internationalen Strafgerichtshof also in Nürnberg entgegen. Große Freude herrscht auch bei den Vereinten Nationen. Der amtierende Menschenrechtskommissar Volker Türk sagte:
2: Viele meiner Kolleginnen und Kollegen haben mit ihr eng zusammengearbeitet und alle sind so begeistert. Es ist eine sehr emotionale Stimmung. Also ja, wir sehen natürlich Navi als jemanden, der nicht nur dieses Haus sehr stark geprägt hat, aber auch mitgestaltet hat und ja, unglaublichen Beitrag geleistet hat zu den Menschenrechten und zum Völkerrecht.
1: Kritik an der Preisträgerin kommt aus Israel. Sie habe die Dämonisierung des Landes vorangetrieben. Pillay hatte eine Untersuchungskommission geleitet, die Israel Völkermord im Gazastreifen vorwarf. Die tödlichen Schüsse in Berngau in der Oberpfalz haben wohl keinen extremistischen Hintergrund. Laut Innenminister Herrmann gibt es keine Anzeichen dafür. Der Tatverdächtige ist Jäger und Sportschütze. Das Motiv des 60-Jährigen bleibt unklar. Er soll gestern zwei Mitarbeiter des Landratsamts bei einer routinemäßigen Waffenkontrolle erschossen haben. Schon lange ist bekannt, frühkindliche Bildung ist die Grundlage für späteren Erfolg. Vor allem benachteiligte Kita-Kinder sollen in Zukunft besser gefördert werden, durch das sogenannte Start-Chancen-Gesetz. Heute hat der Bundestag zum ersten Mal darüber beraten. Einzelheiten dazu von Lea Wieser.
3: Spätestens mit 4 Jahren soll in der Kita geprüft werden, wie gut Kinder sprechen können, aber zum Beispiel auch, welche motorischen Fähigkeiten sie haben. Wenn dabei Nachholbedarf festgestellt wird, sollen die Kinder pro Woche mindestens 30 Minuten gezielt gefördert werden. Geplant ist auch besonders, die Kitas zu unterstützen, die sich um viele Kinder mit hohem Förderbedarf kümmern, zum Beispiel mit extra Personal. Familienministerin Karin Prien sagt, dass davon mindestens 10% der Kitas in jedem Bundesland profitieren werden. Der Bund will bis zum Jahr 2034 mehr als 9 Milliarden Euro zur Verfügung stellen.
1: Der Besuch von Altkanzler Schröder bei Kremlchef Putin hat eine Welle der Entrüstung ausgelöst. Putin allein sei für den Krieg in der Ukraine verantwortlich, so der stellvertretende Regierungssprecher Mayer. Bundeskanzler Merz sei empört und finde es geradezu unmoralisch, dass Schröder mit Putin gefeiert habe. SPD-Parteichef Klingbeil bezeichnete den Besuch als völlig inakzeptabel. Russland führe einen brutalen Angriffskrieg gegen die Ukraine und habe unermessliches Leid über die Menschen dort gebracht, so Klingbeil. Herz-Kreislauf-Erkrankungen bleiben die häufigste Todesursache in Deutschland. Die Zahl der Menschen, die daran sterben, ist in den letzten 3 Jahren aber deutlich zurückgegangen. Nach Zahlen des Statistischen Bundesamtes um fast 7%. Der Vorsitzende der Herzstiftung Vogtländer sieht dafür vor allem 2 Gründe. Frühere Diagnosen und eine bessere medikamentöse Therapie. Das Wetter in Bayern. Im Norden überwiegend bewölkt, gebietsweise auch Regen. Im Süden zunehmende Bewölkung, aber meist trocken. Höchstwerte 9 bis 17 Grad. In der Nacht bewölkt, gebietsweise Regen. Tiefstwerte 11 bis 6 Grad. Am Wochenende unbeständig mit Sonne, Wolken, Regen und teils lebhaftem Wind. Am Montag nach Frühnebel teils sonnig, teils bewölkt. Temperaturen ähnlich wie heute. Es ist jetzt 15.04 Uhr. Die Verkehrsmeldungen A3 Passau Richtung Nürnberg, am Kreuz Regensburg in der Überleitung zur A93 Richtung Holledau ein Unfall, Stau ab Regensburg Universität. A8 München Richtung Salzburg zwischen Rosenheim West und Rohrdorf, 4 Kilometer Stau an einer Baustelle, es ist nur eine Spur frei. A8 Salzburg Richtung München zwischen Fraßdorf und Rosenheim 7 Kilometer Stau wegen Bauarbeiten. A8 München Richtung Stuttgart zwischen Sulze-Moos und Odelshausen ein Unfall mit 2 Fahrzeugen. Die linke Spur ist blockiert. A9 München Richtung Nürnberg zwischen Manching und Denkendorf stockender Verkehr. Soweit die Verkehrsübersicht.
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4: Und einem Beethoven-Zeitgenossen mit dem Namen Antonio Casimir Cartellieri.

Multikulturelle Biografien gab es auch schon im 18. Jahrhundert. Antonio Casimir Cartellieri hatte so eine, der Vater Italiener, die Mutter eine Deutsche aus Riga und geboren wurde er in Danzig. Er drückte in Wien mit Beethoven die Schulbank, könnte man sagen. Wie Beethoven hatte er nämlich Unterricht, Kompositionsunterricht, unter anderem bei Antonio Salieri. Und seine Musik klingt auch danach ein bisschen nach Salieri, ein bisschen wie ein früher Beethoven. Das war von ihm eine Sinfonie, seine Sinfonie Nummer 4, der Finalsatz mit dem Evergreen Symphony Orchestra aus Taiwan. Geleitet wird es von dem deutschen Dirigenten Gernot Schmalfuß. Und hier kommt eine Sonate für ein ausgestorbenes Instrument, die Arpeggione-Sonate in A-Moll von Franz Schubert, hier gespielt auf der Viola von Aschan Pillay mit Michael Endres am Klavier.

Ashan Pillay, Viola und Michael Endres, Klavier mit dem ersten Satz aus der Arpeggione-Sonate in A-Moll von Franz Schubert. Ein Film, das war 1913 noch etwas Außergewöhnliches, ein Spielfilm erst recht. Und einer über Richard Wagner, das war für Cosima, die Witwe, ein Unding, was das nun wieder soll. Sie verbot kurzerhand die Verwendung von Musik ihres Mannes in diesem Stummfilm. Für den Pianisten Jens Schlichting ist das ein Glücksfall, denn er kann morgen in Bayreuth zu diesem Film frei improvisieren. Eine der ersten deutschen Stummfilmbiografien. Richard Wagner 1913, morgen Abend im Steingräberhaus um 19.30 Uhr. Filmmusik ist auch das hier von Max Steiner, The Adventures of Mark Twain.

0: The Adventures of Mark Twain, Filmmusik aus dem Jahr 1944 von Max Steiner. Das war das Moskauer Sinfonieorchester. Es war ein Schock letztes Jahr für das Theater in Ulm, ein Großbrand, der 30.000 historische Kostüme zerstört hat, außerdem viele Requisiten und die Probebühne, ein Schaden von mehreren Millionen Euro. Jetzt hat das Theater Ulm einen Anruf bekommen. Die Sopranistin Diana Damrau war am Telefon. Sie wolle dem Theater gern helfen und sie hat sich überlegt, dass sie ja bei sich zu Hause viele aufwendig geschneiderte Abendkleider aus ihrer Karriere hat. Die würde sie dem Theater überlassen, um den Fundus wieder aufzubauen, meinte sie. Für das Theater Ulm ist das eine höchst erfreuliche Nachricht und deshalb gibt es jetzt eine große Opernbenefizgala. Da werden Diana Damraus spektakuläre Abendroben verkauft. Die Einnahmen kommen dem Wiederaufbau des Kostümfundus zugute. Wenn Sie also mal in ein Original-Bühnenkleid von Diana Damrau schlüpfen möchten, kommen Sie am 29. Oktober nach Ulm ins Theater. In knapp 3 Wochen also. Bei der Gala wird Diana Damrau natürlich auch dabei sein und auftreten. 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

Auf diese Musik mussten die Freunde von Franz Beerwald und seiner Musik lange warten. 1968 erst, 100 Jahre nach dem Tod des Komponisten, wurde sie uraufgeführt. Die Oper Die Königin von Golconda, das war die Ouvertüre mit dem Gävle-Symphonieorchester aus Schweden unter Petri Sakari. Georg Philipp Telemann hat nicht nur weit über 1000 Kantaten geschrieben, sondern auch etwa 1000 Orchestersuiten. Wie ein Mann das alles geschafft haben soll, unbegreiflich. Wahrscheinlich hat er doch eine Werkstatt gehabt mit vielen Angestellten, die für ihn geschrieben haben. Wie auch immer, das hier ist eine dieser Suiten in F-Dur, und zwar für zwei Solo-Oboen, Karin van Herden und Wolfgang Dey mit dem L'Orfeo Barockorchester.

Karin van Heerden und Wolfgang Dey Barockoboe mit dem L'Orfeo Barockorchester und einer F-Dur-Suite von Georg Philipp Telemann. Mein Kollege Gino Tanner begrüßt Sie gleich nach vier. Heute spricht er mit dem Opernsänger und Sopranisten Bruno Dessa über sein neues Album, das heute erscheint. Das und viel gute Musik in Leporello gleich hier in BR Klassik. Christian Schuler verabschiedet sich von Ihnen und ich schicke Ihnen noch zum Schluss ein paar Himmelsfunken. Étincelle, so heißt dieser Walzer von Emil Waldteufel.

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1: Um 16 Uhr mit Anna Greiter. Die neue Friedensnobelpreisträgerin Navi Pillay hat an die Politik appelliert, die Menschenrechte einzuhalten. Das sei eine rechtliche Verpflichtung, sagte die 85-Jährige in Nürnberg, wo sie an einer Veranstaltung teilnahm. Die frühere Richterin am Internationalen Strafgerichtshof wird für ihren Einsatz für Frieden und Völkerrecht mit dem Nobelpreis geehrt, wie Christian Stichler berichtet.
2: Mit ihrem Mut und ihrer Integrität habe sie eben den Weg zu einer umfassenderen globalen Rechtsordnung geebnet und sie habe dazu beigetragen, so das Nobelkomitee, dass Kriegsverbrechen, Verbrechen gegen die Menschlichkeit und Völkermord verfolgt werden. Das Nobelkomitee machte aber auch deutlich, dass es seine Entscheidung als Stärkung des Völkerrechts insgesamt sehe. Diese sei in einer Zeit existenzieller Herausforderung nicht mehr nur eine Ergänzung zu Frieden und Sicherheit, es sei eben, so die Begründung, die Grundlage für eine friedliche Welt.
1: Die vielen offenen Fragen zur Krise des Autobauers Audi beschäftigen gerade die Mitarbeiter in Ingolstadt. Bei einer Betriebsversammlung sprechen CEO Döllner und der Betriebsrat hinter verschlossenen Türen zu den Beschäftigten. Gestern war bekannt geworden, dass der Autobauer die sogenannte Schlechtwetterklausel ziehen und die Zukunftsvereinbarung neu verhandeln will. Darin sind unter anderem betriebsbedingte Kündigungen bis Ende 2033 ausgeschlossen. Drogen, Körperverletzungen, Vergewaltigungen. Der Nürnberger Hauptbahnhof hat einen schlechten Ruf. Doch jetzt meldet die Polizei erste Erfolge im Kampf gegen die Kriminellen. Im Vergleich zum Vorjahreszeitraum ist die Zahl der Körperverletzungen in dem Gebiet mehr als halbiert worden. Straftaten mit Messern sanken um ein Drittel und die Zahl der Raubdelikte ging um mehr als die Hälfte zurück. Vor allem das Waffen- und Messerverbot habe zu dem Erfolg beigetragen, so die Polizei. Das Unterallgäu ist die zukunftsfähigste Region Deutschlands. Zu diesem Ergebnis kommt eine Untersuchung des Berlin-Instituts für Bevölkerung und Entwicklung. Besonders gut schneidet das Unterallgäu bei der demografischen Entwicklung ab. Michaela Neukirch mit den Einzelheiten.
3: Die Studie sagt für die Region bis 2045 ein Bevölkerungswachstum von 11% voraus. Zwar würden auch hier in den kommenden Jahren voraussichtlich mehr Menschen sterben als geboren werden, doch dass viele Menschen ins Unterallgäu ziehen, gleiche das aus. Auch die Geburtenrate ist laut den Wissenschaftlern überdurchschnittlich hoch. Landrat Alex Eder freut sich über das Ergebnis. Er bezeichnet seine Region als echten Hidden Champion, bei dem viele Faktoren zusammenkämen, die den Landkreis in der Gesamtheit so stark machen.
1: Der Edelborsdorfer gilt als die älteste Apfelsorte in Deutschland. Sie ist besonders widerstandsfähig gegen Krankheiten, war aber lange Zeit aus Gärten und Streuobstwiesen verschwunden. Jetzt haben Obstforscher den Edelborsdorfer wiedergefunden, bei einer Sortenerfassung im Landkreis Bamberg. Ziel der Aktion war, so die Regierung von Oberfranken, alte Streuobstsorten wieder in die Landschaft zurückzubringen und zu vermehren. Das Wetter in Bayern. Im Norden überwiegend bewölkt, gebietsweise auch Regen. Im Süden zunehmende Bewölkung, aber meist trocken. Höchstwerte 9 bis 17 Grad. In der Nacht bewölkt, gebietsweise Regen, Tiefstwerte 11 bis 6 Grad. Am Wochenende unbeständig mit Sonne, Wolken, Regen und teils lebhaftem Wind. Am Montag nach Frühnebel teils sonnig, teils bewölkt. Temperaturen ähnlich wie heute. Soweit die Nachrichten. Es ist 16.04 Uhr. Und die Verkehrsmeldungen. A3 Linz Richtung Passau. Zwischen Pocking und Passau Süd ein Unfall. Dort läuft Öl aus. A8 München Richtung Salzburg. Zwischen Rosenheim West und Rohrdorf 4 Kilometer Stau an einer Baustelle. Es ist nur eine Spur frei. A8 Salzburg Richtung München. Zwischen Fraßdorf und Rosenheim 7 Kilometer Stau wegen Bauarbeiten. Im Stau ist ein Unfall passiert. A9 München Richtung Nürnberg. Zwischen Manching und Denkendorf stockender Verkehr. A96 München Richtung Lindau, zwischen Landsberg am Lech Nord und Buchlohe Ost 6 Kilometer Stau nach einem Unfall. Und A99, die Westumfahrung München Richtung Lindau, zwischen Ludwigsfeld und Tunnel Allach ein Unfall auf der linken Spur. Soweit die Verkehrsübersicht.
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4: An diesem herbstlichen Freitag, an dem Sie vielleicht heute Abend Kürbissuppe kochen oder einen Ofenkäse ins Rohr schieben. Diese Lust auf herzhaftes Essen, die steigt jetzt im Herbst wieder bei uns, hat auch mit unserer Evolution zu tun, Fettreserven anlegen, wenn die Kälte kommt und so weiter. Ja, und Mozart hätte jetzt im Herbst auch seine Freude am Esstisch gehabt. Der liebte deftiges Essen nämlich für sein Leben gern und begleitet Sie jetzt in Richtung Feierabend auf BR Classic.

Stimme. Heute erscheint sein neues Album und wir schauen uns gleich auf BR Classic an, welche Gestalten er darauf verkörpert. So viel schon mal vorab, es wird magisch und märchenhaft.

0: Das Jerusalem Quartett mit dem Pianisten Stefan Flader um 16:45 auf BR Klassik mit dem Quintett in A-Dur Opus 81 von Antonín Dvořák. Wenn Opernsänger Bruno de Saar singt, dann staunen viele nicht schlecht. Der Stimmbruch hatte nämlich keine große Auswirkung auf seine Sprech- und Singstimme. Deswegen ist er Sopranist. Er singt also auch die Arien, die eigentlich für seine Kolleginnen geschrieben wurden. Auf seinem neuen Album schlüpft Bruno de Saar vor allem in die Rollen von Märchengestalten, unter anderem auch aus seinem Heimatland Brasilien. Im Amazonasgebiet leben dort der Sage nach die Uyaras. Nach ihnen hat Bruno de Saar auch dieses Album benannt. Und ich wollte von ihm im BR Classic Interview wissen, wer diese Uyaras denn genau sind.
1: Okay, so Uyaras is the native name for mermaid.
2: Uyaras, so nennen wir die Meerjungfrauen in Brasilien. Ich bin mit Geschichten über sie aufgewachsen. Sie sind Göttinnen und Beschützerinnen des Amazonaswaldes. Die Gestalt der Uyara ähnelt einer indigenen Person. Ihr Körper ist mit traditionellen indigenen Elementen bemalt. Sie ist halb Fisch, halb Frau und lebt im Wasser. Uyaras können ziemlich wild und gefährlich sein, weil sie wirklich alles tun, was sie tun müssen, um den Wald zu schützen. Wenn also jemand, zum Beispiel ein Jäger, Zerstörung anrichtet, locken sie diese Männer an und töten sie.
0: Lassen Sie uns doch mal in dieses Stück vom brasilianischen Komponisten Alberto Nepomuceno reinhören mit dem Titel Uyaras. Das singen Sie auch auf dem neuen Album.

0: Bruno de Sá, Sie kommen ja aus Brasilien, wo Portugiesisch gesprochen wird, deswegen singen Sie auch in dieser Sprache. Ich kann jetzt leider kein Portugiesisch, deswegen sagen Sie mir doch, was singen Sie da genau?
1: In diesem Moment in der Musik beginnen die Uyaras, einen Mann in einem Boot zu betören. Außerdem gibt es einen kleinen Jungen in der Geschichte. Ein Frauenchor warnt ihn, dass es eine dunkle Gestalt im Wald gibt. Er sollte sich fürchten und vorsichtig sein. Der Junge geht durch den Wald und sieht am Flussufer diese schöne Gestalt, die zu singen beginnt. Er denkt, dass sie ihn nicht bemerkt hat, aber sie sieht ihn. Und dann vergiftet sie den Mann im Boot. Wenn der Soloteil beginnt, wird das Orchester sehr weich, sehr verführerisch. Und dann singe ich auf eine naive Art: Ich habe wunderschöne Geschichten, die ich dir erzählen kann. Komm näher zu mir. Aber dann, wenn die Uyara das Gift verabreichen will, ändere ich meine Art zu singen. Denn natürlich tötet sie diesen Mann. Am Ende kommentiert der Frauenchor das Geschehen und sagt so etwas wie: Die Uyaras sehen zwar wunderschön aus, aber man muss vorsichtig sein.
0: Das ist die Geschichte dieser brasilianischen Meerjungfrau, der Uyara oder der Uyaras in der Mehrzahl. Aber auf ihrem Album geht es auch um ähnliche Sagenfiguren, die wir hier in Europa kennen, Sirenen und Nixen. Und mir ist vor allem noch ein Titel besonders aufgefallen auf dem Album. Sie singen den Schwan aus dem Karneval der Tiere von Camille Saint-Saëns. Ist natürlich jetzt keine Meerjungfrau, aber ein Wassertier. Und sie singen hier die Melodie, die viele von uns kennen und die eigentlich ein Cello spielt. Und ihre Interpretation, die hat mich sehr berührt. Ihre Stimme, die gibt diesem Schwan etwas Mystisches. Wie ging es Ihnen denn da beim Singen?
1: Es ist so ätherische, mystische Musik. Das Cello kann die menschliche Stimme auf wunderschöne Weise personifizieren, mit den Legato-Bögen und dem runden Klang. Das hat mich inspiriert. Gerade diese Woche hat mir eine Freundin geschrieben und mir zu diesem Track gratuliert. Sie hat ihn gehört und meinte: Oh mein Gott, Bruno, ich habe so sehr geweint. Darin steckt etwas Göttliches. Und ich meinte so: Ja, das kann ich erklären. Während der Aufnahme hatte ich das Gefühl, dass ich in eine andere Dimension versetzt wurde.
0: Und da kann ich mich nur anschließen. Dieses Stück hat mich so sehr berührt und deswegen hören wir das jetzt auch auf BR Classic in voller Länge. Die Version von Camille Saint-Saëns Schwan aus dem Karneval der Tiere, interpretiert von Sopranist Bruno de Sá. Und das ist drauf auf seinem neuen Album Uyaras, über das wir gesprochen haben hier auf BR Classic. Bruno de Sá, vielen Dank für Ihre Zeit und viel Erfolg mit diesem Album.
2: Thank you very much.

Der Schwan aus Camille Saint-Saëns Karneval der Tiere. Hier mal mit Singstimme anstatt mit Cello. Wunderschön gesungen von Sopranist Bruno Dessa. Ihn können Sie auch auf der Bühne bestaunen bei unserem Konzertvideo vom diesjährigen Bayreuth Barock Festival. Das finden Sie auf dem YouTube-Kanal von ARD Klassik. Und hier auf BR Klassik gibt es jetzt einen Energieschub von Beethoven, mindestens genauso wirksam wie jeder Vitaminbooster in der Erkältungszeit. Seine Sinfonie Nummer 8.

Er ist ein knallharter Perfektionist am Dirigierpult. Riccardo Muti auf BR Klassik mit dem Symphonieorchester des Bayerischen Rundfunks und dem ersten Satz aus Beethovens Sinfonie Nummer 8. Und ist es Ihnen auch schon aufgefallen? Jeden Tag werden die Blätter an den Bäumen noch um einen Farbton bunter. Komponistin Rachel Portman hat den Bäumen mit ihren Blättern auch ein Stück gewidmet. Leaves and Trees heißt es. Damit wollte sie das Licht hörbar machen.

0: der Geiger Niklas Liepe und das WDR Funkhausorchester, dirigiert von Erina Yashima auf BR Classic. 20 vor 5 ist es und Silvia Schreiber erzählt uns jetzt von einem mysteriösen Versteckspiel von Komponist Camille Saint-Saëns.
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2: Paris, 9. Oktober 1889. Camille Saint-Saëns feiert seinen 54. Geburtstag und zwar allein. Keine Party, kein Konzert, keinerlei Gesellschaft. An jenem Tag verschwindet er aus Paris. Monatelang hat er das schon geplant. Seine Wohnung in der Rue Monsieur le Prince ist komplett leergeräumt. Seine Musikaliensammlung hat Saint-Saëns beim Klavierbauer eingelagert. Sessel, Couch, Tisch, Nippes, Blumenvasen, Kunstwerke, Fußhocker, Urkunden, Bücher verschenkt er. Immerhin rund 2000 Gegenstände. In Kisten verpackt schickt er sie nach Dieppe, in die Normandie, also in die Stadt, aus der sein Vater stammt. Dort weiß man sofort, was man mit den Kostbarkeiten zu tun hat und richtet ein Museum ein. Saint-Saëns bleiben an diesem Geburtstag nur ein paar Koffer an Habseligkeiten. Mit denen reist er nach Spanien. Hier komponiert er ein Scherzo für zwei Klaviere und schickt die Partitur nach Paris. In seiner Abwesenheit findet die Uraufführung statt und polarisiert gewaltig. Die einen brüllen:
3: Saint-Saëns ist verrückt, schauen Sie sich doch sein Scherzo an.
2: Die anderen jubeln:
4: Saint-Saëns ist nicht verrückt, schauen Sie sich doch sein Scherzo an.
2: Das Scherzo ist das letzte lautstarke Lebenszeichen von Camille Saint-Saëns. Dann herrscht Funkstille. Kein Pieps, Werk, Brief mehr vom Komponisten. Die Gerüchteküche in Paris brodelt fantasievoll.
4: Saint-Saëns ist bei einem Schiffsunglück ertrunken.
3: Er versteckt sich in der Nähe von Paris.
4: Er ist verrückt geworden und wurde in die Klinik Ville-Évrard eingeliefert.
2: Papalapap. Camille Saint-Saëns heißt nun Monsieur Charles Sanois, hat sich auf die Kanarischen Inseln abgesetzt und ein Haus in Las Palmas gemietet. Hier liest er, geht spazieren, schreibt eine Verskomödie und Aufsätze. Hier bleibt er bis zu Mai 1890. Dann reist er zurück nach Paris. Eine Heimkehr wird das jedoch nicht. 14 Jahre lang tingelt Saint-Saëns durch verschiedene Orte. Mal in der Schweiz, Italien, Malta, dann auch in Nordafrika, dazwischen immer wieder Paris. Er lebt aus dem Koffer und in Hotelzimmern. Auch wenn er 1904 wieder eine richtige Wohnung in Paris bezieht, sesshaft wird er trotzdem nicht. Er behält sich die Option, jederzeit verschwinden zu können und bricht kurz darauf nach Südamerika auf.
0: Ein Rastloser war er also, Komponist Camille Saint-Saëns. Er sitzt jetzt auch bei Ihnen auf dem Beifahrersitz nach Hause oder ins Wochenende. Da hat er versucht, den Bolero, ein spanisches Musikstück, ein bisschen nachzuahmen.

0: Der Franzose Camille Saint-Saëns hat mal einen Sprachkurs besucht, denn dieses Stück heißt El Desdichado, ist natürlich Spanisch und heißt so viel wie der Unglückliche. Gespielt vom Schweizer Oktett.
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Der große Romantiker Johannes Brahms auf BR Klassik mit dem dritten Satz aus seinem Violinkonzert in D-Dur mit der Geigerin Lisa Batjaschwili und der Staatskapelle Dresden. Nach 17 Uhr spielen wir noch so einen romantischen Geigenklassiker für Sie, nämlich das Violinkonzert in E-Moll von Felix Mendelssohn Bartholdy. Ich habe auch noch einen Kulturtipp für Ihr Wochenende. Und jetzt hören wir noch Musik von der Jazzsängerin Nina Michel. Sie ist gestern unerwartet verstorben. Sie kam ursprünglich aus Kanada, hat sehr, sehr lange bei uns in München gelebt und die bayerische Jazzszene unter anderem auch in Regensburg, Neuburg und Abensberg mitgestaltet. Hier singt Nina Michel Here's That Rainy Day auf BR Klassik und das Corazon Quartett rollt nochmal den roten Teppich für ihre Stimme aus.

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1: Um 17 Uhr mit Anna Greiter. Die neue Friedensnobelpreisträgerin Navi Pillay widmet ihre Auszeichnung den Opfern von Gewalt. Sie werde weiter für Menschenrechte einstehen, sagte die Juristin aus Südafrika in Nürnberg. Dort hatte sie bei einer Tagung von der Entscheidung erfahren. Große Freude über das Votum für die frühere Richterin am Internationalen Strafgerichtshof herrscht auch bei den Vereinten Nationen. Menschenrechtskommissar Volker Türk sagte:
2: Viele meiner Kolleginnen und Kollegen haben mit ihr eng zusammengearbeitet und alle sind so begeistert. Es ist eine sehr emotionale Stimmung. Also ja, wir sehen natürlich Navi als jemanden, der nicht nur dieses Haus sehr stark geprägt hat, aber auch mitgestaltet hat und ja, unglaublichen Beitrag geleistet hat zu den Menschenrechten und zum Völkerrecht.
1: Kritik an der Preisträgerin kommt aus Israel. Sie habe die Dämonisierung des Landes vorangetrieben. Pillay hatte eine Untersuchungskommission geleitet, die Israel Völkermord im Gazastreifen vorwarf. Überflutet China den europäischen Markt mit billigen Hybridfahrzeugen? Das ist seit langem der Vorwurf heimischer Hersteller. Jetzt gibt es offenbar einen Deal, auf den sich EU-Handelskommissar Šefčovič und Chinas Handelsminister Wang in Peking geeinigt haben. Wichtigster Punkt dabei: China hat nach Angaben des EU-Kommissars zugestimmt, die Exporte zu drosseln. Die Lieferungen in die EU könnten dadurch um mehr als die Hälfte zurückgehen. Knapp 3 Wochen nach der Landtagswahl in Mecklenburg-Vorpommern steuern SPD, Linke und Grüne auf eine gemeinsame Regierung zu. Nach erfolgreichen Sondierungsgesprächen sollen Koalitionsverhandlungen beginnen. Auf etliche Punkte haben sich die Parteien schon geeinigt. Unter anderem sollen Kitas beitragsfrei bleiben und keine Krankenhausstandorte mehr geschlossen werden. Die Deutsche Bahn und der Bund wollen in den kommenden 5 Jahren deutlich weniger hochbelastete Strecken sanieren als bislang geplant. Bis 2031 sollen nur noch 13 statt 21 Strecken umfassend erneuert werden. In Bayern sind das die Verbindungen Rosenheim-Salzburg, München-Rosenheim und Würzburg-Ansbach-Treuchtlingen. Aus Berlin Sören Hinze.
3: 8 Korridorsanierungen werden auf die Zeit nach 2031 verschoben. Darunter Strecken zwischen Hamburg und Nordrhein-Westfalen sowie die Korridore Stuttgart-Ulm, Koblenz-Mainz und Frankfurt-Karlsruhe über Heidelberg. Die Verschiebung soll ermöglichen, stabilere Umleitungen für den Güter- und Personenverkehr anzubieten. Außerdem plant die Bahn nun eine zügigere Digitalisierung der Schiene. Sören Hinze, Berlin.
1: Diebe haben in der Toskana Wein im Wert von etwa 5 Millionen Euro gestohlen. Wie das betroffene Weingut mitteilte, kosten die Flaschen im Geschäft zwischen 120 und 300 Euro. Die Täter hatten wohl die Alarmanlage in dem Lagerhaus ausgeschaltet und dann die rund 30.000 Flaschen mit 2 Kleintransportern abtransportiert. Nach Einschätzung des Weingutes könnte es sich um den größten Weindiebstahl handeln, den es je in Italien gab. Das Wetter in Bayern. Im Norden ist es überwiegend bewölkt, gebietsweise regnet es. Im Süden kommen immer mehr Wolken, es bleibt aber meist trocken. Die Nacht wird bewölkt, gebietsweise mit Regen, Tiefstwerte 11 bis 6 Grad. Das Wochenende wird unbeständig mit Sonne, Wolken, Regen und teils lebhaftem Wind. Am Montag nach Frühnebel teils sonnig, teils bewölkt, Temperaturen ähnlich wie heute. Es ist jetzt 17.04 Uhr. Die Verkehrsmeldungen: A7 Füssen Richtung Würzburg zwischen Nersingen und Langenau 6 Kilometer stockend. A8 München Richtung Salzburg zwischen Rosenheim West und Rohrdorf 4 Kilometer Stau an einer Baustelle. Es ist nur eine Spur frei. A8 Salzburg Richtung München zwischen Fraßdorf und Rosenheim 6 Kilometer Stau an einer Baustelle. A9 München Richtung Nürnberg zwischen Manching und Denkendorf 15 Kilometer Stau und stockend an einer Baustelle. A94 München Richtung Passau zwischen Paarstetten und Dorfen stockend. A96 München Richtung Lindau zwischen Landsberg am Lech Nord und Buchlohe Ost Stau. A99 Westumfahrung München Richtung Nürnberg zwischen Freiham Mitte und Dreieckfeld-Moching immer wieder stockend. Und die B471 Fürstenfeldbruck Richtung Garching zwischen Karlsfeld und Oberschleißheim 3 Kilometer Stau. Soweit die Verkehrsübersicht.
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4: Und ich wünsche Ihnen einen schönen Start ins Wochenende. Gleich mit einem Bach-Konzert. Außerdem verrät Ihnen die japanische Geigerin Midori noch das Geheimnis hinter Mendelssohns Violinkonzert in E-Moll. Ja, und wir schmeißen uns jetzt in festliches Gewand für dieses höfische Ballett von Komponist Gabriel Pierné.

Das ist das Orchestre Philharmonique du Luxembourg unter der Leitung von Nicolas Chalvin mit dem ersten Satz aus dem Ballet de Cour von Gabriel Pierné. Und sagen Sie mal, puzzeln Sie eigentlich gerne? Na, dann habe ich jetzt ein Bach-Puzzle für Sie. Sein Konzert Nummer 1 in D-Moll hat Johann Sebastian Bach nämlich aus verschiedenen seiner Kantaten zusammengebastelt und dann noch Stück für Stück um ein paar Instrumente erweitert. Das Deutsche Kammerorchester Berlin setzt

0: Die deutsche Pianistin Shahayeh Nosrati mit dem Deutschen Kammerorchester Berlin und dem Konzert Nummer 1 in D-Moll, Bachwerkeverzeichnis 1052 von Johann Sebastian Bach. Sie hören BR-Klassik um 16:45. Ja, und vielleicht packen Sie gerade die Koffer für einen kleinen Wochenendausflug. Was kommt da mit? Unterhosen, Zahnbürste, also hoffe ich zumindest. Und bei Musikerinnen und Musikern kommt natürlich noch das Instrument dazu. Die japanische Geigerin Midori geht ab morgen auf Tournee mit den Bamberger Symphonikern. Und ich habe sie heute Mittag nach ihrer Probe mal gefragt, was sie immer on Tour dabei hat.
1: I have my instrument, of course. I have my scores.
0: Die Geige natürlich, hat Midori mir erzählt. Außerdem hat sie schon immer die Noten für die nächsten Stücke dabei, die sie spielen und lernen will. Manchmal hat sie aber auch eine Brotzeitdose und eine Schüssel im Gepäck, um sich zwischendurch einen Salat im Probenraum zu machen. Und Tee darf bei ihr auch nicht fehlen.
1: So I can make my own salads and eat in the dressing rooms. I make my own tea. But no more things.
0: Bevor Midori und die Bamberger Symphoniker die Koffer für Eindhoven in den Niederlanden und Brügge und Antwerpen in Belgien packen, ja, da spielen sie morgen und übermorgen nochmal in Bamberg. Und zwar das berühmte Violinkonzert in E-Moll von Felix Mendelssohn Bartholdy. Dieses Stück ist für Midori sehr besonders, weil sie vor 2 Wochen ein tolles Erlebnis mit Mendelssohn hatte.
1: Right now, I'm especially feeling very special about it.
0: Sie war nämlich in Leipzig und hat eine Tour durch Mendelssohns altes Haus gemacht. Die Umgebung, die Atmosphäre von Mendelssohns Stadt hat ihr sehr gefallen. Und auch das Haus, das ein schönes Museum ist, sagt sie.
1: Where Mendelssohn, the streets where Mendelssohn might have walked. It's a beautiful house, it's a museum, it's gorgeous, it's beautiful.
0: Mal an den Orten der Komponisten zu sein, ist für Midori eine wichtige Erfahrung, hat sie mir auch im BR-Klassik-Interview erzählt.
1: It makes me somehow feel closer to the composer, to the person.
0: Sie fühlt sich dadurch dem Komponisten näher. Natürlich lernen wir ihn als Person auch über seine Musik kennen, aber zu sehen, wo er vielleicht gelaufen ist, geschlafen, gelebt, geatmet hat, das macht ihn für sie einfach menschlicher.
1: It humanizes.
0: Midori hat dieses Violinkonzert von Mendelssohn schon viele, viele Male gespielt, aber es enttäuscht sie nie.
1: Of course, it has the most wonderful light and
0: das Konzert ist voller Licht, Freude, Aufregung und Virtuosität für Midori. Herzerwärmend ist es, gleichzeitig herzzerreißend und es bewegt sie immer wieder. Vor allem die Melodie ganz am Anfang.
1: This beginning, this opening melody.

Ja, und da kann ich Midori nur zustimmen. Mich nimmt dieses Violinkonzert auch immer sehr mit. Und es kommt ja auch bei Ihnen gut an, dieser Dauerbrenner im Konzertprogramm. Heute und morgen spielt Midori das Violinkonzert in E-Moll von Felix Mendelssohn Bartholdy. Wie gesagt, in der Bamberger Konzerthalle. Und hier auf BR Klassik hören wir Sie jetzt mit dem dritten Satz daraus. Zusammen mit den Berliner Philharmonikern und Maris Jansons am Dirigierpult.

Das ist Applaus auf BR Klassik für die japanische Geigerin Midori, den Dirigenten Maris Jansons und die Berliner Philharmoniker. Wenn ich das Stichwort Nachtmusik fallen lasse, dann denken Sie wahrscheinlich an Mozarts kleine Nachtmusik, aber auch Joseph Haydn hat Nachtmusiken komponiert. Dieses Notturno hier klingt aber noch nicht nach Bettruhe, denn so eine Nachtmusik, ja, die wurde früher auch gerne zur Unterhaltung zu später Stunde komponiert. Vielleicht eher ein Betthupferl.

Das Notturno. Ups, Notturno, da war die Nase noch ein bisschen zu. Das Notturno Nummer 5 von Joseph Haydn, das hat er damals für den König von Neapel geschrieben. Und mit dem nächsten Stück können Sie sich gleich nochmal richtig königlich fühlen auf BR Classic. Die Fantasia para un gentilhombre. Die trägt den Edelmann ja quasi schon im Namen. Gemeint ist mit diesem Edelmann der spanische Gitarrenvirtuose Andrés Segovia. Der hat dieses Stück bei Komponist Joaquín Rodrigo in den 1950ern bestellt.

0: Das ist BR Classic an ihrem Freitagnachmittag und da habe ich einen kleinen Ausflugstipp für ihr Wochenende. Da beginnt in Amberg in der Oberpfalz nämlich das Festival Jazz Arise, veranstaltet vom Referat Jazz des Bayerischen Musikrats. Jazz Arise versteht sich als Wanderfestival. Uli Habersetzer aus der BR Classic Jazz Redaktion, was bedeutet das denn jetzt genau, Wanderfestival? Muss ich mir da jetzt Wanderstiefel anziehen?
1: Es geht auch ohne Wanderstiefel. Okay. Die braucht man nicht unbedingt. Wandern bezieht sich auf den Ort. Das Festival wandert durch Bayern und es soll sozusagen jedes Jahr an einem anderen Ort stattfinden, an dem der Jazz noch nicht so zu Hause ist. Also München und Nürnberg werden auf jeden Fall ausgeklammert, aber eben kleinere Orte. Das war in Traunstein vor 2 Jahren, es war letztes Jahr in Ansbach und ist dieses Jahr in Amberg. Also Wandern erstmal nicht, aber lustigerweise kommt Wandern trotzdem im Programm vor.
0: Okay, wie genau?
1: Also das Besondere an Jazz Arise ist natürlich, da gibt es tolle Konzerte, spielen wunderbare Künstler, kann ich nachher auch noch ein paar nennen, aber es gibt, ich sag mal, ein Kreativprogramm. Es gibt Programmpunkte, die sind anders. Es gibt zum Beispiel ein Tiny Desk Konzert, wo man ganz nah an der Band dran sitzt in einem ganz kleinen Raum. Es gibt auch, und da wandern, Walk and Talk, einen Spaziergang mit Musikerinnen und Musikern. Da wird gar nicht unbedingt Musik gemacht. Da geht es einfach darum, dass Menschen, die Interesse haben, sich mit Musikerinnen und Musikern auszutauschen. Also die gehen gemeinsam durch die Stadt, wandern ein bisschen rum und es gibt die Möglichkeit, sich auszutauschen, Fragen zu stellen zur Musik.
0: Schöne Idee.
1: Und es gibt was ganz Tolles, das finde ich sehr schön. Das gibt es auch seit 3 Jahren schon. Das ist das Jazzspiel.
0: Und was ist das genau? Wie funktioniert dieses Jazzspiel?
1: Also das wird so sein, am Marktplatz in Amberg ist eine Combo aufgebaut. Es sind einigermaßen viele Leute, also ich glaube, es sind ungefähr 10. Und davor stehen dieselbe Anzahl an Stühle wie Musikerinnen und Musiker. Und die Stühle sind beschriftet. Da hängt hinten an der Stuhllehne drauf ein Zettel. Wenn Sie hier sitzen, fängt das Schlagzeug an zu spielen.
0: Und dann setzt sich. Genau. Es wird laut.
1: Und eben, die sind immer den Instrumenten zugeordnet. Und wenn sich eine Person draufsetzt, fängt das zugeordnete Instrument an zu spielen. Aha. Wenn die Person wieder aufsteht, hört das Instrument auch wieder auf. Das heißt, es ist total interaktiv mit dem Publikum. Es ist ein Riesenspaß. Und ich als Besucher kann dann einfach auch entscheiden, möchte ich, dass das Saxophon spielt oder auch nicht? Also ich finde es eine wahnsinnig interessante Idee und eben auch so ein Ding, was, glaube ich, für Jazz Arise steht, dass man so eine Schwellenangst abbaut. Dass man einfach sagt, Jazz ist was total Lebendiges, was sehr Spielerisches, was man auch so gut rüberbringen kann.
0: Was ist denn das Ziel der Veranstalter vom Jazzfestival Jazz Arise?
1: Da habe ich mit Desiree Dischel gesprochen. Sie ist Leiterin des Referat Jazz vom Bayerischen Musikrat und sie hat Jazz Arise mit einem Team erfunden. Sie sagt Folgendes.
2: Durch diese anderen Formate erhoffen wir uns, dass wir die Menschen, die eben noch nicht so die Berührungspunkte mit der Musikrichtung hatten, auf andere Weise ansprechen können, die vielleicht für sie geeigneter ist. Und da gehen wir wirklich direkt zu den Leuten und sie können gar nicht anders, als mitzumachen.
1: Sagt Desiree Dischel. Und jetzt nenne ich zum Abschluss vielleicht doch noch auch noch ein, zwei Musikerinnen und Musiker, die da spielen werden. Mein Highlight ist der Posaunist Moritz Renner. Der hat in München schon viele Preise gewonnen und in ganz Bayern. Und der kommt da mit einem kleinen Streichorchester. Das wird sicher sehr spannend.
0: Oh, cool. Streichorchester und Jazz. Jazz-Posaune.
1: Ja,
0: sehr gute Kombi. Cool, danke Uli für deine Jazz-Tipps. Morgen am 10. Oktober beginnt das Jazz-Festival Jazz Arise in Amberg in der Oberpfalz und es geht bis zum 25. Oktober. Und hier hören wir auf BR Classic noch diesen besagten preisgekrönten Posaunisten Moritz Renner. Er tritt am 17. Oktober bei Jazz Arise auf und wir hören auf BR Classic sein Stück Hope.

so rasant und vielseitig kann Hoffnung klingen, das Stück Hope von Jazz-Posaunist Moritz Renner. Morgen wird das Jugendwort des Jahres bei uns in Deutschland gekürt und ganz vorne mit dabei ist das Wort Peak. Heißt so viel wie das Beste vom Besten oder richtig stark. Und ich verrate Ihnen jetzt mal was. Die nächste Musik hier auf BR Classic, die ist auch wieder richtig Peak. Schuberts 4. Sinfonie.

Das sind die Wiener Philharmoniker auf BR Classic mit George Scholti am Dirigierpult und dem vierten Satz aus der Symphonie Nummer 5 von Franz Schubert. Ja, das war Leporello für diese Woche. Ich gebe ab an Silke von Walkow. Die wartet nach 18 Uhr auf Sie mit dramatischer Opernmusik.

Das ist Anna Prohaska, die Sopranistin im Freischütz von Karl Maria von Weber. Gibt's gleich noch länger für Sie und noch mehr von unserem Klassikstar Anna Prohaska. Noch ganz viel Musik. Ich bin Gino Tanner und damit wünsche ich Ihnen jetzt ein schönes Wochenende, hoffentlich mit BR Klassik. Machen Sie's gut!

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1: Um 18 Uhr mit Julia Cortis. Die Vereinten Nationen haben den Friedensnobelpreis für die Südafrikanerin Pillay als starkes Signal für die Menschenrechte bezeichnet. UN-Hochkommissar Türk sagte, die Auszeichnung sei besonders bedeutend in einer Zeit, in der die Menschenrechte an so vielen Fronten unter Beschuss stehen. Pillay selbst hielt sich gerade in Nürnberg auf, als sie von der Auszeichnung erfuhr.
2: Sie habe schon viele Preise und Ehrungen erhalten, sagte sie, aber der Nobelpreis sei die höchste Ehrung.
3: Let me dedicate this award to all of the survivors of international crimes.
2: Sie widmete die Auszeichnung allen Opfern von Verstößen gegen die Menschenrechte. Der Preis stehe für eine unabhängige Justiz, die auf internationalen Regeln basiere, sagte sie in ihrem Statement.
1: Michael Reiner berichtete. Die US-Regierung hat Sanktionen gegen den Internationalen Strafgerichtshof verhängt. Sie wirft dem Gericht vor, politisiert zu sein und Amerikaner sowie Israelis zu Unrecht und rechtswidrig wegen mutmaßlicher Kriegsverbrechen verfolgen zu wollen. Der Internationale Strafgerichtshof kritisierte die Sanktionen scharf und sprach von einem Versuch, den Gang der Justiz zu blockieren. In einer Erklärung des Gerichts heißt es, die Sanktionen stellten einen Angriff auf die Rechtsstaatlichkeit und auf die Fundamente der internationalen Rechtsordnung dar. Wie geht es weiter mit dem angeschlagenen Autobauer Audi? In Ingolstadt haben der Betriebsrat und Audi-Chef Döllner die Beschäftigten über den aktuellen Stand der Dinge informiert. Dabei wurde noch einmal klar, die Zukunftsvereinbarung wackelt. Susanne Pfaller mit Einzelheiten.
4: Audi-Chef Gernot Döllner hat heute Nachmittag vor der Belegschaft betont, dass er neu verhandeln will. Doch konkrete Zahlen für einen weiteren Stellenabbau oder andere konkrete Maßnahmen hat der Audi-Chef noch nicht genannt. Betriebsratschef Jörg Schlagbauer reagiert darauf mit einem langen Fragenkatalog, schwört aber die Belegschaft auch auf harte Zeiten ein.
1: Die Zukunftsvereinbarung beinhaltet unter anderem, dass betriebsbedingte Kündigungen bis Ende 2033 ausgeschlossen sind. Die tödlichen Schüsse in Berngau in der Oberpfalz haben wohl keinen extremistischen Hintergrund. Laut Innenminister Herrmann gibt es keine Anzeichen dafür. Der deutsche Tatverdächtige ist Jäger und Sportschütze. Das Motiv des 60-Jährigen bleibt unklar. Er soll gestern zwei Mitarbeiter des Landratsamts bei einer routinemäßigen Waffenkontrolle erschossen haben. Vor rund 4 Wochen wurden 2 Renoir-Gemälde aus einem Museum in Südfrankreich gestohlen. Nun hat die Polizei die Millionenwerke wiedergefunden, offenbar unbeschädigt, so berichten es örtliche Medien. Außerdem wurden 6 Verdächtige festgenommen. Das Wetter in Bayern. Im Norden ist es überwiegend bewölkt, gebietsweise regnet es. Im Süden kommen immer mehr Wolken, es bleibt aber meist trocken. Die Nacht wird bewölkt, gebietsweise mit Regen, Tiefstwerte 11 bis 6 Grad. Das Wochenende wird unbeständig mit Sonne, Wolken, Regen und teils lebhaftem Wind. Am Montag nach Frühnebel teils sonnig, teils bewölkt. Die Temperaturen sind ähnlich wie heute. Soweit die Nachrichten, 6:03. Und hier der Blick auf die Straßen. A8 München Richtung Salzburg, zwischen Rosenheim West und Rohrdorf, Stau an einer Baustelle. Es ist nur eine Spur frei. A8 Salzburg Richtung München, zwischen Fraßdorf und Rosenheim, 6 Kilometer Stau an einer Baustelle. A94 München Richtung Passau, zwischen Paarstetten und Dorfen, stockender Verkehr. A99 Westumfahrung München Richtung Nürnberg, zwischen dem Dreieck München Südwest und Lochhausen, 5 Kilometer Stau. Und B471 Fürstenfeldbruck Richtung Garching, zwischen Dachau West und Lustheim, da stockt der Verkehr ebenfalls. Soweit die Verkehrsübersicht, gute Fahrt.
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5: Mit ganz unterschiedlichen Stücken aus mehr als 4 Jahrhunderten, von Bachs Hochzeitskantate bis zu Leonard Cohens Halleluja, ist heute die Sopranistin Anna Prohaska zu hören. Damit sehr herzlich willkommen zu den Klassikstars. Eine Stunde mit der in Neu-Ulm geborenen, in Wien aufgewachsenen und in Berlin ausgebildeten Sängerin. 2008 debütierte sie bei den Salzburger Festspielen, wurde 2012 mit dem Echo Classic und 2017 mit dem Classical Music Award ausgezeichnet. Hier ist sie zunächst als Ännchen im Freischütz von Karl Maria von Weber zu erleben und singt die Romanze aus dem 3. Akt.

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Das war Anna Prohaska als Ännchen in Karl Maria von Webers Freischütz. Christoph Eschenbach leitete das Konzerthausorchester Berlin. Und von dort geht es nach Hamburg zum Ensemble Resonanz, wo Anna Prohaska als Inia die Arie Se il padre perdei singt aus dem zweiten Akt der Mozart-Oper Idomeneo.

Die Klassikstars auf BR-Klassik, heute im Mittelpunkt die Sopranistin Anna Prohaska. Hier war sie zu hören als Ilia in Mozarts Oper Idomeneo, Re di Creta. Dazu spielte das Ensemble Resonanz unter Leitung von Riccardo Minasi. Und dass Anna Prohaska nicht nur bei Weber und Mozart zu Hause ist, zeigt sie mit der nächsten Shakespeare-Vertonung von Rufus Wainwright.

Wolfgang Katschner leitete die Lautenkompanie zur Arie Weichet, nur betrübte Schatten aus der Hochzeitskantate von Johann Sebastian Bach. Gesungen hat Anna Prohaska, die davor Rufus Wainwrights Shakespeare-Vertonung Farewell sang und gleich in die Rolle der Rusalka schlüpft. 2013 im Prinzregententheater in München war sie damit zu Gast beim Symphonieorchester des Bayerischen Rundfunks.

Das Lied an den Mond aus der Oper Rosalka von Antonín Dvořák. Sie hörten Anna Prohaska und das BRSO unter Maris Jansons. Lied ist auch das Stichwort für die nächste Vertonung von Franz Schubert, bei der Erik Schneider die Begleitung übernimmt. Anna Prohaska singt das Deutschverzeichnis 933 des Fischers Liebesglück.

Anna Prohaska, Sopran, und Erik Schneider am Klavier. Das war des Fischers Liebesglück, das Deutschverzeichnis 933 von Franz Schubert. Sie hören gerade die Klassikstars auf BR Klassik am frühen Freitagabend mit Anna Prohaska. Als Kleopatra singt sie jetzt Se pietà non mi senti, eine Arie aus der Oper Julius Cäsar von Georg Friedrich Händel.

Se pietà, non mi senti, eine Arie aus Studio Cesare von Georg Friedrich Händel. Neben Anna Prohaska hörten Sie Il Giardino Armonico mit Giovanni Antonini. Wir enden mit einer barocken Interpretation eines Klassikers, Halleluja von Leonard Cohen, einmal anders mit dem La Follia Barockorchester und wieder Anna Prohaska.

Halleluja mit Leonard Cohens Klassiker endete die Stunde mit den Classic Stars auf BR Classic. Eine Stunde mit der Sopranistin Anna Prohaska. Und nach den Nachrichten, kurz nach 19 Uhr, folgt hier eine neue Ausgabe von Classic Plus.

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3: Um 19 Uhr mit Julia Cortis. Der Friedensnobelpreis an die südafrikanische Juristin Navi Pillay löst unterschiedliche Reaktionen aus. Die Bundesregierung sprach die höchste Anerkennung aus. EU-Kommissionspräsidentin von der Leyen lobte den Mut und den moralischen Kompass Pillays. Ganz anders reagiert Israel auf die Verleihung des Preises. Pillay hatte zuletzt eine UN-Untersuchungskommission geleitet, die Israel im Jahr 2025 Völkermord im Gazastreifen vorwarf.
4: Ministerpräsident Netanyahu erklärt in einer Mitteilung, das Nobelpreiskomitee habe seinen moralischen Kompass verloren. Es habe seine höchste Auszeichnung einer fanatischen Frau verliehen, die ihre Karriere darauf aufgebaut habe, Blutverleumdungen gegen Israel zu erfinden und zu verbreiten. Die ihre geleiteten Mitglieder des Nobelpreiskomitees ehrten eine Frau, so Netanyahu, die die Dämonisierung der Juden und die Verhöhnung der Gerechtigkeit verbreitet habe. Julio Segador, Tel Aviv.
3: Für die etwa 40.000 Beschäftigten bei Audi hat die Betriebsversammlung heute in Ingolstadt keine weitere Klarheit über ihre Zukunft gebracht. Audi-Chef Döllner erklärte, der Konzern wolle die Zusagen an die Mitarbeitenden neu verhandeln, etwa auch die Beschäftigungsgarantie bis 2033. Als Grund nannte Döllner die wirtschaftliche Lage, die sich verschlechtert habe. Für Fakten zu den weiteren Schritten ist es nach Unternehmensangaben zu früh. Die würden sich viele Beschäftigte aber wünschen. In Wien sind diese Woche 4 Ukrainer unter Spionageverdacht festgenommen worden. 3 wurden am Montag geschnappt, einer gestern. Inzwischen ist einer der Männer wieder frei. Laut der Zeitung Ukrainska Pravda soll er ein Enthüllungsjournalist sein. Das österreichische Innenministerium sagt, der Verdacht gegen ihn habe sich nicht bestätigt. Sein Kameramann sitzt aber weiter in Untersuchungshaft. Die anderen beiden Festgenommenen sollen Mitarbeiter des ukrainischen Geheimdienstes sein. Heftige Unwetter haben Teile der italienischen Insel Sizilien verwüstet. Nach Angaben der Feuerwehr zogen 2 Wasserhosen über die Hafenstadt Marsala und haben Häuser, Autos und Felder schwer beschädigt. Die Bürgermeisterin der Stadt sprach von einem so wörtlich Bild wie nach einem Krieg. Ein Auto wurde von der Straße in eine Schlucht geschleudert, die 2 Insassen wurden verletzt. Insgesamt meldeten die Krankenhäuser in der Region 11 Verletzte. Auch andere Teile Italiens waren von Unwettern betroffen. Das Bundeswehr-Landeskommando Bayern bekommt eine neue Führung. Im Rahmen einer militärischen Zeremonie ist auf Schloss Schleißheim im Beisein von Ministerpräsident Söder das Kommando übergeben worden. Kilian Neuwert.
5: Der neue höchste militärische Repräsentant der Bundeswehr in Bayern ist Brigadegeneral Rainer Simon. Er ist neuer Kommandeur des Landeskommandos Bayern. Das Landeskommando mit Sitz in München fungiert als Bindeglied zwischen Bundeswehr, zivilen Behörden und Gesellschaft. Es ist dabei insbesondere auch für die zivil-militärische Zusammenarbeit zuständig. Das heißt, es koordiniert zum Beispiel Einsätze der Bundeswehr im Katastrophenfall, etwa bei einem Hochwasser wie 2024 im Juni oder bei Schneekatastrophen. Zudem trifft es Vorkehrungen für den Verteidigungs- oder Bündnisfall.
3: Das Wetter in Bayern. Im Norden ist es überwiegend bewölkt. Gebietsweise regnet es, im Süden kommen immer mehr Wolken, es bleibt aber meist trocken. Die Nacht wird bewölkt, gebietsweise regnet es auch da, Tiefstwerte 11 bis 6 Grad. Das Wochenende wird unbeständig mit Sonne, Wolken, Regen und teils lebhaftem Wind. Am Montag nach Frühnebel teils sonnig, teils bewölkt. Die Temperaturen werden ähnlich sein wie heute. Soweit die Nachrichten, es ist 19.04 Uhr. Der Blick auf die Straßen. A8 München Richtung Salzburg, zwischen Rosenheim West und Rohrdorf, Stau an einer Baustelle, es ist nur eine Spur frei. A8 Salzburg Richtung München, zwischen Fraßdorf und Rosenheim, 5 Kilometer Stau an einer Baustelle. A96 Lindau Richtung München, 3 Kilometer Stau an einer Baustelle zwischen Buchlohe West und Landsberg am Lech West. A96 Lindau Richtung München, zwischen Freiham Süd und Gräfelfing, Stau nach einem Unfall mit mehreren Fahrzeugen und in der Gegenrichtung zwischen Blumenau und Freiham Süd, 3 Kilometer Stau. A99 Westumfahrung München Richtung Nürnberg. Zwischen dem Dreieck München Südwest und Lochhausen 5 Kilometer Stau und B300 Memmingen Richtung Augsburg. Zwischen Babenhausen und Krumbach Stau. Soweit die Verkehrsübersicht.
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Eine gewiss außergewöhnliche Interpretation von Mozarts Rache-Arie aus der Zauberflöte durch die Amerikanerin Florence Foster Jenkins. Sie dilettantisch zu nennen, wäre fast schon zu viel der Ehre, auch wenn man das Wort dilettantisch heute im Sinn von ungekonnt, unfachmännisch gebraucht. Ein solches Ausmaß an Unvermögen, wie es die für ihre sängerische Unfähigkeit berühmt-berüchtigte Bankierstochter Florence Foster Jenkins offenbarte, ist wohl nur mehr endgültig zu nennen. Da bleibt kein Raum für Hoffnung auf Besserung. Eine Möglichkeit, die man Dilettanten in der Regel sonst durchaus zubilligt. Damit begrüße ich Sie sehr herzlich zur heutigen Klassik-Plus-Sendung mit dem Titel Avanti Dilettanti, musikalische Dilettanten. Am Mikrofon ist Robert Jungwirth. Scheitern wahre Dilettanten also auf qualitativ höherem Niveau? Müssen sie überhaupt scheitern? Oder kann ihnen, selbst wenn sie keine Fachmänner oder Fachfrauen sind, nicht dennoch etwas Bedeutendes, Großes gelingen? Ein Dilettant weiß das Lexikon.

Musikmäzen. Der König war ein ausgezeichneter Flötist, komponierte selbst zahlreiche Flötensonaten und 6 Flötenkonzerte. Nicht für die Öffentlichkeit, sondern für den eigenen Gebrauch.

Der dritte Satz, Allegro assai, aus dem Flötenkonzert in G-Dur von Friedrich dem Großen. Die Kompositionen des Monarchen zeugen durchaus von einer lebhaften Erfindungsgabe, können aber nicht über einen gewissen Mangel an satztechnischer Perfektion hinwegtäuschen. Häufig weicht Friedrich etwa in unmotivierte Läufe aus. Gelobt wurde indes die Gesanglichkeit seiner langsamen Sätze. Musikunterricht war ein fester Bestandteil in der Ausbildung des jungen Prinzen gewesen. Später erwählte Friedrich den Dresdner Hofoboisten Johann Joachim Quanz zu seinem Flötenlehrer. Und als er schließlich eine eigene Hofhaltung bekam, gründete er sogleich sein eigenes Orchester. Nach dem Regierungsantritt im Jahr 1740 machte Friedrich II. Den preußischen Hof zu einem der bedeutendsten Musikzentren Europas. Die Lindenoper wurde gebaut und in der Hofkapelle, die unter der Leitung von Karl Heinrich Graun stand, spielten Musiker wie Karl Philipp Emanuel Bach oder eben jener Johann Joachim Quanz. Seine Flöte pflegte Friedrich II. Übrigens auch auf seine Feldzüge mitzunehmen. Auf Friedrichs 3 Jahre ältere Schwester Wilhelmine, die gleiche Ausbildung genossen hat wie ihr Bruder, trat auch als Komponistin hervor. Als Bayreuther Markgräfin gab sie 1746 den Bau eines eigenen Opernhauses in Auftrag. Ein Bau, der sich mit dem wenige Jahre zuvor errichteten Theater ihres Bruders in Berlin, aber auch mit den Häusern in Wien, Dresden, Paris oder Venedig messen lassen sollte. Entstanden ist ein 600 Plätze fassender, prunkvoller Theaterraum als Spiegel eigener herrscherlicher Größe. Eine architekturgewordene Selbstinszenierung des Bayreuther Fürstenpaars. Noch heute ist das Theater in seinem ursprünglichen Zustand erhalten. Zahlreiche Kompositionen, Ouvertüren, einzelne Opernszenen sowie eine komplette Oper hat Wilhelmine komponiert. Die Werke sind stets für besondere Anlässe wie Geburtstage oder hohe Besuche entstanden und weisen meist einen direkten Bezug zum Leben der Markgräfin auf. Zudem führte die Hausherrin bei Opernaufführungen auch selbst Regie und entwarf die Kostüme. Argenore, so der Titel ihrer Oper, entstand aus Anlass des Geburtstags ihres Ehemanns. Der tyrannische König Argenore spielt auf Wilhelmines Vater Friedrich Wilhelm an, während das Liebespaar Eurumonde und Palmide, das sich im Verlauf des Werks als Geschwisterpaar erkennt, natürlich auf die sehr enge Beziehung von Wilhelmine zu ihrem Bruder Friedrich hinweist. In der musikalischen Ausgestaltung zeigt sich Wilhelmine als versierte Beherrscherin von Tonsatz und Instrumentation. Das Werk ist homophon gehalten und legt den Schwerpunkt auf Arien. Melodie und Themenbildung zeichnen sich durch eine typisch barocke Prägnanz und rhythmische Motorik aus.

Wie verbreitet und bedeutend die Musikausübung für das Selbstverständnis des europäischen Hochadels im Barockzeitalter war, zeigt sich beispielsweise auch im österreichischen Kaiserhaus, wo sich mit Friedrich III., Leopold I. und Joseph I. in direkter Folge drei kaiserliche Herrscher als Komponisten betätigten. Die Entstehung des Begriffs Dilettant ist eng mit der Musik verbunden. Im Italien des 16. bis 18. Jahrhunderts nannten sich jene Hofleute Dilettanti, die sich einem damaligen Bildungsideal folgend aus reinem Vergnügen mit Musik beschäftigten. Diletto ist das italienische Wort für Vergnügen. Das damals vorherrschende Gesellschaftsideal, das der Philosoph Baldassare Castiglioni formulierte, ging von der Prämisse aus, dass derjenige seine wahre Berufung, ein ganzer Mensch zu sein, versäumt, der sich nur auf einige wenige Fähigkeiten beschränkt. Angestrebt wurde daher ein möglichst großes Spektrum an Kenntnissen und Fertigkeiten. In der Erziehung eines jungen Adligen kam der Musik die Aufgabe zu, eine edle und tugendhafte Haltung zu bewirken. Dementsprechend unterschied sich der lediglich zur Vervollkommnung seiner eigenen Person musizierende Dilettant auch ganz entscheidend vom Berufsmusiker, der von seiner Kunst leben musste. Wichtig war, dass die Musikausübung durch den adligen Dilettanten nicht den Eindruck mühevoller Arbeit erwecken durfte. Galt doch alles Handwerkliche für Adlige als unwürdig.

Timotete mei mihi domine von Carlo Gesualdo da Venosa. Auch dieser italienische Fürst war ein musikalischer Dilettant im zuvor genannten Sinn. Von Jugend an hat sich der 1566 im italienischen Venosa geborene Gesualdo intensiv mit Musik beschäftigt, spielte hervorragend Laute und komponierte. Im Alter von etwa 25 Jahren erschien seine erste Motettenkomposition, zahlreiche Motetten und Madrigale folgten. Dabei demonstrierte Gesualdo bereits in seinen frühen Werken einen Hang zu einem expressiven, affektgeladenen Kompositionsstil, der sich in seinen harmonischen Kühnheiten deutlich von dem seiner Zeitgenossen Giovanni Gabrieli oder Claudio Monteverdi unterschied. Ungewöhnliche Stimmführungen, unerwartete Alterierungen, eine exzessive Chromatik trieben die Kompositionen Gesualdos an die Grenze der Tonalität und darüber hinaus. So verwundert es nicht, dass man sich vor allem Anfang des 20. Jahrhunderts wieder verstärkt für diesen frühen Überwinder der Tonalität interessierte. Dass sich Gesualdo dem damals vorherrschenden Zeitgeschmack widersetzte und seinen bizarren Personalstil entwickeln und pflegen konnte, war auch Resultat seines sozialen Standes. Als regierender Fürst war Gesualdo finanziell unabhängig und brauchte nicht auf die Ansprüche und den Geschmack von Auftraggebern Rücksicht zu nehmen. Der musikalische Dilettant also als Garant künstlerischer Freiheit? Musizierende Fürsten, Regenten oder Staatsmänner gab es freilich auch zu späteren Zeiten immer wieder. Man denke nur an den sangesfreudigen früheren Bundespräsidenten Walter Scheel, den saxophonspielenden früheren amerikanischen Präsidenten Bill Clinton oder an den klavierspielenden ehemaligen deutschen Bundeskanzler Helmut Schmidt. Der hat 1982 sogar zusammen mit Christoph Eschenbach und Justus Franz Mozarts Konzert für drei Klaviere und Orchester in F-Dur auf Platte aufgenommen. Ein Werk, das Mozart für eine Gräfin und ihre beiden Töchter geschrieben hat. Die jüngere der beiden Schwestern stand noch ziemlich am Beginn ihrer Klavierausbildung. Ihr Part sollte zwar interessant klingen, aber gleichzeitig auf ihre Fähigkeiten zugeschnitten sein.

0: Ein Ausschnitt aus Mozarts Konzert für drei Klaviere und Orchester in F-Dur. Seit der Aufklärung und der Bürgeremanzipation erlebte der Begriff des musikalischen Dilettanten eine Bedeutungswandlung bzw. Differenzierung. In Deutschland teilte man im 18. Jahrhundert musikalische Dilettanten gerne in Kenner und Liebhaber ein. Auch dabei ging es vor allem um die Abgrenzung von den Berufsmusikern. Während der Kenner vor allem die Urteilsfähigkeit des Aristokraten für sich in Anspruch nahm, stand der Liebhaber für die nobile sprezzatura, die vornehme Leichtigkeit in der praktischen Ausübung. Wie gebräuchlich diese beiden Kategorien wurden, zeigt sich an Widmungen, die beispielsweise Johann Sebastian Bach oder sein Sohn Karl Philipp Emanuel einigen ihrer Kompositionen voranstellten. Das italienische Konzert von Johann Sebastian Bach trägt den Zusatz:
1: den Liebhabern zur Gemütsergötzung verfertiget.

0: Im 19. Jahrhundert wurde der Begriff des musikalischen Dilettanten zusehends negativer bewertet. Man stilisierte den Dilettanten zum Gegenbild des Kenners, sodass bereits gegen Ende des 18. Jahrhunderts der Musiktheoretiker Johann Georg Sulzer über ihn abfällig bemerkte:
1: Er empfindet nur die Wirkung der Kunst, indem er ein Wohlgefallen an ihren Werken hat und nach dem Genuss derselben begierig ist.
0: Musikalisches Dilettieren wertete man nicht mehr als aristokratische Tugend, sondern als aristokratische Krankheit, als eine gefährliche Lust am geistigen Anschmecken. Mit der Tendenz zur Professionalisierung und Kommerzialisierung des Musiklebens im 19. Jahrhundert und der daraus resultierenden Unterscheidung von Musik für Kenner und solcher für den dilettierenden Laien verlor der Dilettantismusbegriff, der auf einen Ausgleich von Kunst- und Unterhaltungsanspruch zielte, seine Grundlage. So wurde der Dilettantismusbegriff auch zu einem Teil der Kunstkritikdebatte des 19. Jahrhunderts. Die Regelfetischisierung und Verwissenschaftlichung in der Kunstkritik führte zu manchen fragwürdigen Lagerkämpfen, wie etwa jenen der sogenannten Neudeutschen gegen die Traditionalisten. Richard Wagner, selbst oft genug Angriffsziel einer vorgeblich traditionsbewahrenden Kunstkritik, thematisierte diesen Streit in seinen Opern Tannhäuser und Die Meistersinger von Nürnberg. Mit der Figur des Walter von Stolzing tritt in den Meistersingern ein gegen die verstaubten Regeln der Nürnberger Meistersinger opponierender Freigeist auf den Plan, der freilich am Ende den obersten Regelfetischisten Sixtus Beckmesser aufs Peinlichste düpiert. Frei und unabhängig, so tritt der junge Adlige aus Franken, Walter von Stolzing, eher zufällig im ersten Akt der Oper auf die Meistersinger-Gilde unter ihrem Spiritus Rector Hans Sachs. Ein etwas in die Jahre gekommener, angestaubter Gesangsverein, dessen Regeln und Gesetze dafür umso strikter geworden sind. Das Diktat der Form triumphiert über Kreativität und Spontaneität. Wer sich dem Formalismus nicht unterwirft, wird disqualifiziert, aus dem Club ausgeschlossen. Normalerweise. Bis Walter von Stolzing sich über ihn hinwegsetzt und zur großen Überraschung aller als Ungesetzter den Gesangswettbewerb um die Hand der Goldschmiedetochter Eva, in die er sich kurz zuvor unsterblich verliebt hat, für sich entscheidet. Ein musikalischer Dilettant, der über keine Gesangsausbildung verfügt, sondern, wie er selbst sagt, das Singen von den Vögeln lernte.

0: Die Arie am stillen Herd in Winterszeit des Walter von Stolzing aus den Meistersingern von Nürnberg, gesungen von Franz Völker. Der deutsche Tenor Franz Völker ist gewissermaßen der idealtypische Interpret dieser Rolle, war er doch wie Walter von Stolzing vor Beginn seiner Gesangskarriere ebenfalls ein musikalischer Dilettant. Der 1899 in der Nähe von Frankfurt geborene Völker zeigte schon in seiner Kindheit eine große Neigung zum Gesang, war Mitglied in mehreren Gesangsvereinen und Liedertafeln, in denen er auch solistisch auftrat. Eine reguläre Gesangsausbildung hat er jedoch nie genossen. Stattdessen arbeitete er in seinem Brotberuf als Bankbeamter. Erst als Völker 1925 bei einem vom damaligen Frankfurter Rundfunk veranstalteten Amateursängerwettbewerb den ersten Preis gewann, sollte sich das ändern. Dirigenten und Theaterdirektoren begannen sich für ihn zu interessieren. Der Dirigent Clemens Kraus, damals Leiter der Frankfurter Oper, nahm sich des Gesangstalents an, vermittelte ihm einen Gesangslehrer und engagierte ihn nach eineinhalbjährigem Unterricht mit einem Fünfjahresvertrag an sein Haus. Von 1931 bis 1935 war er Mitglied der Wiener Staatsoper, danach 9 Jahre an der Berliner Staatsoper. Schließlich, von 1945 bis 1952, gehörte er der Bayerischen Staatsoper an. Daneben trat Völker auch regelmäßig bei den Bayreuther und den Salzburger Festspielen auf. Vor allem als Interpret der Wagnerschen Tenorpartien galt Völker als einer der besten Sänger seiner Zeit. Ein prominenter musikalischer Dilettant des letzten Drittels des 19. Jahrhunderts war auch Friedrich Nietzsche. In einem Brief hat Nietzsche sich selbst sogar einmal als verunglückten Musikus bezeichnet. Mit 9 Jahren hatte Nietzsche begonnen, Klavier zu lernen. Ein paar Jahre später entstanden bereits erste Kompositionen. Es folgten zahlreiche Lieder und Klavierstücke, ohne dass Nietzsche jemals Kompositionsunterricht gehabt hätte. Doch auch sein Ruf als Philosoph bewahrte ihn nicht vor der zum Teil heftigen Kritik seiner Zeitgenossen an seinen musikalischen Hervorbringungen. Über seine 1872 entstandene Manfred-Meditation nach Lord Byron für Klavier zu 4 Händen, die Nietzsche dem Dirigenten Hans von Bülow zur Ansicht und Bewertung zukommen ließ, urteilte dieser in geradezu unverschämter Unverblümtheit:
1: Ihre Manfred-Meditation ist das Extremste von fantastischer Extravaganz. Das unerquicklichste und antimusikalischste, was mir seit langem von Aufzeichnungen auf Notenpapier zu Gesicht gekommen ist. Mehrmals musste ich mich fragen, ist das Ganze ein Scherz? Haben Sie vielleicht eine Parodie der sogenannten Zukunftsmusik beabsichtigt? Ist es mit Bewusstsein, dass Sie allen Regeln der Tonverbindung von der höheren Syntax bis zur gewöhnlichen Rechtschreibung ununterbrochen Hohn sprechen?

Ein Ausschnitt aus Friedrich Nietzsches Manfred-Meditation für Klavier zu vier Händen. So wie zahlreiche Philosophen sich auch eingehend mit Musik befassten, freilich weniger praktisch ausübend als vielmehr darüber reflektierend, so haben sich auch viele bildende Künstler mit Musik befasst, sich von Musik in ihren Werken beeinflussen lassen. Komponierende Maler sind allerdings die Ausnahme geblieben. Einer ist der amerikanisch-deutsche Maler Lionel Feininger. Schon als Junge hatte der 1871 in New York geborene Feininger eine enge Beziehung zur Musik. Er lernte Geige und später autodidaktisch Klavier. Sein bevorzugter Komponist war Johann Sebastian Bach, dessen Fugenkompositionen ihn stark beeindruckten. Das wohltemperierte Klavier, diesen zweibändigen Klavierzyklus mit insgesamt 48 Präludien und Fugen, kannte er auswendig. Als die Familie 1887 nach Deutschland übersiedelte, entschied sich Feininger dann aber doch für das Studium der Malerei. Seine Vorliebe für geometrische Linien und geschichtete Perspektiven, die seinen Bildern eine so eigentümliche Tiefe und Unergründlichkeit gibt, korrespondiert mit der Liebe zu Bachs Musik. Ineinander geblendete Formen und Farben, prismatisch gebrochen, kennzeichnen die Malerei Feiningers. Auch in den Fugen Bachs überlagern sich die einzelnen Stimmen zu einem quasi perspektivischen Ganzen. Mit 50 Jahren, als er als Lehrer am Weimarer Bauhaus tätig war, begann Feininger selbst Fugen zu komponieren, ohne jemals Kompositionsunterricht erhalten zu haben. Mit der Fuge Nummer 1 aus dem Jahr 1921 von Lionel Feininger möchte ich mich von Ihnen verabschieden. Robert Jungwirth sagt Danke für Ihr Interesse und wünscht einen weiteren schönen Radioabend hier auf BR Klassik.

Avanti Dilettanti. Das war Klassik Plus, heute mit einer Sendung über musikalische Dilettanten von Robert Jungwirth. Gesprochen hat Peter Weiß. Diese Sendung können Sie morgen am Samstag ab 14.05 Uhr nochmals auf BR Klassik hören. 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Und nach den Nachrichten um 20 Uhr geht es dann live in den Herkulessaal der Residenz in München zu einem Konzert der Musica Viva.

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1: Um 20 Uhr mit Julia Cortis. Bei den Vereinten Nationen in Genf ist die Freude darüber groß, dass die südafrikanische Juristin und Menschenrechtlerin Navi Pillay den diesjährigen Friedensnobelpreis erhält. Der UN-Hochkommissar für Menschenrechte, Türk, sagte, dies sei ein stolzer Moment für die weltweite Menschenrechtsbewegung. Aus Genf, Sandra Bieger.
2: Volker Türk bedankte sich bei Navi Pillay im Namen aller Mitarbeiterinnen und Mitarbeiter beim UN-Menschenrechtsbüro in Genf. Die Juristin sei eine Inspiration für sie alle, genauso wie für Millionen andere Menschen. Navi Pillay ist eine Vorgängerin von Volker Türk. Zwischen 2008 und 2014 war sie in Genf UN-Hochkommissarin für Menschenrechte.
1: Es sollte eine Routinekontrolle werden. Zwei Mitarbeiter des Landratsamts Neumarkt wollten die Waffen eines Jägers und Sportschützen prüfen. Doch der Mann schoss auf die 54-jährige Frau und ihren 45-jährigen Kollegen und traf sie tödlich. Warum die Situation eskalierte, ist weiter unklar.
3: Bayerns Innenminister Joachim Herrmann teilte mit, dass der mutmaßliche Täter nach aktuellem Ermittlungsstand bisher nicht polizeilich bekannt gewesen sei. Der 60-Jährige verschanzte sich nach den tödlichen Schüssen in seinem Haus. Zahlreiche Polizisten und Einsatzkräfte waren vor Ort. Ihr Zugriff erfolgte erst nachts. Dabei wurde der mutmaßliche Täter durch Schüsse ins Bein schwer verletzt. Die Kriminalpolizei Regensburg und die Staatsanwaltschaft Nürnberg-Fürth ermitteln. Aus Regensburg, Hanna Nussbaumer.
1: Herz-Kreislauf-Erkrankungen bleiben die häufigste Todesursache in Deutschland. Die Zahl der Menschen, die daran starben, ist in den letzten 3 Jahren aber deutlich zurückgegangen. Nach Zahlen des Statistischen Bundesamtes um fast 7%. Der Vorsitzende der Herzstiftung Vogtländer sieht dafür vor allem 2 Gründe. Frühere Diagnosen und eine bessere medikamentöse Therapie. Linke, Grüne und SPD in Berlin haben sich im Falle einer Koalition auf ein gemeinsames zentrales Vorhaben geeinigt. Rot-Grün-Rot möchte für mehr Sauberkeit in der Hauptstadt sorgen. Das sei eines der größten Aufregerthemen, sagte der SPD-Chef Krach. Es geht zum Beispiel um saubere Spielplätze und darum, dass Sperrmüll schneller abgeholt wird. Beim Thema Haushalt gibt es noch keine konkrete Lösung. Man brauche eine seriöse und stabile Grundlage, sagt Linken-Landeschef Schirmer. Das Wetter in Bayern. In der Nacht ist es stark bewölkt und regnerisch bei Temperaturen zwischen 11 und 6 Grad. Morgen lockert es im Norden etwas auf und es kommt auch einmal die Sonne durch. Der Sonntag wird dann wechselhaft. Am Montag erst neblig, dann teils sonnig, teils bewölkt. Die Höchstwerte bewegen sich zwischen 10 und 17 Grad. Soweit die Nachrichten. Es ist 20.03 Uhr.
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4: Guten Abend aus dem Herkulessaal der Münchner Residenz. Begrüßt Sie ganz herzlich Marlene Reichert am Mikrofon zum Live-Konzert mit dem Symphonieorchester des Bayerischen Rundfunks. Es ist heute das erste Saisonkonzert der Musica Viva, der Konzertreihe des Bayerischen Rundfunks für zeitgenössische Musik. Die Schöpfungsgeschichte, also die Genesis, wie sie im Alten Testament und auch in der jüdischen Tora geschildert wird, ist das Thema im ersten Teil. Nach der Pause hören wir dann das Trompetenkonzert Hasch der Finnin Kaija Saariaho. Das Finale heute widmet sich schließlich einem Naturphänomen und schlägt damit die Brücke zurück zur Schöpfungsgeschichte mit Geysir des isländischen Komponisten Jön Leifs. In Zusammenarbeit der Musica Viva mit der Kansas City Symphony und dem Cincinnati Symphony Orchestra wurden 7 kompakte Werke bei 7 Komponistinnen und Komponisten in Auftrag gegeben, die sich jeweils mit einem der 7 Tage der Schöpfung auseinandersetzen. Dabei begegnen sich Menschen unterschiedlicher Herkunft mit ganz unterschiedlicher Ästhetik und Klangsprache. Lisa Streich aus Schweden, Francesco Felidei aus Italien, Shen Yi aus China bzw. den USA, Hannah Candle aus England, Mikel Urquiza aus Spanien, Saar Tadat aus den USA und Marc-André aus Deutschland. Der Dirigent des heutigen Abends, Matthias Pinscher, der auch Musikdirektor des Kansas City Symphony Orchestra ist, sagt, dass dieses Projekt ins Leben gerufen worden ist, um unterschiedliche Kulturen, Herkünfte und Identitäten zu erforschen und dabei zu untersuchen, wie diese mit einer gemeinsamen Vorstellung von der Schöpfung umgehen. Uraufgeführt wurden die Werke am 29. Mai dieses Jahres in Kansas City und sind heute als europäische Erstaufführung zu hören. Als losen roten Faden, der sich durch die 7 Werke zieht, hat Matthias Pintscher den mittleren Ton auf der Klaviertastatur vorgeschlagen. Ein S. Diese Note gilt als magisch und hat im Laufe der Musikgeschichte viele Komponistinnen und Komponisten inspiriert. Als erstes spielt das Symphonieorchester des Bayerischen Rundfunks unter der Leitung von Matthias Pintscher die Ouvertüre aus der Ballettmusik La Création du Monde von Darius Milhaud und setzt mit diesem Stück aus dem Jahr 1923 das Thema Die Erschaffung der Welt. Im Anschluss folgen dann die neuen Kompositionen der Genesis-Erzählung. Das Symphonieorchester des Bayerischen Rundfunks unter Leitung von Matthias Pintscher.

Licht als irisierende Mikrostruktur, Materie als geräuschhafte Textur, Leben als rhythmische Verdichtung, Transzendenz als verschwindender Klang. Das erste Kapitel der biblischen Genesis wurde zum Anlass der Kansas City Symphony, der Cincinnati Symphony Orchestra und in Zusammenhang mit der Musica Viva des Bayerischen Rundfunks 7 kompakte Werke bei 7 Komponisten und Komponistinnen in Auftrag zu geben. Das Symphonieorchester des Bayerischen Rundfunks unter Matthias Pinscher spielte hier im Münchner Herkulessaal nun gerade diese 7 neu komponierten Erzählungen vom Ursprung der Welt. Morgen und Abend, so der Titel des ersten Stücks von Lisa Streich zum ersten Tag. Der zweite kam von Francesco Filidei, Le acque sopra e le acque sotto, die Wasser oben und die Wasser unten. Water Messenger, so der Titel des Stücks zum dritten Tag von Shen Yi. Vierter Tag, The Need to be Shattered and Rebuilt, die Notwendigkeit, zertrümmert und neu aufgebaut werden von Hannah Kendall. Von Michele Urquiza kam der Beitrag zum fünften Tag, Urvogel. Sechster Tag, Shabach von Saad Hadid. Und schließlich der siebte Tag, im Enthüllen von Marc-André.

7 neue Werke zur Genesis mit dem Symphonieorchester des Bayerischen Rundfunks unter Leitung von Matthias Pintscher hier im Musica Viva Konzert im Münchner Herkulessaal. Und wir haben gerade die europäische Uraufführung dieses ganz neuen Werkes gehört.

0: Und man hört es am Applaus, da ist gerade Matthias Pintscher wieder aufs Podium gegangen. Er bedankt sich beim Orchester, er bedankt sich beim ersten und zweiten Konzertmeister und er bedankt sich beim Publikum für den wunderbaren Applaus. Übrigens, ich bin gespannt, ob wir Sie noch zu Gesicht bekommen. Zwei der sieben Komponistinnen und Komponisten sind heute anwesend, und zwar die Schwedin Lisa Streich und der Spanier Mikel Urquiza. Soweit nun der erste Teil des Musica Viva Konzerts hier im Münchner Herkulessaal. In der nun folgenden Pause bringen wir eine Ausgabe unserer Pausenzeichen. Julian Kemper im Gespräch mit dem Komponisten Mikel Urquiza und dem Dirigenten Matthias Pintscher.
1: Die Schöpfungsgeschichte beschreibt die Erschaffung der Welt durch Gott in 6 Tagen. Bezieht man den Ruhetag mit ein, dann sind es 7. Entsprechend viele Kompositionen sind für diesen neuen Genesis-Zyklus entstanden. Und der 5. Tag ist Ihnen zugewiesen, Mikel Urquiza. Lassen Sie uns zu Beginn kurz unser Allgemeinwissen festigen. Was ist laut Genesis am 5. Tag erschaffen worden?
2: On day 5, the birds were
3: da schuf Gott die Vögel. Das ist mein Ausgangspunkt.
1: Und das erklärt auch den Titel Ihres Werks. Wir kommen gleich darauf zu sprechen. Der Dirigent und Initiator dieses Projekts, Matthias Pintscher, hat im Vorfeld genau überlegt, welche Komponistinnen und Komponisten zu welchem Tag passen könnten. Hätten Sie sich selbst auch für den 5. Tag entschieden?
2: Yes, kind of. I mean,
3: Matthias, ich denke schon. Matthias hat sehr früh mit mir über das Projekt gesprochen und zu diesem Zeitpunkt hätte ich auch noch andere Tage zur Auswahl gehabt. Ich muss dazu sagen, dass ich zuvor schon mit Matthias an einem Stück gearbeitet habe, das mit Vögeln zu tun hat. Als er mir dieses Projekt vorgeschlagen hat, war ich also sofort sehr interessiert an genau diesem Tag.
1: Kommen wir von der Entstehung der Welt kurz zur, in Anführungsstrichen, Schöpfung Ihrer Komposition. Wenn Sie auch ganz grundsätzlich für ein neues Stück angefragt oder beauftragt werden, in diesem Fall auch mit einer sehr konkreten thematischen Setzung, wie finden Sie Ihren künstlerischen Zugang? Wie und wo beginnt Ihre Musik zu entstehen, zu wachsen?
3: Ich glaube, als Komponisten und Künstler müssen wir uns immer mit einer bestimmten Konzertsituation auseinandersetzen, die ganz konkrete Rahmenbedingungen hat. In diesem Fall war die Besetzung gegeben, ein Sinfonieorchester. Gleichzeitig haben wir unsere Vorstellungskraft, die überhaupt keine Grenzen kennt. Wir müssen uns also die Frage stellen, wie können die unendlichen künstlerischen Möglichkeiten in eine solch konkrete Situation hineingelangen? Und wie kann ich diesen Kompositionsauftrag, den ich sehr gerne angenommen habe, angehen? Indem ich mit dem arbeite, was mich als Künstler ausmacht und mit dem, was ich selbst einbringen kann.
1: Und wenn Sie komponieren, starten Sie ganz am Anfang und arbeiten sich bis zum Ende und dem Finale des Stückes durch, oder arbeiten Sie teilweise sehr fragmentarisch, auch konkret in diesem Fall?
3: Generell komponiere ich von vorne bis hinten durch. Bei diesem Stück war das besonders relevant. Denn wenn wir über einen Schöpfungsakt sprechen, gibt es am Beginn eine Art Explosion, einen Knall, etwas bricht auf, etwas öffnet sich. Und etwas, das zuvor eingeschlossen war, bekommt vielleicht Flügel, kann singen und nimmt den gesamten Raum ein. Um diese Dramaturgie zu entwickeln, diese Vorstellung von etwas, das vielleicht nicht unbedingt einer geraden Linie, aber einem bestimmten Weg durch Zeit und Raum folgt, musste ich immer wissen, woraus ich diese Prozesse jeweils entwickle. Der Ursprung war für mich also sehr wichtig.
1: Lassen Sie uns auf den Urvogel zu sprechen kommen. Der Urvogel ist ein Brückentier, kann man sagen, oder eine Übergangsform zwischen den Dinosauriern und den Vögeln. Was fasziniert Sie an diesem Wesen oder an dieser Mischform und wie äußert sich das am Ende in dem Werk oder in Ihrer Musik, in den Klängen, die Sie am Ende gefunden haben?
3: Als Atheist hielt ich es für wichtig, der Schöpfungsidee den Begriff der Evolution entgegenzusetzen. Vögel werden in diesem Fall irgendwann erschaffen. Zumindest in unserer Vorstellung hören wir auf zu sagen, dass ein Tier ein Dinosaurier ist, und fangen an, es als Vogel zu betrachten. In diesem Sinne gibt es also eine Art Schöpfung dieses Lebewesens, aber die ist nicht ganz klar. Und dieses Mysteriöse fand ich auch interessant, denn darin steckt etwas Magisches. Und Magie ist sehr eng mit Musik verbunden. Auch in der Musik gibt es diese Vorstellung, dass ein Klang irgendwo herkommt. Und für den Zuhörer ist nicht immer klar, woher genau. Deshalb habe ich mit dem Konzept des Urvogels gearbeitet. Dieses Tier wird auch Archaeopteryx genannt. Aber ich fand den deutschen Begriff Urvogel passender, weil in dieser Silbe Ur das Ursprüngliche steckt, das mysteriös und interessant ist.
1: Wie haben Sie das übersetzt in Musik? Was haben Sie für eine Form gefunden? Was hören wir? Man hört möglicherweise Vögel.
2: It is perhaps also a music of the birds in the sense that we can hear some bird songs, not exactly as perhaps Miss Yan would have worked with those.
3: Man kann schon sagen, dass es eine Musik der Vögel ist, insofern wir darin einige Vogelgesänge hören können. Allerdings nicht so, wie Olivier Messiaen vielleicht mit Vogelstimmen gearbeitet hat. Die Klänge sind keine originalgetreue Wiedergabe von Vogelgesängen. Aber ich deute Vögel im Stück an. Durch die Intervalle, die ich verwende, durch die Harmonien und durch die Klangfarben, die ich auswähle. Außerdem habe ich eine große Sammlung von Pfeiftönen verwendet. Sie ermöglichen es uns, die eigene Hörposition zu verändern, das Ohr auf etwas jenseits der Musik zu richten. Irgendwo zwischen Musik und Naturklängen. Das kann manchmal lustig sein und manchmal berührend. Es kann unterschiedliche Gefühle hervorrufen und eine andere Art des Zuhörens erzeugen, als wir sie aus dem klassischen Konzertsaal gewohnt sind. Denn in dieser Situation ist uns ja bewusst, vor uns sehen wir keine Vögel, sondern Musikerinnen und Musiker. Umso interessanter ist es, mit all diesen Melodien zu spielen, die sich dazwischen bewegen, zwischen Musik und Vogelpfeifen, zwischen Gesang und Ton, zwischen einem Geräusch, einem Rauschen und einem traditionelleren Klang. Alles, was sich in diesem Dazwischen befindet, eröffnet große Freiheit.
2: Rumor between a noise and a more traditional sound. Everything which is in between allows for a lot of freedom.
1: In Bezug auf Ihr Stück haben Sie geschrieben, dass wir Menschen selbst ein wenig vogelähnlich seien, nämlich fähig zu fliegen, zumindest im Traum. Zumindest jedes Mal, wenn wir ausatmen und dabei unsere Stimmbänder zum Schwingen bringen. Ist der Stimmapparat in dieser instrumentalen Orchesterkomposition ein eigenes Thema? Ist es möglicherweise auch die Brücke zur Welt der Menschen?
2: I think that sometimes we forget how.
3: Ich glaube, manchmal vergessen wir, wie erstaunlich unsere eigene Stimme sein kann. Wir staunen darüber, wie Vögel singen. Wir können uns sogar von den Stimmen von Katzen oder Hunden faszinieren lassen, wenn wir uns beispielsweise Videos im Internet anschauen. Wir benutzen jeden Tag unsere Stimme, um miteinander zu kommunizieren. Sie ist gleichzeitig ein musikalisches Instrument. Und sie klingt fantastisch, sogar dann, wenn wir einfach nur sprechen, so wie ich gerade. Nicht, dass meine Stimme jetzt besonders interessant wäre, aber unsere Stimmen sind großartige musikalische Werkzeuge. Und wenn ich sage, dass wir uns selbst ein bisschen mehr als Vögel betrachten sollten, dann deshalb, weil auch wir singen können, so wie sie. Und auch die Vorstellung, dass wir fliegen könnten wie die Vögel, ist eine Form von Freiheit. Unsere Vorstellungskraft kann uns an Orte bringen, die viel interessanter sind als die Realität.
1: Sie beziehen sich in Ihrem Stück auch auf die ehemals vielleicht bekannteste Primatenforscherin Jane Goodall. Was bewundern Sie an ihrer Arbeit oder wie verknüpfen Sie das mit der Idee des Urvogels?
3: Sobald wir über die Entstehung der Welt sprechen, über die Natur, über die Tiere, die sie bewohnen und auch über uns selbst, stellt sich unmittelbar auch die Frage nach ihrem Erhalt. Es ist offensichtlich, dass unsere Welt stark unter dem Klimawandel und der Zerstörung vieler Lebensräume leidet. Jane Goodall hat sich insbesondere dafür eingesetzt, diese Lebensräume zu bewahren und dafür zu sorgen, dass viele Affen- und Vogelarten weiterhin dort leben können. Deshalb finde ich es schön, sie zu ehren, weil sie eine so wichtige Persönlichkeit im Kampf für den Schutz unserer Umwelt war.
1: Ist Ihr Stück also auch ein Appell an das Publikum, die Schöpfung zu bewahren bei all den Klimadiskussionen, die wir führen seit vielen Jahren?
2: Well, it's a very humble way of saying that we should
3: Es ist vielleicht eine sehr bescheidene Art zu sagen, dass wir weiterhin darüber nachdenken sollten. Im Moment beschäftigen uns so viele andere Probleme, Kriege, schwierige Situationen überall, auch in Europa, dass wir manchmal vergessen, dass dieses Problem nicht verschwunden ist, sondern immer dramatischer wird. Zum Beispiel erinnern uns die Dürren, die es im vergangenen Sommer in Deutschland gegeben hat, ständig daran, dass die Natur leidet und geschützt werden muss.
1: Jetzt haben Sie hier in München die Möglichkeit, mit dem Symphonieorchester des Bayerischen Rundfunks zu arbeiten an Ihrem Stück. Was sind so Aspekte in Ihrer Musik, in Ihrer Partitur, die Sie besonders herausarbeiten wollen, die Sie besonders pointieren wollen, nochmal in der Zusammenarbeit oder im Dialog mit den Orchestermusikerinnen und Musikern?
3: Ich habe zwar nur sehr kurze Zeit in München gelebt, aber in dieser Zeit habe ich mehrfach Konzerte des Orchesters besucht. Und ich weiß, dass die Musikerinnen und Musiker fantastisch sind. Ich hoffe trotzdem, dass meine Anwesenheit hilfreich sein wird. Ich habe mich auf eine bestimmte Weise sehr intensiv mit der Musik beschäftigt und möchte versuchen, einige Details einzubringen. Vor allem möchte ich die Idee, dass sich Vögel im gesamten Raum befinden, für das Publikum noch deutlicher erfahrbar machen und für das Ohr klarer wahrnehmbar.
1: Herr Okisa, vielen Dank für die Einblicke in Ihre Arbeit. Dankeschön.
2: Vielen, vielen Dank.
1: Ortswechsel. Wir befinden uns im Herkulessaal. Hier laufen die Proben für den Musica Viva Abend. Wir nutzen eine Probenpause, um mit Matthias Pinscher zu sprechen. Als Dirigent formen Sie selbstverständlich diese neuen Werke zu Genesis vom Pult aus mit. Sie haben aber auch in diesem Fall sehr wesentlich auch zu der Entstehung der Stücke beigetragen. Was war das künstlerische Anliegen? Wie ist dieses Genesis-Projekt entstanden?
4: Die göttliche Schöpfung in 7 Tagen ist sicherlich ein Thema, das schon viele Autoren und Komponisten umgetrieben hat in der Vergangenheit. Und ich hatte die Idee, 7 Komponisten zu beauftragen, eben Werke zu schreiben, die jeweils einen der 7 Tage repräsentieren und auch dem inhaltlich entsprechen. Und es ist zu einer Auswahl gekommen von Komponisten, die mir alle sehr am Herzen liegen, sowohl ästhetisch, aber eben auch menschlich. So ist es eigentlich ein Reigen von Freunden, die wir angefragt haben. Mir war ganz klar, dass Lisa Streich die Erste sein sollte. Ja, einfach dieser primordiale Zustand der Welt, das Ungestaltete. Da war dann auch ganz klar, dass der Marc-André den letzten Tag zelebrieren würde. Ich kenne seine Musik jetzt seit so langer Zeit und es ist auch eine Musik, die hier das Orchester des Bayerischen Rundfunks ja immer wieder gespielt hat, in den letzten 10, 15 Jahren vielleicht sogar. Eine Musik, die von einer unglaublichen Verletzlichkeit geprägt ist, von einer ganz, ganz, ganz starken Sensibilität, von einer großen, großen Spiritualität und einfach dieses in sich Ruhen und diesen ruhigen Blick auf alles Kreierte und Geschaffene, das war für mich eindeutig sofort Marc-André. Und ich hatte so ein paar Ideen, auch in der Zuordnung. Und es ist dann auch bei den Komponisten sofort so gut angekommen, dass sie sich einfach meiner sozusagen Zuordnung gerne und inspiriert gefügt haben.
1: Wie Sie jetzt auch beschreiben, stehen ja hier 7 kompositorische Handschriften nebeneinander. Können Sie den Prozess beschreiben, wie Sie als Dirigent dieses Nebeneinander vielleicht zu einem großen Ganzen geformt haben, zu einem fast einstündigen Abend? Oder darf es sozusagen auch eine gewisse, im guten Sinne, Heterogenität haben des Materials? Oder verschmelzen die 7 Kompositionen dann doch so gut zu einem Ganzen, dass es wie aus einem Guss wirkt? Oder wie empfinden Sie das jetzt im Endresultat?
4: Es ist natürlich klar, dass wenn man 7 Aufträge vergibt, dass man nicht weiß, was dann kommt. Man weiß es ein bisschen, weil ich mit einem Komponisten seit langer Zeit vertraut bin und deren Identität natürlich kenne und sie auch deswegen ausgesucht habe, so dass sie einfach sich komplementär ergänzen. Es ist schön, dass eigentlich viele der Werke leise abklingen und auch viele der Werke leise auftreten. Insofern gibt es da sehr schöne Übergänge, die aber eigentlich zufällig entstanden sind. Ich versuche, diesen Zyklus von, gut 60 Minuten relativ attacca zu spielen, sodass die große Geste weitergeführt wird. Also man zeichnet mit einem ganz großen Pinsel auf einer ganz großen Leinwand. Bei aller Heterogenität einfach der musikalischen Stilistiken.
1: Lassen Sie uns auf die zweite Konzerthälfte blicken, auch vielleicht ausgehend von diesem Schöpfungskomplex. Welche thematischen, vielleicht ästhetischen, konkreten oder sehr losen Linien oder Verbindungen können Sie ziehen zu den anderen beiden Werken des Abends?
4: Es ist ganz bestimmt im Werk von Kaya Sarriao auch eine große Spiritualität erkennbar. Ein Stück über Transzendenz, ein Stück über den Atem. Es ist ein Trompetenkonzert. Es ist das letzte Werk, was Kaya Sarriao schreiben konnte. Schon schwer erkrankt mit einem Gehirntumor. Und es ist ein Stück, was ich selber noch nicht aufgeführt habe. Es ist für mich das erste Mal. Und die Begegnung mit diesem Stück ist erschütternd. Die Musik dieser Partitur ist komplett an den menschlichen Atem angeschlossen. Die Streicher klingen wie ein atmendes Organ, ein sprachliches Instrument. Also jede auch nicht sprachliche Geste im Orchester erzählt von Übergängen. Alle Sätze sind vom klanglichen Material miteinander verbunden, schmelzen eigentlich ineinander. Es ist ein Stück wie viele Musiken von Sarriao, von einer unglaublichen Transparenz. Und es ist interessant auch zu lesen in den Anmerkungen, was dieses Stück ist, dass sie in diesem fortgeschrittenen Zustand ihres Lebens, am Ende ihres Lebens, wahnsinnig großzügig geworden ist mit den Angaben, die sie uns lässt. Also wir entscheiden auch über Tempofindung. Wir entscheiden, wie sehr man am Steg spielt oder wie wenig man am Steg spielt. Die Schlagzeuger dürfen ihre Schläge selber auswählen. Also es gibt so viel, auf einmal so viel Freiheit. Und mit der Freiheit kommt ja dann auch die große Verantwortung der Interpretation. Gerade wenn man dann etwas weniger markante Vorgaben hat, ist man selber natürlich viel mehr gefordert und gefragt, sich sehr sensibel einzubringen und jeder klanglichen Situation in diesem Stück wirklich ganz behutsam zu folgen mit dem Ohr. Aber das ist ja auch das, was Musik am schönsten macht, dass wir im Moment reagieren auf das, was gerade klingt und schwingt im Orchester, aber auch natürlich in uns selbst.
1: Ich greife das auf, weil Sarriao selbst hat von diesem Trompetenkonzert gesprochen, von einer Reise in die Stille. Und ich frage mich, was ist das für eine Stille? Weil in meinen Ohren ist das Stück nicht unbedingt still. Es ist vielleicht ruhig, aber es ist gleichzeitig auch sehr energetisch, lebendig, exzentrisch. Ich denke an die Stelle, wo der Solist aus einem sehr lauten Trompetenton plötzlich in ein vokales Schreien übergeht. Wie beschreiben Sie diese Stille in dem Stück?
4: Das Erreichen der Stille ist etwas, glaube ich, sehr, sehr Besonderes in jeder Musik. Noch mehr, wie man sich einfach der Stille nähert, als der Zustand aus der Stille wieder herauszukommen. Natürlich gibt es Schreie in diesem Stück. Es ist ein Stück der Schmerzen und des Abschieds und von Endgültigkeit. Und es gibt verschiedene Schlagzeugidiome, Bilder fast, die das Schlagzeug spielt, die diese Geräusche eines Computertomographen simulieren. Also es ist schon auch ein sehr dunkles und sehr erschütterndes Stück, aber dann auch wahnsinnig seelenvoll und luftig und frei, als ob man nochmal ganz leicht sein möchte am Ende seines Lebens. Es ist Kayas Requiem und bin deswegen auch wahnsinnig glücklich, hier mit diesen Musikern in München das spielen zu dürfen, die so extrem sensibel auf diese Klanglichkeit reagieren können.
1: Wir hören ja mit Pohjola einen Solisten, der sich schon eher im Jazz profiliert hat. Sarriao selbst hat auch dieses Trompetenkonzert als ein Porträt dieses Solisten bezeichnet. Welche Besonderheiten bringt diese Solostimme in den Konzertsaal und wie verbindet sich das mit dem Orchesterklang?
4: Der Solist ist aufgrund natürlich der Tatsache, dass er Trompete spielt, schon auch irgendwie ein Ventil zwischen dem Orchesterklang zum Zuhörer. Also es scheint manchmal so, als ob diese ganzen orchestralen Klänge, die dort generiert werden, dann quasi durch die Trompete hindurchgeführt werden und dann einen anderen Zustand erreichen, wenn man das so sagen darf. Also der Transmitter sozusagen, Übersetzer der orchestralen Präsenz und Identität in einen einzelnen Fokus, solistischen, individuellen Fokus. Aber ich glaube schon, dass Kaya etwas ganz Fantastisches erreicht hat, nämlich dass diese spektralen, aufgebrochenen Klänge, diese Split-Klänge der Trompete, wo viel auch in die Trompete hineingesprochen und gesungen wird, sich auch wunderschön auffächern im orchestralen Klang. Also es ist jetzt überhaupt gar nicht eine konventionelle Situation, wo das Orchester den Solisten begleitet, sondern es gibt hier zwei Partner, die auf gleicher Augenhöhe miteinander dialogisieren.
1: Vielleicht noch eine Nachfrage zu der Solostimme, weil Pohjola wird im Vorwort der Partitur zitiert und zwar steht da, der Solist solle klingen, als würde er improvisieren.
4: Also es gibt Momente, wo natürlich der Spieler nicht improvisiert, aber mit dem Material frei umgehen kann. Und das spiegelt sich dann auch in den Tempofindungen. Also da muss ich auch sehr auf der Hut sein, zu schauen, dass ich die Tempi den Atemmöglichkeiten des Solisten anpasse. Also es ist ein sehr bewegliches Miteinanderarbeiten, ein ständiges Reagieren auf, wo ist gerade der Atem des Solisten und, oder wo ist der Bogen, wenn es nur einen Abstrich gibt mit einem Flageolett-Triller der Streicher, dann muss ich schauen, dass ich zum Beispiel die Atemlänge des Solisten mit der Bogenlänge des Streichapparates zum Beispiel koordiniere. Aber das ist ja bei Beethoven eigentlich auch nicht anders.
1: Wann sind Sie der Musik von John Lives zum ersten Mal begegnet?
4: Hier in München. Eine fantastische Entdeckung, eine Musik, die auf dem Papier ganz einfach aussieht, aber eine ganz große Tiefe hat. Vielleicht klingt das jetzt ein bisschen nach einem Klischee, aber es ist wirklich Musik aus dem Norden. Da ist viel Licht drin, viel Dunkelheit, viel archaische Kraft. Klänge, die ganz ungeschönt sind, roh fast. Und dann Klänge, die unglaublich definiert sind, aber auch definiert durch die Spielkultur des Orchesters, durch deren Klangkultur. Also es ist Musik, in die wir viel hineinspielen können. Sie lässt uns viel Raum, einfach unsere klanglichen Identitäten mit in diese Folien hineinzugeben. Musik, die ich wahnsinnig spannend finde, also für mich persönlich eine große Entdeckung.
1: Lives wollte ja vor allem auch mit diesem Stück die kräftigen Naturphänomene seiner Heimat auch in Musik setzen. Konnten Sie selbst Island schon bereisen?
4: Ich hatte es mir dreimal schon vorgenommen. Also wie man auf Englisch sagt, es ist number one on my bucket list. Immer noch nicht da gewesen, aber ich denke, das wird ganz bestimmt in den nächsten 2-3 Jahren geschehen.
1: Matthias Pintscher, vielen Dank.
4: Ich danke auch.
0: Julian Kemper im Gespräch mit dem Komponisten Mikkel Urquiza und dem Dirigenten Matthias Pintscher. Und damit herzlich willkommen zum zweiten Teil des heutigen Musiker-Viva-Konzerts mit dem Symphonieorchester des Bayerischen Rundfunks im Herkulessaal der Münchner Residenz live auf BR Klassik. Auf dem Programm steht nun das Trompetenkonzert Hush, das letzte vollendete Werk der finnischen Komponistin Kaija Saariaho. Sie hat es 2023 geschrieben, als sie schon von ihrer schweren Krebserkrankung gezeichnet war. Die Uraufführung hat sie nicht mehr miterlebt und sie schreibt zu diesem Trompetenkonzert: Das gesamte Werk ist der Familie gewidmet, die ich auf meiner eigenen Reise in die Stille zurücklasse. Kaija Saariaho hat Hush für den Jazz-Trompeter Werneri Pohjola komponiert und für seine Art, Trompete zu spielen. Seine erweiterten Jazztechniken und seine Improvisationen haben die Komponistin besonders fasziniert. Werneri Pohjola ist auch der Solist heute Abend und er erinnert sich an die Zusammenarbeit mit Kaija Saariaho.
5: She was very interested in writing it, especially for how I've, you know, discovered my sounds and, you know, because I'm an improviser and she wanted to know how to notate these and what are those notes, and I visited her place many, many times and I think we established this very warm and sincere connection during the process. And somehow, every time I play this concerto, like, it's very clear in my heart and my mind, of course. She invited me to be a part of her musical world, which is like the best thing you could imagine or hope for.
0: Kaija Saariaho habe ihn in ihre Klangwelt hineingelassen, sagt der Trompeter Werneri Pohjola. Und er berichtet, dass sie von ihm wollte, an einer bestimmten Stelle gegen Ende des Stücks mit seinem Instrument wirklich einen Schrei von sich zu geben. Und zwar genau den Angstschrei, den die Komponistin angesichts ihrer tödlichen Krankheit so oft ausstoßen wollte, aber immer unterdrückt hat. Saariaho schreibt in ihrem Trompetenkonzert eine existenzielle Musik zwischen Klang und Stille als eine ergreifende Meditation über die Vergänglichkeit. Das Werk kann also durchaus autobiografisch verstanden werden. Thematisch spielt hier auch die Legende des Heiligen Grals mit hinein, in der es um einen König mit einer unheilbaren Wunde geht. Mit ihm identifizierte sich Saariaho während der Komposition. Dieses Trompetenkonzert ist vieles zugleich. Ein Tagebuch von Saria Hohs Krankheit, ein Abschluss ihres gesamten Schaffens, ein Werk voller experimenteller Momente. Sogar der furchteinflößende Laut eines MRT-Geräts ist zu hören, den die Komponistin bei unzähligen Untersuchungen wahrnehmen musste. Hush von Kaya Saryahu mit Make the Thin Air Sing, Dream of Falling, What Ails You und Ink the Silence. Solist ist Werneri Pochola Trompete. Das Symphonieorchester des Bayerischen Rundfunks spielt unter der Leitung von Matthias Pinscher.

Der Trompeter Werneri Pohjola hier im Münchner Herkulessaal und das Symphonieorchester des Bayerischen Rundfunks unter Leitung von Matthias Pintscher mit Hasch von Kaya Sarjahu.

Violin und Orchester wieder aufgenommen hat. Saria Ho entführt uns damit auf eine Reise durch Zeit und Raum, eingebettet in eine Stille, in die die Musik hineingetragen wird.

Großer Applaus hier im Herkulessaal der Münchner Residenz beim Musiker Viva Konzert für den Solisten Werner Reh Pochiola und das Symphonieorchester des Bayerischen Rundfunks unter Matthias Pinscher. Das Werk ist dem Trompeter Werner Reh Pochiola gewidmet. Es entstand in enger, regelmäßiger Zusammenarbeit. Pochiola hat Sarajaho geholfen, die technischen Möglichkeiten der Trompete auszuloten. Soweit nun also das erste Werk dieses zweiten Teils unseres Abends mit dem letzten Werk im heutigen Musiker Viva Konzert hier im Münchner Herkulessaal wird der Bogen geschlagen zurück zum Anfang des Programms und zur Genesis. In seiner Tondichtung Geysir aus dem Jahr 1961 schildert der isländische Komponist Jön Leifs ein Naturphänomen, das aus den Tiefen der Erde emporkommt bis an die Oberfläche. Geysir beginnt mit einem kaum wahrnehmbaren Schöpfungsgeräusch aus dem Nichts, während das Naturschauspiel allmählich Gestalt annimmt. Das Publikum kann den genauen Beginn der Musik kaum ausmachen. Erst nach und nach wird es sich seines Klanges bewusst, der scheinbar schon immer vorhanden war. Am Ende des Werks kehrt die Musik zu diesem Urklang zurück. Vorbild könnte hier der Anfang von Wagners Rheingold sein. Jön Leifs wurde 1899 geboren und war Islands erster Komponist, der sinfonische Werke geschrieben hat. Er zählt zu den eigenwilligsten Stimmen der isländischen Musik des 20. Jahrhunderts. Wir hören also nun sein Prälude für Orchester Geysir mit dem Symphonieorchester des Bayerischen Rundfunks unter Leitung von Matthias Pinscher.

Das unheimliche Brodeln tief unter der Erde, dann die langsam hochkochende Energie und der entfesselte Ausbruch, schließlich die neu eingekehrte Ruhe, bevor das Naturphänomen von Neuem losgeht. Der Geysir des isländischen Komponisten Jön Leifs. Das Symphonieorchester des Bayerischen Rundfunks spielte unter Leitung von Matthias Pinscher.

0: Und mit dem Geysir von Jön Lives beendeten Matthias Pinscher und das Symphonieorchester des Bayerischen Rundfunks ihr heutiges Musiker-Viva-Konzert hier im Herkulessaal der Münchner Residenz. Das Konzert ist ab sofort 7 Tage lang in der BR-Radio-App nachhörbar und in Kürze auf unserer Website brklassik.de. Dort steht der Mitschnitt dann 30 Tage lang online. Die nächste Live-Übertragung mit dem BRSO gibt's dann am kommenden Freitag, den 16. Oktober, wieder ab 20.03 Uhr hier auf BR Klassik. Dann dirigiert Chefdirigent Sir Simon Rattle im Herkulessaal der Münchner Residenz, der Münchner Residenzwerke von Franz Schubert, Antonín Dvořák und Alban Berg. Solistin in Bergs Violinkonzert ist die Geigerin Isabel Faust. Und mit diesem Hinweis dürfen wir uns von Ihnen nun verabschieden. Die Tonmeisterin der Übertragung war Michaela Wiesbeck, Toningenieure und Technik Michael Krogmann, Andreas Mittelstädt und Oskar Obermeier. Am Mikrofon Marlene Reichert und Redaktion Florian Heurich. Wir wünschen noch einen schönen Abend und geben wieder zurück ins Wellenhaus in Freimann an Silke von Walkow.
1: Und wir sagen vielen Dank an Marlene Reichert im Herkulessaal der Residenz. Jetzt ist es 22:27 Uhr.
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1: Zunächst hören Sie ein Magnificat Secundi Toni von Matthias Weckmann, gespielt von Hilger Kaespohl an der Orgel von St. Pankratius in Neuenfelde.

Helga Kiespol an der Orgel von St. Pankratius in Neuenfelde eröffnete die gute halbe Stunde mit norddeutschen Orgelmeistern auf BR Klassik mit einem Präludium von Matthias Weckmann. Und damit geht es an die Erbschnittger-Orgel in Norden in der Ludgeri-Kirche. Dort hören Sie Agnes Luchterhand mit einer Passacaglia in D-Moll von Dietrich Buxtehude.

Die Organistin Agnes Luchterhand spielte Dietrich Buxtehudes Passacaglia in D-Moll. Ihr Instrument war die Abschnittgeorgel in der Ludgeri-Kirche in Norden. Ihr folgt Josef Kellemann an der Hus-Schnittgeorgel in Stahle und ihn hören Sie mit Choralvariationen über »Nun lasst uns Gott den Herrn« von Vincent Lübeck.

Josef Kelemen und Vincent Lübecks Variationen über »Nun lasst uns Gott den Herrn«. Diese gute halbe Stunde Orgelmusik Norddeutscher Meister endet mit einem Präludium von Nikolaus Bruns und ab diesem Wochenende steht in München ebenfalls Orgelmusik im Mittelpunkt vom 10. bis zum 18. Oktober im Rahmen der Bach-Festwoche, in diesem Jahr Hans Richter zum 100. Geburtstag gewidmet, mit Orgelmusik zwischen dem kommenden Sonntag bis einschließlich Sonntag in einer Woche in St. Matthäus und im Bergsonn.

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1: Um 23 Uhr mit Julia Cortis. Russland soll in den kommenden Wochen und Monaten insgesamt fast 5 Millionen Tonnen Diesel auf den US-amerikanischen und internationalen Markt bringen. Das hat US-Präsident Trump in den sozialen Medien verkündet. Grundlage sei eine Verabredung mit dem russischen Präsidenten Putin.
2: Das US-Finanzministerium hat dafür eine zeitlich befristete Ausnahme von den Russland-Sanktionen geschaffen. Russische Dieselimporte sollen bis Anfang April 2027 erlaubt sein. Trump begründete den Schritt mit den stark gestiegenen Kraftstoffpreisen vor den wichtigen US-Zwischenwahlen. Die Dieselpreise für Landwirte und Spediteure zu senken sei seine oberste Priorität. Aus Washington Anne Schneider.
1: Die Vereinten Nationen in Genf freuen sich, dass die südafrikanische Juristin und Menschenrechtlerin Navi Pillay den Friedensnobelpreis erhält. UN-Menschenrechtskommissar Volker Türk sprach von einem stolzen Moment. Pillay war eine seiner Vorgängerinnen. Aus Genf Sandra Bieger.
3: Volker Türk bedankte sich bei Navi Pillay im Namen aller Mitarbeiterinnen und Mitarbeiter beim UN-Menschenrechtsbüro in Genf. Die Juristin sei eine Inspiration für sie alle, genauso wie für Millionen andere Menschen. Für ihn sei die Auszeichnung für Navi Pillay eine Anerkennung und Bekräftigung dessen, dass Menschenrechte, Rechtsstaatlichkeit, Gerechtigkeit und Verantwortung die Grundlage für Frieden, Sicherheit und Wohlstand bilden.
1: Das mittelamerikanische Land Panama ist von einem schweren Erdbeben erschüttert worden. Nach Angaben von US-Geologen erreichten die Erdstöße die Stärke 7,7. Demnach war das Beben im gesamten Land zu spüren. Für den östlichen Pazifik gilt eine Warnung vor Tsunami-Flutwellen. In der Hauptstadt Panama-Stadt sind nach ersten Berichten viele Menschen in Panik aus den Gebäuden geflohen. Der Mitgründer der Restaurantkette L'Osteria, Klaus Rader, ist bei einem Autorennen auf Mallorca tödlich verunglückt. Laut Unternehmen kam der 63-Jährige mit seiner 39-jährigen Beifahrerin aus ungeklärten Gründen von der Strecke ab. Rader starb, die Co-Pilotin wurde schwer verletzt. 1999 eröffnete er mit einem Geschäftspartner das erste L'Osteria in Nürnberg. In der Fußball-Bundesliga haben sich Borussia Dortmund und Werder Bremen 2:2 getrennt und die deutsche Fußballnationalmannschaft der Frauen ist mit einem Sieg in die WM-Saison gestartet. Im Testspiel gegen Australien gewannen sie mit 4:2. Das Wetter in Bayern. In der Nacht ist es stark bewölkt und regnerisch bei 11 bis 6 Grad. Morgen lockert es im Norden etwas auf und es kommt auch einmal die Sonne durch. Der Sonntag wird wechselhaft. Am Montag erst Nebel, dann teils sonnig, teils bewölkt. Soweit die Nachrichten. In Kürze ist es 23 Uhr und 3 Minuten.
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4: Und ich freue mich, wenn Sie auch dabei sind. Die amerikanische Schlagzeugerin, Komponistin, Produzentin, Bandleaderin und vierfache Grammy-Preisträgerin Terry Lynn Carrington ist ein internationaler Jazzstar. Und jetzt hat sie auch noch ein Standbein in München. Denn sie unterrichtet seit Beginn 2026 für 2 Jahre projektbezogen Studierende des Jazz-Instituts der Hochschule für Musik und Theater. Dieser Exzellenzprofessur verdanken wir ein großartiges BR-Clubkonzert, das sie zusammen mit der Band der jungen Saxophonistin Katharina Pfeiffer am 8. Juli im Bergson-Kunstkraftwerk im Münchner Stadtbezirk Aubing gegeben hat. Und Highlights daraus, schöne Musik der Band und interessante Statements von Terry Lynn Carrington erwarten Sie in dieser Stunde vor Mitternacht.

0: Her sound is very warm, is very inviting. She listens and is not necessarily ego-driven with, you know, I'm doing my thing, I'm gonna play how I play, you know what I mean? So that's very important when playing with other horns, but also in playing in a small group setting. She leaves space, and those are things that I listen for. Are we having a conversation, or are you just on kind of automatic pilot doing your thing? And I felt very comfortable playing with hers.
1: Wenn Ihnen gerade das Spiel der Saxophonistin Katharina Pfeiffer gut gefallen hat, liegen Sie ganz auf einer Linie mit der Schlagzeugerin Terry Lynn Carrington. Ihr gefällt nicht nur ihr warmer, einladender Sound, sondern auch, dass sie Raum lässt für die anderen, dass sie zuhört und nicht getrieben ist vom eigenen Ego, sondern ins musikalische Gespräch geht.

0: großer Applaus im Bergson Kunstkraftwerk für die Masterstudentin Katharina Pfeiffer am Tenorsaxophon und für ihre Band mit Pianistin Nicole Klimas, Bassistin Susi Lotter und Terry Lynn Carrington, die im ersten Teil des Konzerts Schlagzeug spielte und die außerdem ihre Mitmusikerinnen projektorientiert an der Hochschule für Musik und Theater in München unterrichtet. Das Verhältnis, das sie zueinander haben, ist aber nicht gerade das typisch akademische zwischen Professorin und Studierenden. Dass es mehr Verbindendes als Trennendes gibt, liegt auch am Fachgebiet, findet Terry Lynn Carrington.
1: One of the beauties about jazz music is, I think you make immediate connections with other people that play it, other people that have a similar passion. And I've met so many incredible young musicians now that I'm teaching some at HMTM. And Katharina is one of them. So I was delighted to be asked to play with her. And of course, it goes without saying that we're both women playing jazz, which is a connection in itself because this art form has not had a whole lot of women on drums and not a whole lot of women on tenor saxophone either. So we're connected as far as being, I guess you could still say, a minority in this art form. So there's many connections, but I think the first connection would be just we're human. And, you know, I think all humans are connected, whether they want to believe that or not. And then this music is a wonderful connector of humanity.
0: Alle Menschen seien ja miteinander verbunden, ob sie es glauben oder nicht. Diese Musik, der Jazz, befördere das ganz wunderbar, im Besonderen, wenn man zusammenspielt. Und was sie speziell auch verbindet, sei, dass sie Frauen sind. Eine Minderheit in dieser Kunstform, speziell an Instrumenten wie Saxophon und Schlagzeug. Um dieser Minderheit den Rücken zu stärken und für mehr Geschlechtergerechtigkeit im Jazzstudium zu sorgen, hat Terry Lynn Carrington zusammen mit der Pianistin Chris Davis 2015 am Berklee College of Music in Boston das Institute of Jazz and Gender Justice gegründet. Und dafür hatte sie viele Gründe, die sie uns gleich nach dem nächsten kurzen Konzertausschnitt erläutern wird. Nachdem wir zum Einstieg einen Teil aus dem Stück 10 Minutes Till Closing der australisch-amerikanischen Bassistin Linda Mahan Oh gehört haben, stammt diese nächste Musik aus einer Komposition der chilenischen Saxophonistin Melissa Aldana, für die Saxophonistin Katharina Pfeiffer besondere Bewunderung hegt.
2: Of course I have my own voice, but I also have Melissa back there because she's a big influence for me. And I think it's very nice to combine her perspective and my perspective. I hope it comes out of it because it's really beautiful.

0: Sie hören Musik aus dem BR-Clubkonzert im Bergson Kunstkraftwerk in der Jazztime auf BR Classic. Und das war gerade das Quartett der Saxophonistin Katharina Pfeiffer mit Terry Lynn Carrington als Gast am Schlagzeug und mit einem Ausschnitt aus der Komposition Emilia von Melissa Aldana. Diese Komposition ist eines von insgesamt 101 Stücken von Komponistinnen in der Notensammlung New Standards, 101 Lead Sheets by Women Composers, die Terry Lynn Carrington im Jahr 2022 herausgebracht hat.
1: So this became the first initiative of our institute is to create a collection so that women's voices can be heard as composers more easily. Because now there's no excuse. People can't say, well, I don't know any songs by women. They just have to pick up the book. And it ranges for about 100 years from Lil Hardin Armstrong in 1922 to some students that had recently graduated from Berkeley in 2021. And it also ranges in styles and in level. Some songs are very easy and some songs are very, very difficult. So there's something in it for everyone.
0: In den vielen sogenannten Real- oder Fake-Books, die es seit den 1970er Jahren gibt und mit denen man Jazz-Tunes lernen und üben kann, früher auf Papier, jetzt meist digital, taucht so gut wie keine Komponistin auf. Die Sammlung von Terry Lynn Carrington beginnt mit einem Stück der Pianistin Lil Hardin Armstrong, der Frau von Louis Armstrong, aus dem Jahr 1922 und reicht bis in die Gegenwart zu Musikerinnen, die erst vor kurzem ihren Abschluss am Berklee College of Music gemacht haben. Sie vereint unterschiedliche Stile und Schwierigkeitsgrade. Es sei für jeden etwas dabei und niemand könne jetzt mehr sagen, er kenne keine Stücke von Frauen, sagt Terry Lynn Carrington. Das von ihr erwähnte Institute of Jazz and Gender Justice, das hat sie gegründet, nachdem sie schon 10 Jahre am Berklee College unterrichtet hatte, weil es dort gerade auch weibliche Studierende gab, die unglücklich waren, weil ihnen die Unterstützung ihrer Professoren fehlte. Deswegen begann Terry Lynn Carrington an einer neuen Kultur des Umgangs miteinander, jenseits einer patriarchalischen Denkweise, hin zur Geschlechtergerechtigkeit zu arbeiten.
1: So I really embarked on trying to transform the culture in any way that I could and create hopefully a ripple effect and inspire others to do the same. And I see it happening. I see a lot of male musicians thinking a bit differently. And I always say, you know, we don't have HR in jazz. There's no boss, you know, president of jazz that is going to say, well, this is how you have to do things. These are the rules. So people have just been doing how they've been taught for decades and decades and decades. So I see a shift happening, but it's going to take some more time to get to where it needs to go.
0: Es habe sich schon etwas verändert im Bewusstsein. Einen Shift habe es gegeben, weg vom hierarchischen Denken und weg von den alten Gewohnheiten. Aber es werde noch mehr Zeit brauchen, um zum Ziel zu kommen. Terry Lynn Carrington wurde selbst übrigens sehr gefördert von Männern in ihrem familiären Umfeld. Ihr Vater

Vater und ihr Großvater waren Jazzmusiker. Sie erkannten ihr Talent am Schlagzeug und unterstützten sie von klein auf. 1975, als sie 10 Jahre alt war, trat sie zum ersten Mal bei einem Jazzfestival auf, und zwar gleich mit dem berühmten Trompeter Clark Terry. Viele Jazzgrößen holten sie danach in ihre Bands, darunter Herbie Hancock und Wayne Shorter. Und schon bald wurde sie selbst Bandleaderin und Produzentin. Man kann Terry Lynn Carrington auf vielen Alben anderer hören, und sie hat an die 20 unter eigenem Namen herausgebracht. Darunter auch solche, auf denen sie mit rein weiblichen Besetzungen spielt. In den letzten 10 Jahren verhandelt Terry Lynn Carrington auf ihren Alben vordringlich gesellschaftliche Themen. Etwa 2025 auf dem Album We Insist 2025 und mit ihrer Band Social Science, von der vor kurzem ein neues Album erschienen ist. Ja, und mit einem Teil dieser Band und mit Studierenden der Hochschule für Musik und Theater wird sie ein weiteres ihrer Projekte als Gastprofessorin in München vorstellen, und zwar am 27. Oktober im Elektra-Tonquartier. Das ist der große Saal im Bergson-Kunstkraftwerk in München-Aubing, wo auch im kuscheligen kleinen Kellerclub unsere BR-Clubkonzerte laufen. Und aus dem vom 8. Juli mit Terry Lynn Carrington als Gast des Quartetts von Saxophonistin Katharina Pfeiffer hören wir jetzt als nächstes in dieser Jazztime auf BR Classic ein Stück von Terry Lynn Carrington mit dem Titel Samsara.

Now and Before, ein Stück der Schlagzeugerin Terry Lynn Carrington. Und das war sie zusammen mit der Saxophonistin Katharina Pfeiffer und der Bassistin Susi Lotter. Und zwar im Mitschnitt vom 17. BR-Club-Konzert im Bergson Kunstkraftwerk in München-Aubing. Den Club dort und das, was Sie hier gerade gehört haben, das können Sie übrigens auch sehen, weil wir die Konzertabende fürs Radio mitschneiden und sie filmisch begleiten. Die Videos sind jederzeit abrufbar und leicht zu finden, wenn Sie in eine Suchmaschine Ihrer Wahl ganz einfach BR Clubkonzert eingeben. Beim Konzert am 8. Juli, um das es hier und heute geht, begab sich Terry Lynn Carrington im zweiten Teil des Abends ins Publikum und hörte zu, während den Platz am Schlagzeug ein Mitstudent von Katharina Pfeiffer übernahm. Corbinian Bauer heißt er. Mit ihm und ihren Kommilitoninnen, der gerade schon erwähnten Susi Lotter und der Pianistin Nicole Klimas, stellte die Saxophonistin eigene Stücke von allen Vieren vor. Und zwei davon hören wir jetzt. Zunächst das traumwandlerische Safe Haven von Nicole Klimas und dann Never Ending Change von Corbinian Bauer.

Großer Applaus beim BR-Clubkonzert im Bergs- und Kunstkraftwerk für eine Band mit Studierenden der Hochschule für Musik und Theater in München. In der dortigen Jazzabteilung studieren Schlagzeuger Corbin Jan Bauer, dessen kraftvoll poetisches Stück Never Ending Change Sie gerade gehört haben, die Bassistin Susi Lotter, die Pianistin Nicole Klimas und die Saxophonistin Katharina Pfeiffer. Sie hat diese Projektband zusammengestellt. Und wir werden die gebürtige Oldenburgerin, die nach ihrem Jazz-Saxophon-Studium in Maastricht seit Ende 2023 in München auch Komposition studiert, am Ende dieser Jazztime auf BR Classic auch noch mit einem eigenen Stück hören, bei dem sie einmal mehr die vielen feinen Facetten ihres großen, warmen Tons genießen können. Das nächste BR-Club-Konzert im Bergson-Kunstkraftwerk ist am 4. November. Dann stellt der griechische Kontrabassist Petros Klampanis in unserer Konzertreihe von BR Classic mit seinem Trio sein neues Programm 96 vor. Den nächsten Jazz hier im Programm von BR Classic, den gibt's morgen ab 18 Uhr in Jazz und mehr mit meinem Kollegen Ulrich Habersetzer. Mein Name ist Beate Sampson und ich wünsche Ihnen jetzt eine gute Nacht mit dem Quartett von Saxophonistin Katharina Pfeiffer und ihrem Stück Diva.

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1: Um 24 Uhr mit Julia Cortis. Ein schweres Erdbeben der Stärke 7,7 hat am Abend Panama erschüttert. Bisher ist von Schäden in mehreren Provinzen des mittelamerikanischen Landes die Rede. In der Hauptstadt Panama-Stadt haben nach ersten Berichten Gebäude geschwankt. Auch im angrenzenden Kolumbien waren die Erdstöße zu spüren, heißt es. Der US-Wetterdienst warnt vor Tsunami-Flutwellen an den Pazifikküsten von Mexiko bis Peru. Die Vergabe des diesjährigen Friedensnobelpreises an die südafrikanische Juristin Navi Pillay hat sehr unterschiedliche Reaktionen ausgelöst. Für die Bundesregierung sagte Außenminister Wadephul, Pillay habe als Präsidentin des Internationalen Strafgerichtshofs mit wegweisenden Urteilen die Rechtsprechung zu Völkermord geprägt. Israel dagegen kritisierte die Entscheidung des Nobelkomitees mit Verweis auf Pillays Völkermordvorwurf im Gazakrieg. Mit dem Nobelpreis werde eine, so wörtlich, Dämonisierung Israels vorangetrieben. US-Präsident Trump hat eine Verständigung mit Russland über Diesellieferungen in großem Umfang öffentlich gemacht. In einem Telefonat sei vereinbart worden, dass mehr als 300.000 Tonnen Diesel für den US- und den Weltmarkt bereitgestellt würden, so Trump. Moskau bestätigt das inzwischen. Der amerikanische Präsident steht gut 3 Wochen vor den Kongresswahlen unter Druck, weil die Bürger über hohe Preise an den Tankstellen klagen. Der ukrainische Präsident Selenskyj kritisierte die Verständigung. Geschenke an den russischen Präsidenten würden den Krieg nicht beenden. Die Zahl der Schulabgänger ohne Abschluss ist weiter gestiegen. Das Statistische Bundesamt hat im vergangenen Jahr fast 65.000 Jugendliche ohne Abschluss gezählt. Das ist ein Anteil von rund 8% und der höchste Wert seit mehr als 20 Jahren. Bildungsministerin Prien und der Deutsche Lehrerverband nennen als eine der möglichen Ursachen nicht ausreichende Deutschkenntnisse. Die deutsche Fußballnationalmannschaft der Frauen ist mit einem 4:2 Erfolg gegen Australien in die WM-Saison gestartet. Für das Team von Bundestrainer Wück traf Melissa Kössler 2-mal sowie Camilla Küfer und Sjoke Nüsken. Und in der Herren-Bundesliga hat Werder Bremen zum Auftakt des 5. Spieltags einen Punkt beim Tabellenführer Dortmund geholt. Die Borussia konnte eine 2:0-Führung nicht halten. Niklas Füllkrug erzielte den 2:2-Ausgleich für Bremen erst in der 92. Spielminute. Das Wetter in Deutschland. In der Nacht Tiefstwerte um die 10 Grad, am Tag meist bewölkt, nur ab und zu sonnig, vor allem im Nordwesten sowie in Südbayern Schauer und Gewitter. Höchstwerte 12 bis 18 Grad, am Sonntag etwas freundlicher. Es ist 0 Uhr.
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2: Mit Konstanze Fennel in dieser Nacht. Freut mich, dass Sie noch wach sind und zuhören. In den ersten beiden Stunden lauschen wir heute Aufnahmen aus den Archiven des SWR. Und da haben wir was für jeden Geschmack mit dabei. Klaviermusik von Bach, Vokalmusik von Brahms und es geht nach Italien mit einer großen sinfonischen Fantasie von Richard Strauss. Das und vieles mehr hier für Sie im ARD-Nachtkonzert. Und das wird jetzt eröffnet vom Orfeo Barockorchester und Musik von Christoph Willibald Gluck. Herzlich willkommen.

Mit einer Sinfonie für zwei Hörner und Streicher in F-Dur von Christoph Willibald Gluck hat hier gerade das Orfeo Barockorchester unser Nachtkonzert eröffnet. Die Leitung hatte Michi Geig. Das klanggewaltige Orgelwerk Johann Sebastian Bachs auf die 88 Tasten eines Klaviers übertragen. Nichts Geringeres hatte sich der Komponist Ferruccio Busoni vorgenommen und das hat er auch getan. Seine Transkription von Präludium und Fuge in D-Dur, Bachwerkeverzeichnis 532, gehört zu den bekanntesten Bach-Bearbeitungen.

Musik von Johann Sebastian Bach für den virtuosen Auftritt zum Konzertvortrage hat der Komponistenkollege Ferruccio Busoni Präludium und Fuge in D-Dur, Bachwerkeverzeichnis 532, fürs Klavier bearbeitet. Und mit dieser Transkription haben wir hier gerade den Pianisten Ákos Hernádi gehört. 12:30 ist es und hier im ARD-Nachtkonzert geht's weiter mit Vokalmusik von Johannes Brahms. Inspiriert vom venezianischen Doppelchörigkeitsstil setzt er 8 Stimmen mächtig und klangprächtig einander gegenüber in seinen Fest- und Gedenksprüchen Opus 109. Hier ist damit der Südfunkchor Stuttgart unter Rupert Huber.

A cappella Chormusik von Johannes Brahms, uraufgeführt beim Hamburger Musikfest und für uns hier interpretiert vom Südfunkchor Stuttgart, die drei Fest- und Gedenksprüche Opus 109. Rupert Huber hatte die Leitung. 20 Minuten vor 1 Uhr war es gerade und weiter durch die Nacht geht's jetzt mit Kammermusik von Joseph Joachim Raff. Sein Klaviertrio Nummer 4 in D-Dur, Opus 158, hören wir hier in einer Aufnahme mit dem Trio Opus 8.

Das Trio Opus 8 hat hier für uns Kammermusik von Joseph Joachim Raff interpretiert. Das war sein Klaviertrio Nummer 4 in D-Dur, Opus 158. Sie hören das ARD-Nachtkonzert, präsentiert von BR Klassik, hier in unserem Münchner Studio. München, das war ja schon immer Italiens nördlichste Stadt. Das lässt sich architektonisch belegen, aber auch musikalisch. 1886 ist der junge Richard Strauss nach Italien gereist und schon während dieser Reise hat er angefangen, seine Eindrücke musikalisch festzuhalten. In seiner sinfonischen Fantasie aus Italien. Strauss nimmt uns darin mit in die Campagna, zu Roms Ruinen,

Das SWR-Sinfonieorchester Baden-Baden und Freiburg hat hier die sinfonische Fantasie aus Italien gespielt. Ein musikalisches Reiseandenken von Richard Strauss. Dirigiert hat François-Xavier Roth. Kurz vor 2 Uhr ist es, und passend dazu müssen wir jetzt natürlich zum Ausklang dieser Stunde unseres Nachtkonzerts noch das neapolitanische Volkslied Funiculi Funicula hören, hier mit Solisten der Opera Lyon.

0: 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Nachrichten.
1: Um 2 Uhr mit Ronald Lessig. Die Entscheidung von US-Präsident Trump, Diesel in Russland einzukaufen, stößt beim ukrainischen Präsidenten Zelensky auf Kritik. Trump hatte sich in einem Gespräch mit dem russischen Präsidenten Putin auf Lieferungen für die USA und den Weltmarkt verständigt. Aus Kiew Nils Bula.
2: Jede Lockerung der Sanktionen gegen Russland ohne klare Deeskalationsvereinbarung sei ein offenkundiges Zeichen von Schwäche, so der ukrainische Präsident Volodymyr Zelensky in einem schriftlichen Statement. Dass die USA russischen Diesel einkaufen wollen, spiele Russland in die Hände und ermögliche dem Land, seinen Krieg in der Ukraine fortzusetzen und noch mehr Menschen zu töten. Der ukrainische Präsident erneuerte seine Bereitschaft, die Angriffe auf russische Energieanlagen einzustellen, wenn Russland keine ukrainische Energieinfrastruktur mehr zerstöre, so Zelensky.
1: Der vereitelte Absturz einer Fly-Dubai-Maschine war nach Angaben der Vereinigten Arabischen Emirate als Selbstmordanschlag geplant. Der Co-Pilot soll vorgehabt haben, das Flugzeug in ein Terminal am Flughafen von Tel Aviv zu steuern. Laut Generalstaatsanwaltschaft nahm er sich die Anschläge vom 11. September 2001 in den USA zum Vorbild. Der Co-Pilot hatte vergangene Woche den Kapitän während eines Fluges mit einer Rettungsaxt angegriffen. Passagiere konnten ihn überwältigen. Nach der SPD hat auch die Linke in Mecklenburg-Vorpommern für rot-rot-grüne Koalitionsverhandlungen gestimmt. Der Landesvorstand der Linken fasste den Entschluss nach eigenen Angaben am späten Abend einstimmig. Die Grünen wollen heute bei einem kleinen Parteitag in Rostock entscheiden. In der Fußball-Bundesliga hat Werder Bremen in Dortmund kurz vor Schluss noch einen Punkt geholt. Zwischen dem BVB und Werder stand es am Ende 2:2. Aus der Sportredaktion Michael Augustin.
3: Bis zur 88. Minute lag der BVB mit 2:0 in Führung nach Toren von Svensson und Schlotterbeck. Dann begann die Bremer Aufholjagd. Reis mit dem 1:2 und der ehemalige Dortmunder Füllkrug in der zweiten Minute der Nachspielzeit mit dem Ausgleich. Der BVB war vorher immer wieder am starken Werder-Torhüter Hain gescheitert und gibt zum ersten Mal in dieser Saison Punkte ab. In der zweiten Bundesliga hat Eintracht Braunschweig mit 1:0 gegen Holstein Kiel gewonnen. Keine Tore dagegen im zweiten Spiel des Abends. Heidenheim und Kaiserslautern haben sich 0:0 getrennt.
1: Das waren die Nachrichten. Das Wetter in Deutschland. Gebietsweise Regen oder trockene Phasen bei 11 bis 6 Grad. Tagsüber im Nordwesten immer wieder Regen, sonst länger trocken bei 12 bis 18 Grad. Am Sonntag Sonne, Wolken und Schauer, im Norden auch Gewitter, sonst trocken bei 9 bis 17 Grad. Am Montag zeitweise heiter, sonst trocken, im Nordosten einzelne Schauer, 12 bis 20 Grad. Es ist 2:03 Uhr.
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4: Mit Constanze Fennel und mit Antonín Dvořák. Wussten Sie, dass er insgesamt 10 Opern vollendet hat? Zu hören bekommt man davon meistens nur eine, Rosalka. Hier im ARD-Nachtkonzert wird sich das ändern. Hier habe ich nämlich jetzt Musik für Sie aus Dvořáks 6. Oper, Dmitri. Nie habe er mit solcher Liebe und Begeisterung an einer Oper gearbeitet, soll Dvořák selbst darüber gesagt haben. Und das hier, das ist die Ouvertüre.